0: Zwar gäbe es noch einzelne Kämpfe, doch diese seien deutlich weniger intensiv. Das vom Hunter-Virus-Ausbruch betroffene Kreuzfahrtschiff Hondius soll am Morgen Teneriffa erreichen und vor einem Hafen anlegen. Die Ausschiffung der Menschen soll dann bei Tageslicht beginnen. Der Chef der Weltgesundheitsorganisation WHO Tedros hat sich persönlich an die Menschen auf Teneriffa gewandt und gesagt, das Risiko sei gering.
1: Es ist sehr ungewöhnlich, dass sich der WHO-Chef in einem Brief direkt an die Bewohner der Insel richtet. Er verstehe ihre Sorgen, aber die seien unbegründet. Der Transport der Passagiere zu den Flugzeugen sei bestens organisiert, ein Kontakt mit Bürgern oder auch nur Gegenständen auf der Insel gar nicht möglich. Außerdem sei es erfreulich, dass auf dem Kreuzfahrtschiff kein neuer Verdachtsfall aufgetreten sei. Grundsätzlich versicherte der WHO-Chef erneut, dass das Hunter-Virus nicht mit Covid vergleichbar sei. Aus Wien, Matthias Röder.
0: Zum Fußball. Im Abendspiel der Bundesliga hat der FC Bayern beim VfL Wolfsburg mit 1:0 gewonnen. Zuvor hatte sich RB Leipzig das Ticket für die Champions League geholt mit einem 2:1 Sieg gegen St. Pauli. Die weiteren Ergebnisse: Hoffenheim-Bremen 1:0, Augsburg-Gladbach 3:1 und Stuttgart-Leverkusen ebenfalls 3:1.
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0: Ich habe herausgefunden, warum unsere Kinder heutzutage so orientierungslos sind. Ich weiß vor allem, warum sie nicht mehr wissen, wo sie hingehören. Ich meine, sind die Kinder aus sogenannte Patchwork-Familie, wo ich glaube, selbst die Eltern nicht mehr blicke, wem der Bankgeld oder die Tochter jetzt eigentlich gehört. Nein, auch in ganz normale Familie. Also da, wo Papa und Mama noch verliebt ineinander sind. Nee, also die noch verheiratet sind. Nee, anders. Also die es noch nicht geschafft haben, zum Scheidungsanwalt zu rennen. So, aber auch bei denen wissen die Kinder oft nicht, wo sie hingehören. Beispiel. Bringt der Paul Willi 5 in Chemie heim, sagt der Papa, dein Sohn hatte 5 in Chemie. Versteht ihr? Also ist es Mamas Sohn. Schießt der Paul Willi aber einen Tag später beim D-Jugendturnier 3 Tore, dann sagt der Papa, mein Sohn hat heute 3 Bude gemacht. Das bedeutet logischerweise, gestern war der kleine Chemiker Paul Willi noch der Sohn von Mutti und heute ist er schon der Sohn von Papa. Und andersrum geht das auch. Wenn nämlich der Paul Willi mit dem Fußball die Terrassetür zerschossen hat, sagt die Mama, dein Sohn hat mit dem Fußball die Terrassetür zerschossen. Und jetzt ist es überraschenderweise so, dass dann der Papa in der Situation erkennt, dass es ja sein Sohn ist und sagt, oh ja, mein Sohn ist halt Fußballer. So, und der kleine Paul Willi weiß doch überhaupt nicht mehr, wessen Sohn er jetzt eigentlich ist und wessen Sohn nicht. Der Bub dreht doch irgendwann durch, oder? 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
2: Yay, Mahlzeit. Ich bin der Handwerker Peters, ihr könnt mich ja P nennen. So, was haben wir denn? Ah, ich sehe jetzt schon, am Umzugswagen muss eine Laderampe montiert werden. Wie, das kriegen wir hin. Liebe Hörerinnen und Hörer, deswegen gehe ich ja nie ins Fitnessstudio. Ja, all die Muskeln. Ich will nicht so aussehen, als könnte ich Kumpels beim Umzug helfen. Ja, aber da hat sich unsere Zeit entwickelt, ne? Du hast 2000 Freunde bei Facebook, 3000 Follower bei Instagram, 150 Gäste beim Geburtstag und die einzigen, die dir beim Umzug helfen, sind Mama und Papa. Ach so, hier, Lifehack, Trick 17. Nie umziehen, wenn Sperrmüll ist. Da hat eine Müllabfuhr schon mal eine Schrankwand verschrottet, die kurz an der Straße abgestellt wurde. Stift Thorsten, wenn du mal umziehst, dann helfe ich dir. Aber plan den Tag genau. Hier, ein Kollege von dir, der Dennis, der ist ja mal in Köln umgezogen zur Karnevalszeit, der Depp. Da hat er seine Freunde zum Umzug eingeladen. Natürlich kamen die verkleidet und wollten Party. Da haben die nachher vom Umzugswagen Kamelle geschmissen, als die alle waren Nachttischlämmchen. Heutzutage passt aber folgende Antwort wie Arsch auf Eimer. Und wie lief dein Umzug? Schleppend. Yay! So, fertig. Normal sollte das halt.
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1: Ich bin Ursula Winkler. Nach dem vorläufigen Stopp für die von der Bundesregierung versprochene Entlastungsprämie hat Bundeskanzler Merz Beratungen der Koalition über andere Lösungen angekündigt. Wir werden darüber diskutieren, was wir noch tun können, sagte er.
2: Es war eine Schlappe für die Bundesregierung. Ihr Plan, dass Beschäftigte vom Arbeitgeber bis zu 1.000 Euro steuerfrei bekommen können, ist erst einmal vom Tisch. Der Bundesrat stimmte dem Gesetzentwurf nicht zu, wegen der befürchteten Einnahmeausfälle. Ob die Regierung nun den Vermittlungsausschuss anruft, um dort nach einem Kompromiss zu suchen, ist noch offen. Das Thema Entlastungen dürfte auf jeden Fall zentral sein beim Koalitionsausschuss am kommenden Dienstag. Thomas Brock, Berlin.
1: Kreml-Chef Putin ist bereit zu direkten Gesprächen mit dem ukrainischen Präsidenten Selenskyj, aber nur in der russischen Hauptstadt. Wer sich mit ihm treffen wolle, müsse nach Moskau kommen, sagte Putin. Selenskyj schließt bisher eine Reise nach Moskau aus. Putin betonte, dass eine friedliche Lösung des Konflikts Sache der Ukraine und Russland sei. Aber wenn jemand helfen wolle, seien sie dafür dankbar. Obwohl sich die USA bisher um Vermittlung bemüht hatten, könne er sich von europäischer Seite Ex-Bundeskanzler Schröder als Vermittler vorstellen. Nach dem Hantavirus-Ausbruch auf einem Kreuzfahrtschiff wachsen die Sorgen vor weiteren Infektionen. Experten beruhigen aber. Am Morgen soll das Schiff die Kanareninsel Teneriffa erreichen und vor einem Hafen anlegen. Die Ausschiffung der Menschen soll dann bei Tageslicht beginnen. Bisher sind 3 Menschen gestorben, ein niederländisches Ehepaar und eine Deutsche.
3: Für die fast 150 Menschen an Bord des von Infektionen mit dem Hantavirus betroffenen Kreuzfahrtschiffes Hondius geht eine 40-tägige Odyssee zu Ende. Wenn alles klappt wie geplant, können die Menschen aus 23 Nationen nun von der spanischen Ferieninsel Teneriffa aus endlich in ihre Heimat fliegen. Dort aber könnte sie eine längere Quarantäne erwarten, denn eine Entwarnung gibt es wegen der langen Inkubationszeit und unzuverlässiger Testmethoden erst Wochen nach dem letzten Kontakt mit einem Erkrankten. Jan-Uwe Ronneburger, Spanien.
1: Zum Fußball. Im Abendspiel der Bundesliga hat der FC Bayern beim VfL Wolfsburg mit 1:0 gewonnen. Zuvor hatte sich RB Leipzig das Ticket für die Champions League geholt mit einem 2:1-Sieg gegen St. Pauli. Die weiteren Ergebnisse: Hoffenheim-Bremen 1:0, Augsburg-Gladbach 3:1 und Stuttgart-Leverkusen ebenfalls 3:1.
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1: Ich bin Ursula Winkler. Wie geht es weiter nach dem vorläufigen Aus für die umstrittene 1.000 € Entlastungsprämie? Die Bundesregierung sucht nun nach Alternativen, um die Menschen in Deutschland bei den steigenden Energiepreisen zu unterstützen.
2: Wegen schlechter Umfragewerte und internen Streits steht Schwarz-Rot bereits unter Druck. CSU-Chef Markus Söder warnt die Koalition in der Welt am Sonntag nun vor einem Scheitern. Möglicherweise könnte eine Lösung aber komplett anders aussehen als mit der Prämie geplant. Bundeskanzler Friedrich Merz kündigte zumindest Gespräche über neue Wege an, um die gestiegenen Belastungen durch die Energiepreise abzufedern. Am Dienstag soll im Koalitionsausschuss über das weitere Vorgehen beraten werden. Babette Büchner, Berlin.
1: Im kommenden Jahr könnte es deutlich weniger Behandlungen in den Arztpraxen geben, wegen der geplanten Einsparungen im Gesundheitswesen. Nach Angaben der kassenärztlichen Vereinigungen wären dadurch rund 46 Millionen Behandlungsfälle nicht finanziert.
3: Die Kassenärzte schlagen Alarm. Es drohen noch weniger Arzttermine, noch längere Wartezeiten und noch mehr Aufnahmestopps in Praxen. Denn das Gesetz sieht weniger Extrazahlungen an Ärzte vor. Aber die seien Unternehmer, sagt Kassenärztechef Gassen der Bild. Gibt es weniger Geld, müssten die Praxen ihre Angebote eben einschränken. Das Sparpaket soll dafür sorgen, dass die Beiträge der gesetzlichen Krankenkassen nicht weiter ansteigen. Das Gesetz muss noch durch den Bundestag und Bundesrat. Thomas Bremser, Nachrichtenredaktion.
1: Das vom Hantavirus-Ausbruch betroffene Kreuzfahrtschiff Hondius soll heute die Kanareninsel Teneriffa erreichen und vor einem Hafen anlegen. Die Ausschiffung der Menschen soll dann bei Tageslicht beginnen. Die Heimreise der deutschen und anderen europäischen Passagiere ist laut spanischen Behörden gesichert. Sie werden in versiegelten Fahrzeugen über einen abgesperrten Korridor transportiert und direkt in ihre Herkunftsländer zurückgeführt. 3 Menschen waren an Bord gestorben. Zum Fußball. Im Abendspiel der Bundesliga hat der FC Bayern beim VfL Wolfsburg mit 1:0 gewonnen. Zuvor hatte sich RB Leipzig das Ticket für die Champions League geholt mit einem 2:1 Sieg gegen St. Pauli. Die weiteren Ergebnisse: Hoffenheim-Bremen 1:0, Augsburg-Gladbach 3:1 und Stuttgart-Leverkusen ebenfalls 3:1.
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1: Ich bin Ursula Winkler. Das vom Hunter-Virus-Ausbruch betroffene Kreuzfahrtschiff Hondius soll am Morgen Teneriffa erreichen und vor einem Hafen anlegen. Die Ausschiffung der Menschen soll dann bei Tageslicht beginnen. Der Chef der Weltgesundheitsorganisation WHO Tedros hat sich persönlich an die Menschen auf Teneriffa gewandt und gesagt, das Risiko sei gering.
2: Es ist sehr ungewöhnlich, dass sich der WHO-Chef in einem Brief direkt an die Bewohner der Insel richtet. Er verstehe ihre Sorgen, aber die seien unbegründet. Der Transport der Passagiere zu den Flugzeugen sei bestens organisiert, ein Kontakt mit Bürgern oder auch nur Gegenständen auf der Insel gar nicht möglich. Außerdem sei es erfreulich, dass auf dem Kreuzfahrtschiff kein neuer Verdachtsfall aufgetreten sei. Grundsätzlich versicherte der WHO-Chef erneut, dass das Hunter-Virus nicht mit Covid vergleichbar sei. Aus Wien, Matthias Röder.
1: Nach dem vorläufigen Stopp für die von der Bundesregierung versprochene Entlastungsprämie hat Bundeskanzler Merz Beratungen der Koalition über andere Lösungen angekündigt. Wir werden darüber diskutieren, was wir noch tun können, sagte er.
3: Es war eine Schlappe für die Bundesregierung. Ihr Plan, dass Beschäftigte vom Arbeitgeber bis zu 1.000 Euro steuerfrei bekommen können, ist erst einmal vom Tisch. Der Bundesrat stimmte dem Gesetzentwurf nicht zu, wegen der befürchteten Einnahmeausfälle. Ob die Regierung nun den Vermittlungsausschuss anruft, um dort nach einem Kompromiss zu suchen, ist noch offen. Das Thema Entlastungen dürfte auf jeden Fall zentral sein beim Koalitionsausschuss am kommenden Dienstag. Thomas Brock, Berlin.
1: Sowohl die russischen als auch die ukrainischen Streitkräfte nutzen nach Angaben aus Kiew die aktuelle Feuerpause zum Heranführen von Verstärkungen sowie zur Rotation ihrer Truppen. Daneben würden auch neue Waffen und Munition an die Frontlinien herangebracht, sagte ein ukrainischer Armeesprecher. Die Lage an den Fronten sei vorerst ruhig. Zwar gäbe es noch einzelne Kämpfe, doch diese seien deutlich weniger intensiv. Zum Fußball. Im Abendspiel der Bundesliga hat der FC Bayern beim VfL Wolfsburg mit 1:0 gewonnen. Zuvor hatte sich RB Leipzig das Ticket für die Champions League geholt mit einem 2:1 Sieg gegen St. Pauli. Die weiteren Ergebnisse: Hoffenheim-Bremen 1:0, Augsburg-Gladbach 3:1 und Stuttgart-Leverkusen ebenfalls 3:1.
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0: Liebe Hörer und Hörerinchen, es sind ja unruhige Zeiten. Ich denke, darauf können wir uns einigen, oder? Krieg in der Ukraine und im Iran, die Straße von Hormuz ist dicht. Und dabei haben wir ja genug eigene Probleme. Und da zuallererst, wir veraltern. Ja, ich auch. Ich bin Boomer und ich gehe in ein paar Jahren auch mal in Rente. Wir haben also dann ganz viele Rentner, aber leider viel zu wenig, die da einzahlen, weil wir ja keine Kinder mehr kriegen. Summa summarum, wir brauchen Leute. Geschätzt jedes Jahr ca. 400.000. Jedes Jahr. Und vor allem brauchen wir Handwerker, Schreiner, Metallbauer, Bäcker, Metzger und so weiter und so fort. Und jetzt geht doch tatsächlich neulich ein Schulleiter hin bei einer Festveranstaltung in einem Gymnasium und sagt zu den SchülerInnen, es sollte wahrscheinlich als Motivationshilfe dienen. Also pass auf, er sagte, die Kinder sollten die Schulzeit auf dem Gymnasium nutzen und aufpassen und lernen, damit sie nicht, und jetzt kommt's, damit sie nicht ins Handwerk abrutschen. Ins Handwerk abrutschen. Was ist denn das für eine Scheißaussage? Das kann der gerne mal meinem Zimmermann oder meinem Gas- und Wasserinstallateur sagen. Der knallt ihm erst eine und dann lacht er ihn aus. Handwerk hat goldenen Boden und Gold auf dem Konto. Als ob Handwerk was Schlimmes wäre. Hör mal, Herr Lehrer, ohne Handwerker würdest du im Freien unterrichten und zwar nackt. Ich meine, wir hatten das Schulgebäude dahingestellt und deine Klamotten gefertigt. Dein BWLer Malte im Leben nicht. Also, ich entschuldige mich im Namen aller Akademiker für diesen saudummen Spruch. Handwerker aller Gewerke, ich feiere euch heute. Danke, dass es euch gibt und dass ihr was aus eurem Leben gemacht habt und nicht geendet seid wie Malte und sein BWL-Studium. 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

Achtung Autofahrer, Geisterfahrer auf der A6 Kaiserslautern-Mannheim zwischen dem Kreuz Frankenthal und dem Mannheim-Sandhofen. Auf der A6 Kaiserslautern-Mannheim, Geisterfahrer zwischen Kreuz Frankenthal und Mannheim-Sandbahn und Mannheim-Sandhofen, kommt euch ein Falschfahrer entgegen, überholt nicht. Wir melden es, wenn die Gefahr vorüber ist.

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2: Yay, Mahlzeit. Ich bin der Handwerker Peters, ihr könnt mich AP nennen. So, was haben wir denn? Ah, ich sehe jetzt schon, der Herd ist kaputt. Ja, das kriegen wir hin. Liebe Hörerinnen und Hörer, der Herd bleibt kalt, dafür war die Kundin auf 180 Umluft. Ey, die hat dem Lehrling Thorsten und mir einen Einlauf verpasst, warum sie so lange auf Handwerker warten muss. Ich habe dann mit einem Witz aufgelockert. Ich sag, es kommen halt immer weniger Handwerker ins Haus, deswegen werden ja zurzeit so wenig Kinder geboren. Aber das kam jetzt echt im Radio. Geringste Geburtenrate in Deutschland seit 30 Jahren. Früher hatte eine Frau im Schnitt 2,5 Kinder. Also 2 Kinder und das halbe Kind war der Ehemann. Der Stift sagt auch, er will kein Kind, das kann er sich nicht leisten. Ja, die Entwicklung ist krass, das sehe ich ja bei uns in der Eifel an den Familien. Urgroßmutter 10 Kinder, Großmutter 6 Kinder, Mutter 2 Kinder, Tochter 1 Kind. Und die Tochter von der hat nur einen Kater und der ist kastriert. Ja, das ist nicht fruchtbar, das ist furchtbar. Thorsten ist auch ein Einzelkind, wobei letztens sagte er, nicht Einzelkind, ich bevorzuge den Ausdruck Alleinerbe. Yay! So, fertig. Normal sollte das halten.
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5: Hier ist RPA 1 und freut euch gleich auf diesen wunderbaren Sommersonnensong eures Lebens. La Isla Bonita Madonna. Außerdem gibt es diesen Hit von heute. Joe and of Beginning. Das ist RPA 1, der beste Musikmix für Rheinland-Pfalz. Schönen guten Morgen, um kurz nach 6 schauen wir auf das RPA 1 Muttertagswetter. Petrus präsentiert erstmal viel Sonnenschein. Heute Nachmittag wird es dann immer wolkiger. Und dann können auch einzelne Schauer oder Gewitter dazukommen. Zuerst in der Pfalz, dann auch in Rheinhessen und an der Mosel. Bei bis zu 25 Grad. In Eifel, Hunsrück und Westerwald maximal 18 Grad. Aktuell bei euch in Rheinbach bei Bonn am Kutschenmuseum 8 Grad. In Guckheim im Westerwald an der Muttergotteskapelle 9 Grad. Und in Fenningen bei Landau am Rathaus 13 Grad. Der RP1-Wetter trennt. Morgen zum Start der Eisheiligen wechselt das Wetter. Mehr Wolken, mehr Regen und nur noch bis 17, 18 Grad.
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6: Ich bin Katrin Müller. Nach dem Hunter-Virus-Ausbruch auf einem Kreuzfahrtschiff wachsen die Sorgen vor weiteren Infektionen. Experten beruhigen aber, heute soll das Schiff die Kanareninsel Teneriffa erreichen und vor einem Hafen im Süden der Insel anlegen.
7: Für die fast 150 Menschen an Bord des von Infektionen mit dem Hunter-Virus betroffenen Kreuzfahrtschiffes Hondius geht eine 40-tägige Odyssee zu Ende. Wenn alles klappt wie geplant, können die Menschen aus 23 Nationen nun von der spanischen Ferieninsel Teneriffa aus endlich in ihre Heimat fliegen. Dort aber könnte sie eine längere Quarantäne erwarten, denn eine Entwarnung gibt es wegen der langen Inkubationszeit und unzuverlässiger Testmethoden erst Wochen nach dem letzten Kontakt mit einem Erkrankten. Aus Spanien, Jan-Uwe Ronneburger.
6: Kreml-Chef Putin hat den seit langem mit ihm befreundeten Altkanzler Schröder als Vermittler im Krieg zwischen Russland und der Ukraine ins Spiel gebracht. Obwohl sich die USA um Vermittlung bemüht hätten, könne er sich von europäischer Seite Schröder als Vermittler vorstellen, sagt Putin. Er betonte, dass eine friedliche Lösung des Konflikts Sache der Ukraine und Russland sei. Deutschland lebt in diesem Jahr schon ab heute rechnerisch auf Pump, zumindest wenn es um natürliche Ressourcen geht. Nach Angaben des Bundes für Umwelt- und Naturschutz sind dann bereits alle Rohstoffe verbraucht, die eigentlich für das gesamte Jahr reichen müssten.
8: Vor allem unser hoher Energieverbrauch ist das Problem, sagt der Umweltverband. Also Kohle, Öl und Gas, aber auch viel Verkehr, Industrie und Massentierhaltung. Heißt konkret, wenn alle Menschen weltweit so leben würden wie wir in Deutschland, bräuchten wir gleich drei Erden. Der BUND warnt deshalb, dass unser Lebensstil auf Dauer nicht funktioniert und fordert schnelleres Handeln beim Klimaschutz, zum Beispiel mit einem Tempolimit oder einem schnelleren Ausstieg aus fossilen Energien. Zoe Tessovali, Nachrichtenredaktion.
6: Zum Fußball. Im Abendspiel der Bundesliga hat der FC Bayern beim VfL Wolfsburg mit 1:0 gewonnen. Zuvor hatte sich RB Leipzig das Ticket für die Champions League geholt mit einem 2:1 Sieg gegen St. Pauli. Die weiteren Ergebnisse: Hoffenheim Bremen 1:0, Augsburg Gladbach 3:1 und Stuttgart Leverkusen ebenfalls 3:1.
5: Und wir schauen auf die Straßen. Blitzeranhänger stehen heute Morgen zum Beispiel auf der A1 Koblenz Richtung Trier bei Mehren, außerdem auf der A3 Frankfurt Richtung Köln Richtung Frankfurt zwischen Bad Camberg und Idstein. Alle Staus und Gefahrenmeldungen auf der A6 Kaiserslautern Richtung Saarbrücken. Totes Tier auf der Fahrbahn zwischen dem Kreuz Neunkirchen und dem St. Ingbert Mitte. Nehmt bitte den Fuß hier vom Gas. Außerdem auf der A6 Entwarnung, Kaiserslautern Richtung Mannheim zwischen Kreuz Frankenthal und Mannheim-Sandhofen, kein Geisterfahrer mehr unterwegs. Und auf der A6 Mannheim Richtung Heilbronn zwischen Kreuz Mannheim und Mannheim-Schwetzingen auf der Standspur sind Fahrzeuge abgestellt, die da nicht hingehören. Gute Fahrt!
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5: Guten Morgen, Rheinland-Pfalz. Wir starten zusammen einfach himmlisch in den Sonntagmorgen. Es ist zugleich der Muttertag. Und wer einmal ohne Wohnung ist und obdachlos, findet meist nur unglaublich schwierig wieder zurück in ein Leben mit eigener Wohnung und eigenem Einkommen. Für Frauen ist das nochmal schwerer als für Männer und deshalb hat jetzt der Sozialdienst katholischer Frauen, kurz SKF in Trier, ein besonderes Frauenwohnprojekt gestartet. Was für eins, verrate ich euch gleich hier nach Madonna, La Isla Bonita und Joe End of Beginning. Ich bin Uwe Burkhardt, freue mich, dass wir zusammen in den Muttertag starten. Schönen guten Morgen.

0: Summer Feeling bei RPR1 zusammen mit Madonna und La Isla Bonita. 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Schönen guten Morgen, herzlich willkommen am Muttertag. Wer einmal ohne Wohnung ist und obdachlos, findet meist nur unglaublich schwierig wieder zurück in ein Leben mit eigener Wohnung und eigenem Einkommen. Denn ohne Wohnung kein Job, ohne Job und Einkommen keine Wohnung. Ein Teufelskreis, aus dem Frauen oft noch schwerer rauskommen als Männer. Deshalb hat jetzt der Sozialdienst katholischer Frauen, kurz SKF, in Trier ein Frauenwohnprojekt gestartet, das diesen Teufelskreis durchbrechen soll. Frauen wohnen in unserer Nähe, kurz FrauWin. Eigentlich eine verblüffend einfache Idee. Wie es genau läuft, RPR1 Kirchenreporter Stefan Weinert.
1: Der Sozialdienst katholischer Frauen, SKF, hat in Trier 2 Wohnungen angemietet und kann den Vermietern so garantieren, dass die Miete pünktlich überwiesen wird. Die wohnungslosen Frauen ziehen als Untermieterinnen ein. Unterstützt werden die 4 Frauen von 2 Fachkräften des SKF, erläutert Geschäftsführerin Regina Bergmann.
2: Und im Laufe des Betreuungsprozesses werden sie so eine 8 modulare Schulung durchlaufen und am Ende steht eine 8 Wohndiplom, um hoffentlich für viele, viele seriöse, faire und gute Vermieter als attraktive Mieterinnen auftreten zu können.
1: Das Geld für die Miete sponsert der Tabakkonzern JTI, größter privater Arbeitgeber in Trier. Überzeugt hat Werksleiter Peter Kilburg, dass FrauWin den Teufelskreis von Wohnungslosigkeit und Arbeitslosigkeit durchbrechen kann.
3: Die Idee ist ja einfach, dass man über den Wohnsitz ins Berufsleben reinkommt, dass man wieder Einkommen erzielt und dass man irgendwann wieder auch komplett selbstständig ist und eine eigene Wohnung haben kann.
1: Die Schirmherrschaft hat Bundesbauministerin Verena Huberts übernommen, eine gebürtige Triererin. Sie findet, FrauWin hat Vorbildcharakter.
4: Deswegen ist es wichtig, dass andere Städte davon lernen können. Ich würde mir wünschen, dass weitere solcher Projekte im ganzen Land entstehen.
0: FrauWin, Frauen wohnen in unserer Nähe. Noch mehr Infos zum neuen Wohnprojekt für wohnungslose Frauen in Trier, das ihnen helfen soll, wieder ein Dach über den Kopf und Boden unter die Füße zu bekommen, findet ihr auf rbr1.de/himmlisch. Das ist Ed Sheeran, Azizam. Azizam, nicht nur für alle Mütter, sondern für euch. Bitteschön, das ist RBR1.

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1: Dido und White Flag, was für ein wunderschöner Song deines Lebens. Im besten Musikmix für Rheinland-Pfalz, das ist RPR 1. Schönen guten Morgen, schön, dass ihr dabei seid heute Morgen und dass wir zusammen reinstarten in diesen Sonntagmorgen. Woher nehmt ihr eure Zuversicht oder geht sie euch immer öfter flöten beim Blick ins große Weltgeschehen mit Kriegen und Katastrophen? Wie kommt ihr klar mit so viel Anstrengendem in eurem Alltag? Wer oder was macht euch zuversichtlich, das schon irgendwie hinzukriegen? Andere Menschen, bestimmte Ereignisse, Begegnungen, Erlebnisse? Zuversicht spielt auch in der Bibel eine wichtige Rolle. Wo und welche Rolle? Das erkunden wir mit euch und gehen dafür zusammen auf biblische Weltenreise und Expedition Zuversicht kreuz und quer durch die Bibel. Biblische Weltenreiseführer Stefan Weinert von der RP1 Kirchenredaktion. Heute machen wir dazu einen zweiten im sogenannten Neuen Testament beim Apostel Paulus. Paulus schreibt in seinem Brief an die christliche Gemeinde in der griechischen Stadt Philippi: Sorgt euch um nichts. Wow, das klingt ja schon nach Zuversicht XXXL, ist aber vielleicht auch ein bisschen naiv, oder? Wie kommt Paulus zu dieser steilen Zuversichtsvorlage? Sorgt euch um nichts.
2: Ja, das klingt wie ein Vorläufer von Bobby McFerrins Hit Don't Worry, Be Happy. Macht euch keine Sorgen, seid fröhlich. Paulus ist aber alles andere als naiv, sondern er hat sehr wohl im Blick, dass die Leute in der Gemeinde von Philippi natürlich auch Grund haben, sich Sorgen zu machen. Gerade auch, weil sie Christinnen und Christen sind. Die christlichen Gemeinden hatten ja schon in der frühen Zeit mit Widerständen zu kämpfen. Paulus selbst saß im Gefängnis. Das bügelt er nicht weg.
1: Das bügelt er nicht weg. Woran machst du das fest?
2: Wenn wir mal genau in den Text schauen, er schreibt da: Sorgt euch um nichts, sondern bringt in jeder Lage betend und flehend eure Bitten mit Dank vor Gott. Also erstens, seine Zuversicht hat mit Gott zu tun. Zweitens, er ist sich der Probleme bewusst, sonst würde er ja nicht schreiben, bringt in jeder Lage eure Bitten vor Gott. Das schließt ja Problemlagen mit ein. Und drittens ist seine Zuversicht so groß, dass er den Dank gleich mit einschließt. Bringt eure Bitten mit Dank vor Gott. Deshalb kann er schreiben, sorgt euch um nichts.
1: Das könnte ein bisschen den Eindruck erwecken, Gott ist so eine Art Wunscherfüllungsmaschine, aber das ist Gott ja gerade nicht im christlichen Glauben. Wie also meint das Paulus genau?
2: Er ist eben felsenfest zuversichtlich, dass Gott den Gläubigen beisteht. Und dieser Zuversicht, diesem Vertrauen auf Gott, folgt dann aber auch ein entsprechendes Verhalten der Christinnen und Christen. Paulus schreibt von Güte, davon, dass sie sich immer bemühen sollen, wahrhaft zu sein, liebenswert, tugendhaft, eben weil sie im Vertrauen auf Gott ihre Sorgen hinter sich lassen können.
1: Voll Vertrauen auf Gott macht XXXL zuversichtlich. Und deshalb haut der Apostel Paulus im Brief an die Philipper raus: Sorgt euch um nichts. Das ist heute unsere Station unterwegs auf biblischer Weltenreise und Expedition Zuversicht. Wo in der Bibel spielt Zuversicht eine Rolle? Und welche? Noch mehr Infos und den biblischen Weltenreiseführer dazu findet ihr auf rpr1.de/himmlisch. Am Donnerstag, Christi Himmelfahrt, reisen wir weiter. Da bin ich sehr zuversichtlich. Wohin? Lasst euch überraschen und freut euch jetzt auf Dermot Kennedy. Giants, das ist RPR 1. 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
1: Hier ist RP1 um kurz nach, nein, um kurz vor 6:30 schauen wir auf die Straßen. Blitzeanhänger stehen heute Morgen zum Beispiel auf der A6 Kaiserslautern Richtung Saarbrücken, bei Rammstein-Miesenbach, außerdem auf der A661 Koblenz Richtung Ludwigshafen bei Gundersheim. Hier dürft ihr maximal 130 fahren. Ganz neu ist hier eine feste Blitzersäule, sollte aber auch reichen für einen Sonntagsausflug zur Oma oder zur Mama oder wenn ihr eure Kids zum Sport fahren wollt. Alle Staus und Gefahrenmeldungen. Auf der A3 Köln Richtung Frankfurt nehmt bitte den Fuß vom Gas, denn zwischen Neustadt-Wied und Neuwied stehen zwei defekte Fahrzeuge auf der Standspur. Die Polizei ist benachrichtigt. Und nochmal die A3 Gegenrichtung Frankfurt-Köln. Zwischen Kreuzborn-Siegburg und Lohmar liegen Gegenstände auf der Fahrbahn. Falls ihr sonst noch was gesehen haben solltet, Stau, Blitzer, Unfall, dann meldet das doch bitte kostenlos für euch. Und sehr nützlich für alle anderen als WhatsApp, Text oder Sprachnachricht an die 0800 8 3 mal die 62. Dankeschön und gute Fahrt mit RPA 1.

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0: Lenny Kravitz, Stillness of Heart, das ist ein Song deines Lebens im besten Musikmix für Rheinland-Pfalz. Das ist RPR 1. Schönen guten Morgen, schön, dass ihr dabei seid heute Morgen und dass wir zusammen reinstarten in diesen Sonntagmorgen, in diesen Muttertag. Und wann, wenn nicht an einem Muttertag wie heute, wollt ihr euch und bekommt ihr endlich mal wieder die 5 Minuten, die ihr euch lange schon mal wieder für euch selber gönnen wolltet. 5 Minuten, in denen ihr ein bisschen gucken könnt, was war, was ist, wo soll's hingehen. Wir helfen euch dabei, gleich hier, jetzt.
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2: Guten Morgen, ich bin Max Niesner von der Evangelischen Kirche und ich habe dieses Jahr zum ersten Mal selbst Blumen gepflanzt. In unserem neuen Garten. Wochenlang habe ich gebuddelt, Steine rausgeholt, Erde geschleppt. Und ehrlich gesagt, es sah einfach nur schlimm aus. Braune Fläche, Löcher, Chaos. Und ich habe mich gefragt, ob ich mir da nicht mehr Arbeit eingebrockt habe als nötig. Spoiler, habe ich. Aber das ist ein ganz anderes Thema. Jedenfalls stehe ich morgens neulich draußen mit einem Tee in der Hand und sehe plötzlich, da blüht was. Erst eine Blume und dann noch eine. Und dann eine ganze Reihe. Blumen in den Farben, die auf den vielen Samenpackungen abgebildet waren. Aber jetzt ganz anders wirken. Viel stärker. Und ich stehe da und denke, krass, ich habe das fast nicht mehr geglaubt. In der Bibel steht, die mit Tränen säen, werden mit Freude ernten. Ich habe keine Tränen vergossen. Aber Zweifel und Schulterschmerzen hatte ich genug. Und genau da passiert's. Nicht, wenn alles fertig ist, sondern wenn ich schon fast aufgegeben habe. Ich gucke auf diese Blumen und merke, Gott arbeitet genau so. Erst Dreck, erst Chaos, erst nichts und dann, wenn ich nicht mehr damit rechne, kommt Leben raus. Vielleicht sieht's bei euch gerade auch eher nach Baustelle aus. Dann geht trotzdem nochmal raus. Manchmal blüht's genau dann.
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0: Das angedacht zum Nachlesen und Nachhören findet ihr nochmal auf rpr1.de/himmlisch. Ein bisschen Feuerwerk mit Katy Perry zum Muttertag. Bitteschön, Firework, das ist RPR.

0: Teddy Swims, Mr. Know-It-All, das ist neu bei rp1. Frisch gebacken, cross, knackig, knusprig zu eurem Muttertagsfrühstück. Schönen guten Morgen und schön, dass wir zusammen reinstarten in diesen Muttertag.
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2: Eine Portion Zuversicht, bitte.
0: Woher nehmt ihr eure Zuversicht? Oder geht sie euch immer öfter flöten beim Blick ins große Weltgeschehen mit Kriegen und Katastrophen? Wie kommt ihr klar mit so viel Anstrengendem in eurem Alltag? Wer oder was macht euch zuversichtlich, das schon irgendwie hinzukriegen? Andere Menschen, besondere Ereignisse, Begegnungen, Erlebnisse?
3: Gerade Momente, wo man einfach Leute sieht, die lachen, sich freuen und zusammen sind. Und das gibt mir die Zuversicht.
4: Zuversicht? Ich würde sagen, dass man eigentlich nur Freunde braucht um sich drumherum. Also wenn ich meine Freunde treffe, dann lachen wir immer sehr viel. Ist eigentlich auch egal, ob es irgendwie was dazu gibt oder ob wir essen gehen oder ob wir rausgehen. Hauptsache Sonne scheint, Freunde und einmal richtig lachen.
5: Ja, was soll ich sagen? Es wird Sommer und das stimmt einen, also mich zumindest, sowieso immer gleich fröhlicher gestimmt und alles wird positiver, ja.
6: Gott, ja, Gott.
7: Zuversicht gibt mir, dass wir, glaube ich, in Deutschland in einem Land leben, in dem wir schon ganz viel geschafft haben und wir alles schaffen können, wenn wir es nur wollen.
0: Und jetzt verratet mir, wer oder was gibt euch Zuversicht? Was macht euch zuversichtlich? Sind es vor allem besondere Menschen, die euch zuversichtlich machen? Oder besondere Ereignisse, Begegnungen, Erlebnisse? Schickt mir eine WhatsApp, Text oder Sprachnachricht an die 0800 8 3 mal die 62. Ich freue mich drauf und bin gespannt, was oder wer euch zuversichtlich macht. Noch mehr Infos rund um Zuversicht und Zuversichtliches findet ihr auf rpr1.de/himmlisch. Musik kann auch zuversichtlich machen. Groove doch einfach mal ganz gechillt in diesen Muttertag heute zusammen mit TLC und Waterfalls. Ein Song deines Lebens, das ist RPR1.

0: Hier ist RB1 und gleich gibt diesen Kult-Song deines Lebens. Oh. Also wenn ihr Energie braucht für den Muttertag, bitteschön, hier kommt sie musikalisch zu euch rüber. Zusammen mit Cher und Billy. Freut euch außerdem auf diesen Hit von heute. Alex Warren, Fever Dream. Das ist RB1, der beste Musikmix für Rheinland-Pfalz. Schönen guten Morgen. Punkt 7 Uhr schauen wir auf das RBR1 Muttertagswetter. Petrus präsentiert erstmal viel Sonnenschein. Heute Nachmittag wird es dann immer wolkiger. Und dann können auch einzelne Schauer oder Gewitter dazukommen. Zuerst in der Pfalz, danach in Rheinhessen und an der Mosel. Bei bis zu 25 Grad. In Eifel, Hunsrück und Westerwald maximal 18 Grad. Aktuell bei euch in Oberpleis im Siebengebirge bei Bonn. An der Propsteikirche St. Pankratius 11 Grad. In Panzweiler im Hunsrück an der Johanneskapelle 8 Grad und in Stadecken-Elsheim in Rheinhessen an der Peterskirche 13 Grad. Der RP1 Wettertrend. Morgen zum Start der Eisheiligen wechselt das Wetter. Mehr Wolken, mehr Regen und nur noch bis 17, 18 Grad.
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2: Ich bin Katrin Müller. Das vom Hunter-Virus-Ausbruch betroffene Kreuzfahrtschiff Hondius wird auf Teneriffa erwartet. Der Chef der Weltgesundheitsorganisation WHO Tedros hat sich persönlich an die Menschen auf der Kanareninsel gewandt und gesagt, das Risiko sei gering.
3: Es ist sehr ungewöhnlich, dass sich der WHO-Chef in einem Brief direkt an die Bewohner der Insel richtet. Er verstehe ihre Sorgen, aber die seien unbegründet. Der Transport der Passagiere zu den Flugzeugen sei bestens organisiert, ein Kontakt mit Bürgern oder auch nur Gegenständen auf der Insel gar nicht möglich. Außerdem sei es erfreulich, dass auf dem Kreuzfahrtschiff kein neuer Verdachtsfall aufgetreten sei. Grundsätzlich versicherte der WHO-Chef erneut, dass das Hunter-Virus nicht mit Covid vergleichbar sei. Aus Wien, Matthias Röder.
2: Die Bundesärztekammer warnt vor Identitätsklau und gefälschten Darstellungen von Medizinern im Internet, auch mit Hilfe künstlicher Intelligenz. Mit manipulierten Bildern oder Videos würden Ärztinnen und Ärzten Aussagen in den Mund gelegt, mit denen dubiose Produkte und Therapien vermarktet und eine angeblich heilende Wirkung angepriesen werden sollen. Das sagte Ärztepräsident Klaus Reinhardt der dpa. Diese Anwendungen und Präparate seien oft nicht nur unnütz und teuer, sondern könnten im schlimmsten Fall die Gesundheit gefährden, so Reinhardt. Wie geht es weiter nach dem vorläufigen Aus für die umstrittene 1.000 € Entlastungsprämie? Die Bundesregierung sucht nun nach Alternativen, um die Bürgerinnen und Bürger bei den steigenden Energiepreisen zu unterstützen.
4: Wegen schlechter Umfragewerte und internen Streits steht Schwarz-Rot bereits unter Druck. CSU-Chef Markus Söder warnt die Koalition in der Welt am Sonntag nun vor einem Scheitern. Möglicherweise könnte eine Lösung aber komplett anders aussehen als mit der Prämie geplant. Bundeskanzler Friedrich Merz kündigte zumindest Gespräche über neue Wege an, um die gestiegenen Belastungen durch die Energiepreise abzufedern. Am Dienstag soll im Koalitionsausschuss über das weitere Vorgehen beraten werden. Babette Büchner, Nachrichtenredaktion.
2: Zum Fußball. Im Abendspiel der Bundesliga hat der FC Bayern beim VfL Wolfsburg mit 1:0 gewonnen. Zuvor hatte sich RB Leipzig das Ticket für die Champions League geholt mit einem 2:1 Sieg gegen St. Pauli. Die weiteren Ergebnisse: Hoffenheim Bremen 1:0, Augsburg Gladbach 3:1 und Stuttgart Leverkusen ebenfalls 3:1.
0: Und wir schauen auf die Straßen. Blitzeranhänger stehen heute Morgen zum Beispiel auf der A6 Kaiserslautern Richtung Saarbrücken, bei Rammstein-Miesenbach, außerdem auf der A61 Ludwigshafen Richtung Koblenz zwischen dem Kreuz Ludwigshafen und dem Kreuz Frankenthal, auf dem Parkplatz auf dem Hahnen. Hier dürft ihr nicht schneller als mit 130 lang brausen. Sollte aber auch reichen für einen schönen Muttertagsausflug zu Mama oder wenn ihr eure Kinder zum Sport fahrt oder weiß der Himmel wohin. Die aktuellen Staus- und Gefahrenmeldungen auf der A3 Köln Richtung Frankfurt. Nehmt bitte den Fuß vom Gas zwischen Neustadt-Wied und Neuwied, denn hier stehen zwei defekte PKW auf der Standspur. Die Polizei ist benachrichtigt. Und auch auf der A3 Frankfurt Richtung Köln macht vorsichtig zwischen Kreuzborn-Siegburg und Lohmer. Hier liegen Gegenstände auf der Fahrbahn. Gute Fahrt!
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0: Guten Morgen, Rheinland-Pfalz. Wir starten zusammen einfach himmlisch in den Sonntagmorgen. Ich bin Uwe Burkert. Schönen guten Morgen. Freue mich, dass wir in diesen ganz besonderen Sonntag starten. Denn Achtung, das geht an alle Mamas in Rheinland-Pfalz. Alles Gute zum Muttertag und ein riesengroßes, dickes Dankeschön für alles. Das unglaublich viele, was ihr jeden Tag leistet. Aber wer hat eigentlich den Muttertag erfunden? Oh, das klären wir doch einfach mal gleich, oder? Nach Cher Belief und Alex Warren, Fever Dream. Das ist RPR1. Habt einen schönen Sonntag.

0: Das ist kein Song deines Lebens, das ist ein Ereignis deines Lebens, das ist eine Wucht, das ist ein Knaller, das ist ein Kracher, keine Ahnung was, der Song ist fast 30 Jahre alt und hat eine Energie, als wäre er gerade frisch aus dem Ei geschlüpft, oder? Das ist Cher Belief, im besten Musikmix für Rheinland-Pfalz. Von mir aus könnte der Titel noch 10 Minuten länger dauern, aber okay, irgendwann. Man soll ja immer dann aufhören, wenn es am schönsten ist. Schönen guten Morgen, schön, dass ihr dabei seid heute Morgen. Und dass wir zusammen reinstarten in den Muttertag an alle Mamas in Rheinland-Pfalz. Alles, alles Gute zum Muttertag. Ein riesengroßes, dickes Dankeschön für alles, das unglaublich viele, das ihr leistet. Ich muss ganz ehrlich sagen, ich bin nicht ganz 100% vorbereitet, aber ich bin vorbereitet genug, um das einfach auch noch jetzt auf jeden Fall euch zu schenken. Nämlich ohne das geht nichts. Einen riesen fetten Applaus! Was ihr jeden Tag leistet, ist unglaublich, weshalb auch manche finden, ein Muttertag im Jahr ist eher ein Witz und nicht angemessen, verhältnismäßig. Wie auch immer, erfunden hat den Muttertag, ja, wer eigentlich? Sven Herget von der RP1 Kirchenredaktion.
1: Also erfunden hat den Feiertag eine Amerikanerin, Anna Jarvis, und sie hat hart dafür gekämpft, dass es diesen Muttertag gibt, denn es ging ihr darum, ihre verstorbene Mutter zu ehren. Und zwar an ihrem Todestag, am 12. Mai 1905 war das, und damals gab es so einen Gedenkgottesdienst in der kleinen Kirche und danach hat sie weiße Nelken an Mütter verteilt.
0: In den USA ist der Muttertag sogar ein Feiertag. Auch bei uns werden die Mütter Feste gefeiert und bedankt heute. Über diesen Erfolg dürfte sich die Erfinderin sehr gefreut haben, oder?
1: Ja, also anfangs hat sie sich schon sehr darüber gefreut, später dann aber überhaupt nicht mehr. Denn je populärer dieser Muttertag wurde, gerade in den USA, umso mehr Geschäfte haben die natürlich für sich entdeckt, um Kasse zu machen. Und genau das war der Begründerin so sehr ein Dorn im Auge, dass sie eigentlich bereut hatte, diesen Tag gefordert zu haben. Und sie hat dann wirklich alles daran gesetzt, den Muttertag wieder abzuschaffen, allerdings ohne Erfolg.
0: Aber nicht ohne Folgen. Eure Mütter hochleben lassen sollte auch gehen, ohne dass ihr dafür euer Portemonnaie plündert. Hauptsache, was ihr schenkt, kommt von Herzen. Und Zeit, ein paar Stunden euren Müttern schenken, ist sowieso mit Geld nicht zu bezahlen. Noch mehr Infos rund um den Muttertag. Und wo er herkommt, wer ihn erfunden hat, findet ihr auf rpr1.de/himmlisch. Ihr braucht noch mehr Energie für diesen Muttertag. Bitteschön, kein Problem. Die Banners helfen euch dabei. Someone to you, das ist rpr1. Macht euch einen wunderschönen Sonntag, Muttertag, was auch immer.

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0: Play und wir pray, das ist RPR 1. Schönen guten Morgen, schön, dass ihr dabei seid am Muttertag. Für eine der berühmtesten Frauen aus Rheinland-Pfalz machen der Vatikan und die Abtei St. Hildegard in Rüdesheim-Aibingen im Bistum Limburg jetzt gemeinsame Sache. Denn Hildegard von Bingen ist diesmal das Aushängeschild des Vatikan-Pavillons auf der Biennale in Venedig in Italien, einer der bedeutendsten und angesehensten Kunstausstellungen der Welt, die ist gestern gestartet. Die Besucherinnen und Besucher erleben im Vatikan-Pavillon unter anderem eine Klanginstallation in einem mystischen Klostergarten. Zwei Ordensschwestern, Benediktinerinnen aus Aibingen, sind dort auch zu hören, unter anderem Schwester Christophora Janssen.
1: Das ist total toll. Also wir freuen uns riesig und gerade die künstlerischen Audios und Texte, einfach nur das Hören, das ist ja auch was typisch Benediktinisches, was sehr gut zu unserem Kloster und zu Hildegard passt. Das Hören mir hilft sozusagen bei mir selber wieder anzukommen ein Stückchen.
0: Entschleunigen, Kunst meditativ wahrnehmen sollen die Besucherinnen und Besucher im mystischen Klostergarten. Dafür ist das Produzentenkünstlerkollektiv Soundwalk um die halbe Welt gejettet und hat auch einen Tag die Abtei St. Hildegard besucht.
1: Die haben natürlich auch technisch versucht, neu das zu verarbeiten. Also die haben einerseits bei uns im Kloster den ganzen Tag über das Stundengebet aufgenommen, einfach nur so, und haben den Vormittag dazu genutzt, mit Schwester Francesca und mir Hildegard-Lieder aufzunehmen und dann aber auch Hildegard-Texte in einer ganz bestimmten Art und Weise zu sprechen und etwas mehr von diesem inneren Sein dieser Texte rüberzubringen.
0: Die Idee für den Vatikan-Pavillon hatte Mitschwester Maura Sattoni, die oft zu tun hat in Rom als Professorin und Hildegard-Expertin.
1: Unsere Schwester Maura hat relativ viele Kontakte natürlich als Professorin. Sie hat das Thema immer wieder bei irgendwelchen Möglichkeiten auch beim Papst selber angesprochen, Hildegard von Bingen. Und der Kurator hat das aufgegriffen und dann halt versucht, namhafte Künstler zu finden, die Hildegard in irgendeiner Weise modern so rüberbringen können, dass es wirklich einen ganz eigenen, religiösen, aber auch sehr modernen Aspekt zum Tragen bringen kann.
0: Eine tolle Geschichte. Zwei Nonnen aus dem Hildegard-Kloster in Rüdesheim sind seit gestern Teil der Kunstbiennale in Venedig. Bis 22. November, bis zum Tag der heiligen Cäcilie, die Patrone der Kirchenmusikerinnen und Kirchenmusiker und der Kirchenmusik, läuft die Biennale. Vielleicht macht ihr Urlaub in Venedig demnächst. Noch mehr Infos zu diesem fantastischen Beitrag

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6: Hier ist RP1 um ziemlich genau jetzt. Punkt. 19:30. Schauen wir auf die Straßen. Blitzeranhänger stehen heute Morgen zum Beispiel auf der A61 Koblenz Richtung Köln vor dem Kreuz Meckenheim. Außerdem auf der B50 Moorbach Richtung Wittlich bei Longkamp. Hier dürft ihr bitte nicht schneller unterwegs sein als mit 80. Alle Staus- und Gefahrenmeldungen auf der A3 Frankfurt Richtung Köln. Bitte nehmt den Fuß vom Gas. Zwischen dem Kreuz Bonn-Siegburg und Lohmar hier liegen Gegenstände auf der Fahrbahn. Auf der A61 Köln Richtung Koblenz ebenfalls Gegenstände auf der rechten Spur zwischen Rastplatz Höchen und Niederzissen. Und auf der A61 Koblenz Richtung Ludwigshafen zwischen Pfalzfeld und Laudert totes Reh auf der linken Spur. Macht bitte auch hier schön langsam. Falls ihr sonst noch was gesehen haben solltet, Staublitzer, Unfall, dann meldet das doch bitte kostenlos für euch und sehr nützlich für alle anderen als WhatsApp-Text oder Sprachnachricht an die 0800 8 3x62. Dankeschön und gute Fahrt mit RPA1.
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0: Snow Patrol, Chasing Cars, das ist RPR1, der beste Musikmix für Rheinland-Pfalz. Und das war ein Song deines Lebens im besten Musikmix für Rheinland-Pfalz. Schönen guten Morgen, schön, dass ihr dabei seid und wir zusammen reinstarten in diesen Muttertag. Aber jetzt geht's nicht um eine Mutter, sondern um einen Papa.
1: Abemus Papam.
0: Wir haben einen neuen Papst. So hieß es zuletzt vor einem Jahr. Seit 8. Mai 2025 ist Leo XIV. Das Oberhaupt der katholischen Kirche. Was ist in diesem Jahr passiert? Was hat Papst Leo bewegt? Welche Akzente hat er gesetzt? Jürgen Erbacher ist Theologe, Buchautor und Vatikanexperte. Wenn Sie aufs erste Jahr von Papst Leo schauen, wie würden Sie es zusammenfassen?
2: Ich glaube, das Entscheidende ist, er hat versucht, ein bisschen Ruhe reinzubringen. Franziskus hat ganz viel Bewegung in die Kirche gebracht, hat ganz viel in Frage gestellt. Leo versucht, wieder ein bisschen Ruhe reinzubringen und zu sagen, lasst uns vernünftig reden, ein bisschen raus, was die Emotionen anbetrifft. Auf manche wirkt es so, als wäre nichts passiert, gerade weil auch Leo sagt, ich möchte die einbeziehen, ich möchte jene einbeziehen und das braucht seine Zeit. Und da passiert dann nicht im ersten Jahr so viel.
0: Papst Leo versucht, die Lager, Konservative und Liberale, zueinander zu bringen und auf möglichst viele zu hören und sie zu beteiligen. Noch sehr präsent ist Leos Disput mit US-Präsident Donald Trump, der zum Teil ja auch noch andauert. Wie sehen Sie sein politisches Engagement?
2: Politisch setzt er ganz klare Zeichen mit dem Thema Frieden, Dialog. Das Thema Frieden, das waren seine ersten Worte nach der Wahl, das ist für ihn ein ganz wichtiger Akzent und da versucht er eben auch, zu einem Brückenbauer zu werden.
0: Zu einem Pontifex im wahrsten Sinne des lateinischen Wortes. Was denken Sie, was dürfen wir als nächstes erwarten von Papst Leo? Was könnte kommen?
2: Es ist schon interessant zu sehen, dass ein Jahr nach der Wahl sowohl die eher Konservativen, aber auch die, die eher Reformen wollen, immer noch recht zufrieden sind mit diesem Papst. Von daher kann man sagen, die Kardinäle haben einen guten Job gemacht im Konklave. Man kann aber auch sagen, naja, er hat ja bisher wirklich wenig sehr wichtige Dinge entschieden. Und wenn er dann da mal rangeht, also die Frage wirklich auch nach dem Zölibat, die drängende Frage, wie sieht es aus mit den Frauen in der Kirche? Also da wird er irgendwann entscheiden müssen und dann wird es nicht mehr so gehen, dass dann alle Seiten zufrieden sind und das wird in absehbarer Zeit sicher kommen.
0: Jürgen Erbacher, Theologe, Buchautor und Vatikanexperte. Noch mehr Infos rund um ein Jahr Papst Leo XIV. Findet ihr auf rpr1.de/himmlisch. Leonie, don't worry, das ist RPR1. Schönes Thema zum Muttertag. 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

0: Vance Joy und Riptide, das ist RPR1. Schönen guten Morgen. Schön, dass wir zusammen reinstarten in den Muttertag. Macht's euch gemütlich. Lasst euch verwöhnen, wenn ihr Mütter seid. Herzlichen Dank für euren Einsatz. Jeden Tag hier in Rheinland-Pfalz und überall sonst.
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0: Woher nehmt ihr eure Zuversicht? Wo tankt ihr auf? Was füttert, was nährt eure Zuversicht? Andere Menschen, besondere Erlebnisse, berührende Begegnungen oder auch mal ein gutes Buch? Welche Rolle spielt Zuversicht zum Beispiel in Kinder- und Jugendbüchern? Susanne Lux ist Inhaberin der Kinder- und Jugendbuchhandlung Nimmerland in Mainz. Frau Lux, heute haben Sie ein Sachbuch mitgebracht. Von wem?
3: Das Buch ist von Madeleine Finlay und Chisu Choi, vermute ich. Käfer zum Frühstück aus dem Carlsen Verlag.
0: Ups, Käfer zum Frühstück klingt irgendwie nach Powerfood in der Zukunft. Verraten Sie uns mehr.
3: Das Buch ist so konzipiert, als würde man durch ein Haus gehen, durch ein Leben gehen. Man isst mal im Badezimmer, man isst mal am Frühstückstisch oder in der Schule oder im Park und begegnet dann ganz unterschiedlichen Erfindungen, die uns das Leben leichter machen werden, wenn eben andere Dinge knapp werden. Und das finde ich einfach ganz wichtig, dass man Kindern zeigt, es geht immer weiter.
0: Es geht immer weiter und so können Käfer zum Frühstück auch die Zuversicht nähren und stärken. Was gibt's in dem Sachbuch für Kinder sonst noch für Ideen?
3: Man kann Kaffee als Kraftstoff verwenden. Es gibt Milch aus Kakerlaken. Es gibt zum Beispiel Mehlwürmer, die sich so verarbeiten lassen, dass man nicht mehr das Gefühl hat, dass man Mehlwürmer ist. Aber es sind eben Ideen da und es gibt Erfinder, die an sowas arbeiten.
0: Och, das wird ja immer leckerer, wobei Kaffee als Kraftstoff, also das könnte ja auch den Erwachsenen doch sehr bekannt vorkommen. Ideen für die Zukunft und Erfinderinnen und Erfinder, die daran arbeiten, auf diese Weise Zuversicht zu verbreiten, ist dann schon eher Aufgabe der Großen, oder? Für die Erwachsenen.
3: Genau. Es gibt Erwachsene und Erwachsene haben eben auch die Pflicht, sich darum zu kümmern, was in der Zukunft sein wird. Das müssen nicht die Kinder tun. Es gibt Erwachsene, die Erfindungen machen und immer weiterdenken.
0: Susanne Lux, Chefin vom Nimmerland in Mainz-Gonsenheim. Das ist die einzige Kinder- und Jugendbuchhandlung in Rheinland-Pfalz. Käfer zum Frühstück für alle ab 8. Ihr könnt gerne schon mal reinschnuppern und euch Appetit holen, damit euch das Wasser das Wasser im Munde zusammenläuft. Schon mal reinschnuppern ins Buch auf rpr1.de/himmlisch. Die gucken auch ein bisschen in die Zukunft und wären gern für immer jung. Ja, das ist dann schon die etwas schwierigere Aufgabe. Alpha Will Forever Young. Was für ein Song deines Lebens im besten Musikmix für Rheinland-Pfalz. Das ist RPR1.

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Olivia Dean. 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
5: Hier ist RPA 1. Gleich gibt es diesen wunderbaren Song deines Lebens, R.E.M., The One I Love. Außerdem was Neues von Clock Clock in der nächsten halben Stunde. Out of the Dark, zugleich der RPA1-Song mit Sinndeich. 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
5: Ja, so ist das eben. Wenn man als Moderator viel beschäftigt ist und alles Mögliche tun soll, dann muss ich jetzt mal drei Füllsätze konstruieren. Und da sind wir doch schon beim RPR1 Muttertagswetter. Petrus präsentiert um 8 Uhr. Erstmal viel Sonnenschein. Heute Nachmittag wird es dann immer wolkiger und dann können auch einzelne Schauer oder Gewitter dazukommen. Zuerst in der Pfalz, danach in Rheinhessen und an der Mosel bei bis zu 25 Grad. In Eifel, Hunsrück und Westerwald maximal 18 Grad. Aktuell bei euch in Katzenelnbogen im Rheinlandkreis. Am Walderlebnispfad 11 Grad, in Wehlen an der Mosel an der Sonnenuhr 14 Grad und in Weingarten bei Germersheim in der Südpfalz an der katholischen Kirche St. Michael 13 Grad. Der RPR1-Wetter-Trend, morgen zum Start der Eisheiligen wechselt das Wetter, mehr Wolken, mehr Regen und nur noch bis 17, 18 Grad.
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7: Ich bin Katrin Müller. Das von einem Ausbruch des Hunter-Virus betroffene Kreuzfahrtschiff ist in den Hafen Granadier der Kanareninsel Teneriffa eingefahren. Das zeigten Live-Aufnahmen des spanischen Fernsehens. Von hier aus sollen die Menschen an Bord der Hondius, darunter mehrere Deutsche, unter strengen Sicherheitsvorkehrungen zu einem nahegelegenen Flughafen gebracht und sofort in ihre Heimatländer geflogen werden.
8: Für die fast 150 Menschen an Bord des von Infektionen mit dem Hunter-Virus betroffenen Kreuzfahrtschiffes Hondius geht eine 40-tägige Odyssee zu Ende. Wenn alles klappt wie geplant, können die Menschen aus 23 Nationen nun von der spanischen Ferieninsel Teneriffa aus endlich in ihre Heimat fliegen. Dort aber könnte sie eine längere Quarantäne erwarten, denn eine Entwarnung gibt es wegen der langen Inkubationszeit und unzuverlässiger Testmethoden erst Wochen nach dem letzten Kontakt mit einem Erkrankten. Aus Spanien, Jan-Uwe Ronneburger.
7: Kreml-Chef Putin hat den seit langem mit ihm befreundeten Altkanzler Schröder als Vermittler im Krieg zwischen Russland und der Ukraine ins Spiel gebracht. Obwohl sich die USA um Vermittlung bemüht hätten, könne er sich von europäischer Seite Schröder als Vermittler vorstellen, sagt Putin. Er betonte, dass eine friedliche Lösung des Konflikts Sache der Ukraine und Russland sei. Deutschland lebt in diesem Jahr schon ab heute rechnerisch auf Pump, zumindest wenn es um natürliche Ressourcen geht. Nach Angaben des Bundes für Umwelt- und Naturschutz sind dann bereits alle Rohstoffe verbraucht, die eigentlich für das gesamte Jahr reichen müssten.
9: Vor allem unser hoher Energieverbrauch ist das Problem, sagt der Umweltverband. Also Kohle, Öl und Gas, aber auch viel Verkehr, Industrie und Massentierhaltung. Heißt konkret, wenn alle Menschen weltweit so leben würden wie wir in Deutschland, bräuchten wir gleich drei Erden. Der BUND warnt deshalb, dass unser Lebensstil auf Dauer nicht funktioniert und fordert schnelleres Handeln beim Klimaschutz, zum Beispiel mit einem Tempolimit oder einem schnelleren Ausstieg aus fossilen Energien. Zoe Tessovali, Nachrichtenredaktion.
7: Zum Fußball. Im Abendspiel der Bundesliga hat der FC Bayern beim VfL Wolfsburg mit 1:0 gewonnen. Zuvor hatte sich RB Leipzig das Ticket für die Champions League geholt mit einem 2:1 Sieg gegen St. Pauli. Die weiteren Ergebnisse: Hoffenheim Bremen 1:0, Augsburg Gladbach 3:1 und Stuttgart Leverkusen ebenfalls 3:1.
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5: Wir schauen auf die Straßen. A3 Frankfurt Richtung Köln zwischen Kreuzbrunn, Siegburg und Lohmar. Gegenstände auf der Fahrbahn. A3 Köln Richtung Frankfurt zwischen Siebengebirge und Bad Honnef-Linz. Ungesicherte Unfallstelle. A5 Karlsruhe Richtung Basel zwischen Ettenheim und Rust. Achtung Ölspur auf der rechten Spur. Die rechte Spur ist gesperrt. Auf der A8 Stuttgart Richtung Karlsruhe. Ausfahrt Pforzheim Nord. Gefahr durch Personen auf der Fahrbahn. Auf der A61 Köln Richtung Koblenz zwischen Rastplatz Höchen und Niederzissen. Gegenstände auf der rechten Spur. A61 Koblenz Richtung Ludwigshafen zwischen Rastplatz Engelrötchen und Laudert. Totes Reh auf der linken Spur. Auf der A671 Wiesbaden Richtung Mainz zwischen Wiesbaden-Amöneburg und Mainz-Kastell Bergungsarbeiten, alle Spuren gesperrt, und B294 Freiburg Richtung Haslach im Kinzigtal zwischen Gutach im Breisgau und der Hauptstraße wird ein Unfall aufgenommen auf allen Spuren. Gute Fahrt!
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5: Guten Morgen, Rheinland-Pfalz. Wir starten zusammen einfach himmlisch in den Sonntagmorgen. Es ist ein ganz besonderer Sonntag. Es ist Muttertag. Herzlichen Glückwunsch, alles Gute allen Müttern heute. Ich bin Uwe Burkert. Schönen guten Morgen. Und ich präsentiere euch gleich eine gute Nachricht, eine ganz besonders gute Nachricht der Woche. Und die hat was zu tun mit dem Katholikentag, der losgeht am nächsten Donnerstag, Christi Himmelfahrt. Lasst euch mal überraschen, was für eine gute Nachricht gleich nach R.E.M., The One I Love und David Guetta, Gone, Gone, Gone. Macht euch einen schönen Muttertag oder auch einfach nur einen schönen Sonntag. Schön, dass wir zusammen reinstarten.

0: R.E.M., The One I Love. Das gibt euch auch ganz schön Energie, oder? Für den Muttertag heute, falls ihr welche brauchen solltet. Ein Song deines Lebens im besten Musikmix für Rheinland-Pfalz, das ist RPR1.
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0: Nichts geht beim Katholikentag in Würzburg ohne ehrenamtliche Helferinnen und Helfer. Der Katholikenstart ist auch nicht schlecht. Der Katholikentag startet jetzt am Mittwoch und dauert bis Sonntag mit pickepacke vollem Programm. 5 Tage lang wird gefeiert, diskutiert, meditiert, wird gesprochen über was viele bewegt, wie Zusammenhalt, Mut, Demokratie, die Zukunft, unsere Zukunft. Damit das alles reibungslos abläuft, sind hunderte Helferinnen und Helfer freiwillig vor Ort im Einsatz, so wie Susanne Mohr aus dem Bistum Mainz, im Team, das die großen Open-Air-Gottesdienste koordiniert.
3: Also ich glaube, es ist diese Erfahrung, als ich 2006 angefangen habe, bei den Großgottesdiensten zu helfen, dann irgendwie zu sagen, und ich will es jedes Mal ein bisschen wieder besser machen und noch mehr organisieren im Vorfeld, damit dann der Ablauf super ist. Und es ist immer spannend, weil es immer doch ein bisschen anders ist.
0: Susanne ist seit 1998 dabei als Helferin, hat also schon viele Katholikentage erlebt und begleitet. Der Katholikentag startet zwar erst am Mittwoch, aber sie hilft schon ab morgen in Würzburg mit strammem Tagesablauf.
3: Das Vorprogramm fängt um 9 Uhr an, der Gottesdienst ist um 10 und ich muss meine Sachen vor 8 Uhr erledigt haben. Das heißt, die Stühle müssen alle stehen, die Blumen müssen da sein, wo sie hingehören, die Kerzen müssen an sein, ich muss die Kommunionhelfenden einteilen. Also ich genieße das, da zu arbeiten und das alles läuft und ich an alles gedacht habe und sehe, dass alles passt, dann ist das Genießen sozusagen.
0: Denn viel Zeit, um Konzerte und Veranstaltungen zu besuchen, hat Susanne nicht. So oder so haben die Katholikentage ein besonderes Feeling, das überall zu spüren ist in der Stadt.
3: Es ist so eine Gemeinschaft, wir sind alle wegen der gleichen Sache hier und es ist dann trotzdem spannend, wen du aus dem Bistum auf einmal triffst. So aus meiner Heimatgemeinde treffe ich regelmäßig Leute da, die ich sonst jetzt nicht mehr sehe, aber Katholikentag irgendwie. So ein Familientreffen der Katholiken.
0: Familientreffen der Katholiken. Susanne Mohr aus dem Bistum Mainz hilft seit fast 30 Jahren dabei mit. Offiziell startet der Katholikentag in Würzburg am Mittwoch. Alle Infos zum Katholikentag und das komplette Programm findet ihr auf rpr1.de/himmlisch. Das ist die rpr1 gute Nachricht der Woche heute. Und das ist Ed Sheeran. Noch eine gute Nachricht. 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

0: Rihanna, Unfaithful, das ist RPR 1. Ein Song deines Lebens im besten Musikmix für Rheinland-Pfalz. Schönen guten Morgen, schön, dass ihr dabei seid heute Morgen. Macht euch einen schönen Muttertag oder Sonntag oder was auch immer ihr heute gerne machen mögt.
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0: Auch Stars und Künstler sind immer wieder auf der Suche nach dem, was für sie zählt, was ihnen Kraft gibt, gerade auch in Krisen. Und manchmal könnt ihr davon auch was in ihren Songs entdecken. Zum Beispiel hier.
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0: Clock Clock und Out of the Dark, das ist neu bei RPR1. Song mit Sinnexperte Dejan Willer von der RPR1 Kirchenredaktion. Übersetzt heißt der Song Raus aus der Dunkelheit. Um welche Dunkelheit geht's in Out of the Dark?
1: In Out of the Dark geht's um Unsicherheit und um Zweifel und um andere ähnlich negative Erfahrungen und Gefühle. Clock Clock singen, dieses Herz ist zu schwer. Ich kann nicht alleine weitermachen. Dieser Weg ist unsicher. Ich weiß nicht, wohin es geht. Also das ist es, was Clock Clock hier mit Dunkelheit meinen.
0: Dunkelheit, aus der Sie raus wollen, dann wollen Sie also genau das Gegenteil erleben von dem, was du gerade aufgezählt hast?
1: Ja, das könnte man so sagen, wobei ich den Text so verstehe, dass der Weg das Ziel ist. Also es geht um Selbstfindung und darum, diese negativen Erfahrungen langsam loszulassen. Und das am besten mit der Hilfe von anderen lieben Menschen, die einen umarmen, die einem Last abnehmen, die einem den Weg zeigen, wie es im Text heißt.
0: Liebe Menschen, die einem den Weg zeigen, die einen begleiten, also so eine Art Engel ohne Flügel.
1: Absolut, solche Menschen könnte man, wenn man religiös ist, als Engel bezeichnen. Das sind ja nicht zwingend so Wesen in weißen Gewändern mit Flügeln auf dem Rücken, so wie Engel klassischerweise ja oft dargestellt werden, sondern das können Menschen sein wie du und ich, die für andere da sind, die sie unterstützen, die ihnen helfen.
0: Dann hört selbst Clock Clock und Out of the Dark. Das ist neu bei RPR1 und der RPR1 Song mit Sinn heute. Schönen Sonntag, schönen Muttertag.

0: bin Bischof Georg Betzing aus Limburg und ich wünsche allen Hörerinnen und Hörern von RPR1 einen schönen Sonntag.
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5: 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Um kurz nach 8:30 schauen wir auf die Straßen. Blitzeranhänger stehen heute Morgen zum Beispiel auf der A650 bei Dürkheim Richtung Ludwigshafen zwischen Oggersheim Süd und Bruchwiesenstraße. Bitte fahrt hier nicht schneller als mit 90. Außerdem auf der B51 Bitburg Richtung Trier. Hinter der Abfahrt B257 Richtung Luxemburg direkt hinter der Brücke. Bitte fahrt hier nicht schneller als 70. Ansonsten sieht es sehr gut aus unterwegs. Keine Meldungen. Es ist Sonntag auf den Straßen. Falls ihr aber noch was gesehen haben solltet, Staublitzerunfall, dann meldet das doch bitte kostenlos für euch und sehr nützlich für alle anderen als WhatsApp-Text oder Sprachnachricht an die 0800 83 62. Dankeschön und gute Fahrt in den Muttertag mit
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0: Atomic Kitten, Eternal Flame. Das ist ein Song deines Lebens im besten Musikmix für Rheinland-Pfalz. Schönen guten Morgen, schön, dass ihr dabei seid und dass wir zusammen reinstarten in diesen Muttertag.
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2: Eine Portion Zuversicht, bitte.
0: Woher nehmt ihr eure Zuversicht? Oder geht sie euch immer öfter flöten beim Blick ins große Weltgeschehen mit Kriegen und Katastrophen? Wie kommt ihr klar mit so viel Anstrengendem in eurem Alltag? Wer oder was macht euch zuversichtlich, das schon irgendwie hinzukriegen? Andere Menschen, bestimmte Ereignisse, Begegnungen, Erlebnisse? Zuversicht spielt auch in der Bibel eine wichtige Rolle. Wo und welche Rolle? Das erkunden wir mit euch und gehen dafür zusammen auf biblische Weltenreise und Expedition Zuversicht kreuz und quer durch die Bibel. Biblische Weltenreiseführer Stefan Weinert von der RPR1 Kirchenredaktion. Heute machen wir Station im zweiten, im sogenannten Neuen Testament beim Apostel Paulus. Paulus schreibt in seinem Brief an die christliche Gemeinde in der griechischen Stadt Philippi: Sorgt euch um nichts. Wow, das klingt ja schon nach Zuversicht XXXL. Ist aber vielleicht auch ein bisschen naiv, oder? Wie kommt Paulus zu dieser steilen Zuversichtsvorlage? Sorgt euch um nichts.
3: Ja, das klingt wie ein Vorläufer von Bobby McFerrins Hit Don't Worry, Be Happy, macht euch keine Sorgen, seid fröhlich. Paulus ist aber alles andere als naiv, sondern er hat sehr wohl im Blick, dass die Leute in der Gemeinde von Philippi natürlich auch Grund haben, sich Sorgen zu machen. Gerade auch, weil sie Christinnen und Christen sind. Die christlichen Gemeinden hatten ja schon in der frühen Zeit mit Widerständen zu kämpfen. Paulus selbst saß im Gefängnis. Das bügelt er nicht weg.
0: Das bügelt er nicht weg? Woran machst du das fest?
3: Wenn wir mal genau in den Text schauen, er schreibt da: Sorgt euch um nichts, sondern bringt in jeder Lage betend und flehend eure Bitten mit Dank vor Gott. Also erstens, seine Zuversicht hat mit Gott zu tun. Zweitens, er ist sich der Probleme bewusst, sonst würde er ja nicht schreiben, bringt in jeder Lage eure Bitten vor Gott. Das schließt ja Problemlagen mit ein. Und drittens ist seine Zuversicht so groß, dass er den Dank gleich mit einschließt. Bringt eure Bitten mit Dank vor Gott. Deshalb kann er schreiben, sorgt euch um nichts.
0: Das könnte ein bisschen den Eindruck erwecken, Gott ist so eine Art Wunscherfüllungsmaschine. Aber das ist Gott gerade nicht im christlichen Glauben. Wie also meint Paulus das genau?
3: Er ist eben felsenfest zuversichtlich, dass Gott den Gläubigen beisteht. Und dieser Zuversicht, diesem Vertrauen auf Gott, folgt dann aber auch ein entsprechendes Verhalten der Christinnen und Christen. Paulus schreibt von Güte, davon, dass sie sich immer bemühen sollen, wahrhaft zu sein, liebenswert, tugendhaft. Eben weil sie im Vertrauen auf Gott ihre Sorgen hinter sich lassen können.
0: Voll Vertrauen auf Gott macht XXXL zuversichtlich. Und deshalb haut der Apostel Paulus im Brief an die Philipper raus: Sorgt euch um nichts. Das ist heute unsere Station unterwegs auf biblischer Weltenreise und Expedition Zuversicht. Wo in der Bibel spielt Zuversicht eine Rolle und welche? Noch mehr Infos und den biblischen Weltenreiseführer dazu findet ihr auf rbr1.de/himmlisch. Am Donnerstag, Christi Himmelfahrt, reisen wir weiter. Da bin ich sehr zuversichtlich. Wohin? Lasst euch überraschen. Und jetzt wieder mit schöner musikalischer Energie betanken für diesen Muttertag von Taro Cruz. Dynamite. Das ist RP.

0: Holly Humberstone, Love Somebody, das ist neu bei RPA1, frischgebacken, kross, knackig, knusprig zu eurem Muttertagsfrühstück. Schönen guten Morgen und schön, dass ihr dabei seid heute Morgen. Wir starten zusammen rein in den Muttertag.
1: Der Mensch sieht nur auf das Äußere, der Herr aber sieht auf das Herz. Das steht in Samuel 16, Vers 7.
0: Christliche Influencerinnen und Influencer in den sozialen Medien und ihre Mission, Menschen von Gott und Jesus Christus zu erzählen, wen sie damit erreichen und ob Menschen wirklich durch Instagram und Co. gläubig werden können, hat Maike Ritzer erforscht vom Institut zur Erforschung von Mission und Kirche. Für eine Studie über mehrere Monate hat sie 2000 Follower befragt von 14 christlichen Influencerinnen und Influencern.
2: Da ist das Ergebnis doch recht eindeutig, dass mehr als die Hälfte der Befragten gesagt hat, durch diese Inhalte erleben wir eine Vertiefung oder eine Veränderung zum Glauben hin. Von daher kann man, glaube ich, schon sagen, dass die sozialen Medien und die Inhalte der christlichen Influencer wirklich auch was verändern in den Menschen.
0: Allerdings ganz fremd sind christliche Inhalte nicht für die meisten Follower. Die meisten von ihnen hatten damit schon vorher Kontakt.
2: Was wir gefunden haben, ist, dass die sozialen Medien oft so eine Art Assistenzfunktion übernehmen. Dass wenn Menschen schon dem christlichen Glauben nahestehen, dass die sozialen Medien zusätzlich dazu ihnen etwas geben, was sie dort nicht finden oder Bestätigung geben von dem, was sie dort gehört haben.
0: Aurelia zum Beispiel hat bei Instagram 300.000 Follower und postet Videos, in denen sie ihre Outfits und ihren Alltag als Medizinstudentin zeigt. Immer wieder erzählt sie dabei auch von ihrem Glauben an Gott. Mit diesem Ergebnis.
1: Ich bekomme auf diese Videos, die irgendwie auf meinen Glauben abzielen, oft viel mehr Nachrichten. Und auch oft Nachrichten von wegen, ja, dass das irgendwie die Leute wieder daran erinnert hat oder einfach irgendwie ermutigt hat, da weiterzugehen. Ich glaube, bei vielen ist auch überhaupt das Problem, dass sie einfach gerne würden, aber nicht wissen, wie. Selbst wenn ich nur eine einzige Person damit erreiche, die dadurch sich ermutigt fühlt, dann hat sich das schon gelohnt.
0: Christliche Influencerinnen und Influencer möchten anderen von Gott und Jesus erzählen und nutzen dazu auch die sozialen Medien. Noch mehr Infos, wie wirksam das ist, sein kann, findet ihr auf rbr1.de/himmlisch. Und jetzt hebt ab zusammen mit Michael Jackson. Nehmt in aller Ruhe Platz auf Wolke 7. Hebt ab zusammen mit Michael Jackson in den Sonntagmorgen. Ob es ein Muttertag ist für euch oder ein ganz normaler Sonntag oder auch wenn ihr arbeiten müsst, vielen Dank für euren Einsatz, dann macht einen kleinen Cut jetzt, einen kleinen Break zwischenrein. Mr. Michael Jackson, Heal the World, das ist RPR 1.

0: Hier ist Herr Peis. Und gleich machen wir hier das, was wir am allerbesten können. Halleluja singen. Rauf und runter, von morgens bis abends, Tag und Nacht. Ein Song deines Lebens. Und außerdem gibt es natürlich auch einen Hit von heute. Mindestens ein New Religion. Der Brexa Faithless. Das ist RP1, der beste Musikmix für Rheinland-Pfalz. Schönen guten Morgen. Um kurz vor neun schauen wir auf das RP1 Muttertagswetter. Petrus präsentiert erstmal viel Sonnenschein. Heute Nachmittag wird es dann immer wolkiger und dann können noch einzelne Schauer oder Gewitter dazukommen. Zuerst in der Pfalz, danach in Rheinhessen und an der Mosel bei bis zu 25 Grad. In Eifel, Hunsrück und Westerwald maximal 18 Grad. Aktuell bei euch in Königswinter am Rhein an der Drachenfelsbahn 12 Grad. In Irzig an der Mosel an der Pfarrkirche St. Maternus 16 Grad. Und in Heltersberg im Landkreis Südwestpfalz am Bergbad 13 Grad. Der RP1-Wettertrend. Morgen zum Start der Eisheiligen wechselt das Wetter. Mehr Wolken, mehr Regen und nur noch bis 17, 18 Grad.
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2: Ich bin Katrin Müller. Das von einem Ausbruch des Hunter-Virus betroffene Kreuzfahrtschiff ist in den Hafen Granadilla der Kanareninsel Teneriffa eingefahren. Das zeigten Live-Aufnahmen des spanischen Fernsehens. Von hier aus sollen die Menschen an Bord der Hondius, darunter mehrere Deutsche, unter strengen Sicherheitsvorkehrungen zu einem nahegelegenen Flughafen gebracht und sofort in ihre Heimatländer geflogen werden.
3: Zur Sicherheit ist alles genau durchgeplant. Auch die Weltgesundheitsorganisation ist vor Ort. Erst stehen medizinische Checks an Bord an. Passagiere ohne akute Symptome sollen dann in kleinen Booten an Land kommen. Vom Hafen Granadilla geht es dann in versiegelten Fahrzeugen über eine abgesperrte Straße sofort zum Flughafen. Dort sollen Flieger in die 23 Heimatländer bereitstehen. Zu Hause werden die Passagiere dann wohl in Quarantäne müssen. Eine Entwarnung ist bei dem Virus wegen der langen Inkubationszeit erst nach Wochen möglich. Ursula Winkler, Nachrichtenredaktion.
2: Die Bundesärztekammer warnt vor Identitätsklau und gefälschten Darstellungen von Medizinern im Internet, auch mit Hilfe künstlicher Intelligenz. Mit manipulierten Bildern oder Videos würden Ärztinnen und Ärzten Aussagen in den Mund gelegt, mit denen dubiose Produkte und Therapien vermarktet und eine angeblich heilende Wirkung angepriesen werden sollen. Das sagte erste Präsident Klaus Reinhardt der dpa. Diese Anwendungen und Präparate seien oft nicht nur unnütz und teuer, sondern könnten im schlimmsten Fall die Gesundheit gefährden, so Reinhardt. Wie geht es weiter nach dem vorläufigen Aus für die umstrittene 1.000 Euro Entlastungsprämie? Die Bundesregierung sucht nun nach Alternativen, um die Bürgerinnen und Bürger bei den steigenden Energiepreisen zu unterstützen.
4: Wegen schlechter Umfragewerte und internen Streits steht Schwarz-Rot bereits unter Druck. CSU-Chef Markus Söder warnt die Koalition in der Welt am Sonntag nun vor einem Scheitern. Möglicherweise könnte eine Lösung aber komplett anders aussehen als mit der Prämie geplant. Bundeskanzler Friedrich Merz kündigte zumindest Gespräche über neue Wege an, um die gestiegenen Belastungen durch die Energiepreise abzufedern. Babette Büchner, Nachrichtenredaktion.
2: Zum Fußball. Im Abendspiel der Bundesliga hat der FC Bayern beim VfL Wolfsburg mit 1:0 gewonnen. Zuvor hatte sich RB Leipzig das Ticket für die Champions League geholt mit einem 2:1 Sieg gegen St. Pauli. Die weiteren Ergebnisse: Hoffenheim-Bremen 1:0, Augsburg-Gladbach 3:1 und Stuttgart-Leverkusen ebenfalls 3:1.
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0: Wir schauen auf die Straßen. A5 Karlsruhe Richtung Basel zwischen Ettenheim und Rust. Achtung, Ölspur auf der rechten Spur. Die rechte Spur ist gesperrt. A8 Karlsruhe Richtung Stuttgart zwischen Karlsbad und Pforzheim West. Defekter PKW auf der Standspur. Außerdem gibt es hier eine Ölspur. Und Vorsicht auf der B294 Autobahnzubringer Nord Freiburg-Haslach im Kinzigtal. Zwischen Ausfahrt A5 Freiburg Nord und der Überleitung nach Gundelfingen auf die B3. Eine ungesicherte Unfallstelle. Macht ihr bitte schön vorsichtig. Gute Fahrt!
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0: Guten Morgen, Rheinland-Pfalz. Wir starten zusammen einfach himmlischen Sonntagmorgen. Ich bin Uwe Burkert. Freue mich, dass ihr dabei seid. Vor allen Dingen, weil ja heute auch Muttertag ist. Also allen Mamas in Rheinland-Pfalz, dickes Dankeschön und alles Gute zum Muttertag. Ich hoffe, ihr lasst eure Mamas hochleben, egal ob junge Mamas, alte Mamas oder schon uralte Mamas. Die sind ja meistens dann auch schon Omas oder Uromas. Aber wer hat den Muttertag eigentlich erfunden? Hat den überhaupt jemand erfunden oder ist er am Ende vielleicht vom Himmel gefallen? Steht was dazu in der Bibel oder weil die ist ja fast an allem schuld irgendwie, auf Umwegen zumindest? Klären wir gleich nach One Republic, Stop and Stare und Bebe Rexha, New Religion. Schön, dass wir zusammen reinstarten in diesem Muttertag. Lasst euch mit Energie betanken über diesen wunderbaren Hit.

0: One Republic mit diesem Song deines Lebens, Stop and Stare, im besten Musikmix für Rheinland-Pfalz. Das ist RPA 1. Schönen guten Morgen, schön, dass ihr dabei seid heute Morgen. Achtung, das geht an alle Mamas in Rheinland-Pfalz. Alles Gute zum Muttertag und ein riesengroßes, dickes Dankeschön für alles, das unglaublich viele, was ihr jeden Tag leistet. Das ist wirklich unglaublich. Und deshalb, Donnerapplaus, jawohl. Und weil ihr so unglaublich viel leistet, finden ja auch manche, ein Muttertag im Jahr ist eher ein Witz und nicht angemessen, verhältnismäßig. Wie auch immer, erfunden hat den Muttertag, ja, wer eigentlich? Sven Herget von der RPA1 Kirchenredaktion.
1: Also erfunden hat den Feiertag eine Amerikanerin, Anna Jarvis, und sie hat hart dafür gekämpft, dass es diesen Muttertag gibt, denn es ging ihr darum, ihre verstorbene Mutter zu ehren. Und zwar an ihrem Todestag, am 12. Mai 1905 war das, und damals gab es so einen Gedenkgottesdienst in der kleinen Kirche, und danach hat sie weiße Nelken an Mütter verteilt.
0: In den USA ist der Muttertag sogar ein Feiertag. Auch bei uns werden die Mutterfeste gefeiert und bedankt und gedrückt und geherzt, hoffe ich jedenfalls. Über diesen Erfolg dürfte sich die Erfinderin sehr gefreut haben, oder?
1: Ja, also anfangs hat sie sich schon sehr darüber gefreut, später dann aber überhaupt nicht mehr. Denn je populärer dieser Muttertag wurde, gerade in den USA, umso mehr Geschäfte haben die natürlich für sich entdeckt, um Kasse zu machen. Und genau das war der Begründerin so sehr ein Dorn im Auge, dass sie eigentlich bereut hatte, diesen Tag gefordert zu haben. Und sie hat dann wirklich alles daran gesetzt, den Muttertag wieder abzuschaffen, allerdings ohne Erfolg.
0: Aber nicht ohne Folgen. Eure Mütter hochleben lassen sollte auch gehen, ohne dass ihr dafür euer Portemonnaie plündert. Hauptsache, was ihr schenkt, kommt von Herzen und Zeit. Ein paar Stunden euren Müttern schenken ist sowieso mit Geld nicht zu bezahlen. Noch mehr Infos rund um den Muttertag und wo er herkommt. Wer ihn erfunden hat, findet ihr auf rpr1.de/himmlisch. Und jetzt nehmt doch einfach mal Platz auf Wolke 7. Als Mütter oder mit euren Müttern hebt ab in den Sonntagmorgen zusammen mit Lana Del Rey, Summertime Sadness. Das ist RPR1.

RPR 1, BTS, Swim. 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

0: BTS und Swim, das ist neu bei RBR1, frisch gebacken, cross, knackig, knusprig zu eurem Muttertagsfrühstück. Schönen guten Morgen, schön, dass ihr dabei seid heute Morgen.
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2: Eine Portion Zuversicht, bitte.
0: Woher nehmt ihr eure Zuversicht? Oder geht sie euch immer mehr flöten beim Blick ins große Weltgeschehen mit Kriegen und Katastrophen? Wie kommt ihr klar mit so viel Anstrengendem in eurem Alltag? Wer oder was macht euch zuversichtlich, das schon irgendwie hinzukriegen? Sind es bestimmte Menschen, besondere Menschen aus eurer Familie, Freundinnen und Freunde, Bekannte?
3: Ja, natürlich Familie und Freunde auf jeden Fall.
4: Ja, weil die dir Kraft und Hoffnung geben in schweren Tagen, ne? Man kann ihnen vertrauen, man kann immer auf die zählen, egal was ist. Ja.
5: Man schimpft ja viel über die Generation Z, aber ich finde die Gespräche mit meinen Kindern, ich erlebe die so reflektiert und haben einen guten Umgang miteinander und das gibt mir Zuversicht.
6: Meine Freundin Nadira gibt mir Zuversicht, weil sie immer für mich da ist, wenn ich sie brauche und ja.
7: Meine Mama, weil sie immer für mich da ist und mir Mut zuspricht.
8: Aber tatsächlich meine Oma, weil sie immer diejenige ist, die mir alles ermöglicht, was ich gerne haben möchte. Weil ich auch bei ihr wohne und sie mir so viele Türen öffnet, wie manche andere Menschen in meinem Leben.
0: Und jetzt verratet mir, wer aus eurer Familie oder von euren Freundinnen und Freunden oder Bekannten gibt euch Zuversicht. Macht euch zuversichtlich. Schickt mir eine WhatsApp-Text oder Sprachnachricht an die 0808 3x die 62. Ich freue mich drauf und bin schon sehr gespannt. Noch mehr Infos rund um Zuversicht und Zuversichtliches findet ihr auf rbr1.de/himmlisch. Und jetzt tun wir das, was wir allerbesten können, nämlich Halleluja singen, zusammen mit Dr. Alban. Sing Halleluja. RBR1 wünscht einen schönen Muttertag. Sing.

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2: Und wir schauen auf die Straßen. Um kurz nach halb schauen wir auf die Straßen. Blitzeranhänger stehen heute Morgen. Zum Beispiel auf der A1 Koblenz Richtung Trier bei Mähren. Außerdem auf der A3 Köln Richtung Frankfurt zwischen Bad Camberg und Idstein. Alle Staus- und Gefahrenmeldungen auf der A60, A67 Mainz Richtung Mönchhof-Dreieck zwischen Rüsselsheim-Königstetten und Rastplatz Hohe Wart. Was ist denn das? Okay, vergesst es einfach. Vergesst es einfach. Vorsicht auf der A61, vergesst das nicht, sondern nehmt bitte hier wirklich den Fuß vom Gas. Auf der A61 Köln Richtung Koblenz zwischen Mendig und Kuft ungesicherte Unfallstelle. Falls ihr sonst noch was sehen solltet, Staublitzer, Unfall, dann meldet das doch bitte kostenlos für euch und sehr nützlich für alle anderen als WhatsApp-Text oder Sprachnachricht an die 0808 3x62. Dankeschön und gute Fahrt mit RPA1.
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0: Wenn's Männer regnet, das finden manche ja richtig klasse. Jeremy Jackson und Piazzadora, When the Rain Begins to Fall. Dann ist Muttertag bei RP1. Ein Song deines Lebens im besten Musikmix für Rheinland-Pfalz. Schönen guten Morgen, schön, dass ihr dabei seid heute Morgen.
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2: Nix wie hin.
0: Nix wie hin heute nach Kirche am Boland im Donnersbergkreis. Zu Kirche findet statt auf dem Maimarkt. Kirche findet statt. Unter diesem Motto lädt die evangelische Kirchengemeinde heute ein auf dem Maimarkt zu einem bunten Fest für Jung und Alt in der und rund um die historische Paulskirche herum und hat dabei allerhand Buntes im Programm. Pfarrerin Christel Ehrlich.
3: Die Logen zum Beispiel der Paulskirche werden genutzt. Da gibt es eine Märchenerzählerin. Man kann in Yoga reinschnuppern. Draußen gibt es große Outdoor-Spiele und die Möglichkeit, kleine Basteleien zu machen. Es kommt ein Falkner, es wird Kistenklettern angeboten. Es gibt natürlich auch kulinarische Leckereien, syrische Falafel. Es gibt frische Waffeln und eine Kaffeebar. Und auch dabei ist die Station Segen to go. Man kann sich einen persönlichen Segen zusprechen lassen.
0: Pfarrerin Christel Ehrlich lädt ein, zusammen mit der evangelischen Kirchengemeinde auf den Maimarkt in Kirche am Boland im Donnersbergkreis. Zur Kirche findet statt. In der und rund um die Paulskirche mitten im Zentrum. Los geht's gleich um 11. Noch mehr Infos dazu findet ihr auf rpr1.de/himmlisch. Das ist Kamerad. Hug yourself. Das ist RP1. 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

0: Was für eine riesengroße Ballade. Adele, Someone Like You, das ist RP1, der beste Musikmix für Rheinland-Pfalz. Schönen guten Morgen, schön, dass wir zusammen reinstarten in den Muttertag. Das eigene Kind zu beerdigen gehört wohl zum Schlimmsten und Schwersten, was Eltern erleben können und ertragen müssen. Und so ein Muttertag wie heute bekommt dann schon einen sehr eigenen Charakter. Für Stefanie Müller-Martin zum Beispiel aus Irmtraut bei Rennroth im Westerwald. Sie und ihr Mann haben letztes Jahr ihren 15-jährigen Sohn verloren. Um das weiter zu verarbeiten und zu bewältigen, machen sie sich heute auf den Weg nach Frankreich, um zu pilgern. Frau Müller-Martins, was haben Sie genau vor?
1: Wir wollen mit dem Zug von Köln nach Saint-Jean-Pied-de-Port fahren. Da gönnen wir uns dann nochmal eine gute Unterkunft ohne schnarchende Pilger und wollen dann den Jakobsweg starten. Und die ersten beiden Etappen werden dann erstmal hart, weil dann wollen wir nämlich über die Pyrenäen. Und so Gott will, kommen wir auch in Santiago de Compostela an. Das sind allerdings 800 Kilometer.
0: Wie sind Sie auf die Idee gekommen, den Jakobsweg entlang zu pilgern?
1: Also das ist die Erfahrung. Als unser Sohn starb, da wussten wir nicht, wo hinten und vorne ist. Und dann haben wir angefangen, verschiedene Wege zu gehen. Und dann haben wir gemerkt beim Laufen, dass es uns gut tut. Da kann man ganz gut die Gedanken und auch die Gefühle sortieren. Ob das jetzt die tiefe Traurigkeit ist, die Verzweiflung oder auch die Wut. Selbst eine Trauerpause ist in Ordnung. Also auch lachen darf man mal.
0: Sie pilgern nicht nur, Sie sammeln auch Spenden unterwegs. Wie machen Sie das genau? Wie funktioniert das?
1: Also wir haben jetzt einen Instagram-Account eröffnet und da haben wir natürlich auch dann erzählt, dass es uns so wichtig ist, Gelder zu sammeln für den Verein der trauernden Eltern und Kinder Rhein-Main, weil die haben uns halt in den schlimmsten Stunden sofort aufgefangen, ganz liebevoll begleitet und das tun ja auch noch heute mit ganz viel Herzblut.
0: Mit ganz viel Herzblut, das spürt man ja auch bei Ihnen. Vielen Dank. Und Ihnen und Ihrem Mann viel Kraft und buon Camino, wie man so schön sagt, einen guten Pilgerweg.
1: Sehr gerne. Vor allen Dingen unser Sohn wird uns die Kraft geben, die wir brauchen.
0: Stefanie Müller-Martins aus Irmtraut bei Rennroth im Westerwald pilgert ab morgen auf dem Jakobsweg zusammen mit ihrem Mann und sammelt dabei Spenden für den Verein Trauernde Eltern und Kinder Rhein-Main in Mainz. Wie ihr das Elternpaar Martins dabei auf Insta begleiten könnt und ihr Anliegen unterstützen mit einer Spende, findet ihr auf rpr1.de/himmlisch. Sunrise Avenue, Fairy Tale Gone Bad. Das ist RPR1.

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0: Gleich nach den News um 10 am Muttertag hier bei APR1. So, wir schauen jetzt aufs Wetter und heute zum Muttertag. APR1 Wetterexperte Dominik Jung. Gibt es einen Muttertagskaffee draußen auf der Terrasse oder im Garten oder dann doch lieber drin, weil es irgendwann anfängt zu regnen?
1: Nö, also man darf sich freuen heute bei uns in Rheinland-Pfalz. Es bleibt eigentlich bis zum späteren Nachmittag trocken. Es ziehen zwar ab der Mittagszeit die ersten dichteren Wolken auf, so zwischen Eifel, Hunsrück und Pfälzerwald, aber es bleibt zunächst noch trocken und es wird richtig warm werden. Die Temperaturen zum Teil wieder deutlich über 20 Grad, also frühlingshaft warm, zum Teil auch frühsommerlich warm. Und erst so ab, naja, ich sag mal 17, 18 Uhr, da gibt es dann die ersten kräftigen Schauer im Westen von Rheinland-Pfalz. Von Frankreich ziehen die rein und dann wird es ziemlich ungemütlich.
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3: Ich bin Katrin Müller. Das von einem Ausbruch des Hunter-Virus betroffene Kreuzfahrtschiff Hondius liegt nun im Hafen von Granadilla im Süden der spanischen Urlaubsinsel Teneriffa. TV-Aufnahmen zeigten die Ankunft des Schiffes am Morgen. Von Granadilla aus sollen die Menschen an Bord der Hondius, darunter mehrere Deutsche, unter strengen Sicherheitsvorkehrungen zu einem nahegelegenen Flughafen gebracht und sofort in ihre Heimatländer geflogen werden. Kreml-Chef Wladimir Putin ist bereit zu direkten Gesprächen mit dem ukrainischen Präsidenten Volodymyr Selenskyj, aber nur in der russischen Hauptstadt. Wer sich mit ihm treffen wolle, müsse nach Moskau kommen, sagte Putin. Als Vermittler im Krieg zwischen Russland und der Ukraine bringt er seinen langjährigen Freund Gerhard Schröder ins Spiel.
4: Putin sagte hier in Moskau, er glaube, dass sich der Krieg in der Ukraine seinem Ende zuneige. Er sei zu Gesprächen bereit. Es gäbe in Europa kluge Menschen, die verstünden, dass eine dauerhafte Konfrontation mit Russland zu nichts führe. Dass nun Putin wieder seinen alten Freund, den früheren Bundeskanzler Gerhard Schröder, als möglichen Vermittler ins Gespräch für Verhandlungen bringt, dürfte Kritik auslösen. Erstens hat Schröder schon bei früheren Vermittlungsversuchen in dem Krieg nichts erreicht und zweitens ist der SPD-Politiker selbst weitgehend isoliert. Aus Moskau, Ulf Mauder.
3: Die Bundesärztekammer warnt vor Identitätsklau und gefälschten Darstellungen von Ärztinnen und Ärzten im Internet. Er sehe die zunehmende Verbreitung von Deepfakes im medizinischen Kontext mit großer Sorge, sagte Ärztepräsident Klaus Reinhardt der dpa.
5: Die KI legt den Medizinern in manipulierten Bildern und Videos Aussagen in den Mund, die sie nicht gemacht haben. Da werden meist dubiose Medikamente oder Therapien beworben, die nicht nur unnütz und teuer sind, sondern im schlimmsten Fall auch noch die Gesundheit gefährden, heißt es von der Ärztekammer. Ärztepräsident Reinhardt fordert Aufklärungskampagnen in sozialen Medien, damit Patienten solche Fälschungen erkennen können. Uli Reitinger, Nachrichtenredaktion.
3: Deutschland hat rein rechnerisch bereits heute die natürlichen Ressourcen aufgebraucht, die für das ganze Jahr reichen müssten. Diesen sogenannten Erdüberlastungstag berechnet die Organisation Global Footprint Network jährlich für einzelne Länder sowie für den ganzen Planeten. Wenn alle Menschen der Erde so viele natürliche Rohstoffe verbrauchen und CO2 ausstoßen würden wie die in Deutschland, wäre die jährliche Biokapazität der Erde bereits im ersten Drittel des Jahres aufgebraucht.
0: Wir schauen auf unsere Straßen, 2:02 und es blitzt auf der A1 Koblenz Richtung Trier bei Mähren und auf der B51 Bitburg Richtung Trier. Hinter der Abfahrt B257 Richtung Luxemburg und da direkt hinter der Brücke, da gilt Tempo 70. Schauen wir ansonsten auf unsere Straßen. Im Moment keine Staus und Störungen gemeldet, aber falls ihr was entdecken solltet, dann sagt sehr gerne Bescheid per WhatsApp-Sprachnachricht 0800 83 mal die 62 ist die Nummer dafür. Allen unterwegs gute und sichere Fahrt.
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0: Sabine Koppers hier und ich wünsche allen Mamas, Mamis, Mutis einen wunderschönen Muttertag heute mit RPR1.

Also auf The Hooters und Johnny B habe ich noch nicht getanzt. Da war ich 6 und bin gerade in die Grundschule gekommen, als das Ding rausgekommen ist. Aber hier drauf habe ich schon diverse Male getanzt. Would I Lie to You, David Guetta bei RPR1. 10 nach 10 am Muttertag, Sonntag.

0: Viertel nach zehn durch am Sonntagvormittag, RPR1 hier. Und habt ihr eigentlich eurer Mama schon heute einen schönen Muttertag gewünscht? Vielleicht sogar schon einen Kaffee ans Bett gebracht? Oder falls sie weiter weg wohnt, Blumen oder sowas geschickt? Also wir haben mal Kinder gefragt, was sie ihren Mamas und Mamis heute zum Muttertag schenken.
1: Ich habe eine Karte in der Glücks-AG gemacht mit so einem Blumentopf. Und da steht was drauf, aber ich kann mir leider nicht mehr merken, was. Und noch mit Blumen verziert. Ein Kreis, wo ich Farbe dran gewickelt habe. Und ich habe drei Blumen gemacht. Einen hellgrün, einen rosa und einen blau.
2: Wir machen aus Zeitungspapier Samenherzen mit Samen. Und die kann man dann zum Beispiel in den Blumentopf stecken und dann kommen daraus Blumen.
0: Wie schön, wer es irgendwie verdattelt hat, wir von RPR. Wir können euch da vielleicht noch last minute helfen. Vielleicht habt ihr ja Lust, mit eurer Mama diesen Sommer entweder zu Sarah Connor oder zu Vincent Weiss auf die Loreley zu gehen. Also ich hätte für beide Konzerte noch Tickets hier liegen. Einmal am 20. Juni Sarah, beziehungsweise am 22. August Vincent. Alles, was ihr dafür tun müsst, mir ganz fix eine WhatsApp-Sprachnachricht schicken, warum eure Mama die Beste der Welt ist und ein Konzertdate mit euch verdient. Noch ganz kurz dazu sagen, ob Sarah Connor oder Vincent Weiss und schon seid ihr im Lostopf. 0808 3x62 ist die Nummer für eure WhatsApp-Sprachnachrichten hier zu mir ins Studio.

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2: 10:30, rpr1 hier. Und wir schauen auf unsere Straßen. Es blitzt auf der A3 Frankfurt Richtung Köln bei Montabaur. Tempo 100 gilt da. Und auf der B50 Morbach Richtung Wittlich bei Longkamp in der 80er-Zone wird auch noch geblitzt. Außerdem Vorsicht bitte auf der A565 Bonn Richtung Meckenheim zwischen Bonn-Tannenbusch und Bonn-Poppelsdorf. Da sind Fahrradfahrer auf der Autobahn unterwegs. Und wenn ihr auch noch was gesehen habt, Stau, Blitzer, Störungen, alles her damit, per WhatsApp, Text oder Sprachnachricht. Kostenlos an die 0800 83 mal die 62. Gute Fahrt mit RPR1.
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0: Shakira um 11:15 am Muttertag hier bei RPR1 und hier ab in die Bäckerei Frühstück holen für die Mama.
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2: Das einzige aus den Quarks in die Wäldchen, was geht?
0: Morgen, hallo.
2: Ich bin die Azubine Shirin. Ja. Hier, mein nicer Button. Ich lerne noch. Ja. Was willst du snacken, Cutie?
0: Ich hätte gerne ein Latte Macchiato und ein Fleischkäsebrötchen, bitte.
2: Mach ich dir.
0: Oh, das ist ja wirklich total süß hier, alles für Muttertag schon hergerichtet.
2: Ja,
0: ne?
2: Mann, ich habe sogar extra Mutterkuchen gebacken, willst du?
3: Ach Gott, Schiritsch mal, Azubinche. Ich glaube, dieser Name ist vielleicht etwas unappetitlich.
2: Ja. Warum, Frau Schäffel?
0: Wegen Plazenta, meint sie.
2: Plazenta? Ja. Hä? Maiskris oder was?
3: Oh, das ist Polenta. Ja. Plazenta ist die Nachgeburt.
0: Genau,
2: ich kenne nur Mist. Gut.
0: Laura.
2: Dann hier dein Kaffee.
0: Danke. Nee,
2: dann hier dein Latte.
0: Danke, oh Gott, fast den Falschen genommen.
2: Ich küsse dein Herz und folge doch gerne auf TikTok.
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0: RPR 1 hier. Das ist Ray Garvey. Der singt Take This Heart gleich in voller Länge nach 11 hier bei RPR 1. Und Taylor Swift mit Opalite auch gleich nach 11.
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0: Ein Blick aufs Wetter zeigt uns, dass heute erstmal richtig tolles Frühsommerwetter ist. Also den Muttertag, den können wir draußen genießen. Keine Ahnung, ich weiß nicht, was ihr macht. Vielleicht Kaffee mit der ganzen Family im Garten oder irgendeinen Ausflug oder sowas. Genießt ihn ab 17 Uhr. Solltet ihr allerdings Regenklamotten am Start haben, vor allen Dingen im Westen von Rheinland-Pfalz. Denn da kommt einiges runter, RPR1-Wetterexperte Dominik Jung.
3: Ja, vor allen Dingen heute Abend und in der kommenden Nacht auf Montag. Da gibt es zum Teil kräftigen Regen, auch stark und Dauerregen bei uns in Rheinland-Pfalz. Und da können durchaus verbreitet 10 bis 20 Liter Regen pro Quadratmeter vom Himmel kommen. Und das beispielsweise auch in Rheinhessen Richtung Mainz, Ingelheim, Gensingen. Da war es ja so trocken gewesen in den letzten Wochen. Da kam nicht wirklich viel runter, aber auch da könnte es nass werden in den nächsten Stunden. Also die Natur und die Hobbygärtner freuen sich zumindest.
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4: Ich bin Katrin Müller. Nach der Ankunft des von einem Ausbruch des Hantavirus betroffenen Kreuzfahrtschiffs auf Teneriffa sind nun Ärzte an Bord der Hondius. Nach Abschluss der Untersuchungen sollen alle Passagiere und ein Großteil der Crewmitglieder in ihre jeweiligen Heimatländer gebracht werden. Das teilte das spanische Gesundheitsministerium mit. Zuerst sollen 14 Spanier von Bord gehen. Die Flüge von Staatsbürgern aus Deutschland, Belgien und Griechenland sowie einem Teil der Besatzung übernehmen dann die Niederlande.
5: In Fünfergruppen mit nur leichtem Gepäck und mit Schutzmasken über Mund und Nase werden die Passagiere vom Schiff gebracht. Bis zum Flughafen sind es per Bus nur wenige Minuten. Ohne große Abfertigung oder Sicherheitskontrollen geht's dann direkt in den Flieger nach Hause, wo voraussichtlich für alle eine lange Zeit in Quarantäne folgen wird. Das leere Kreuzfahrtschiff wird dann in den Niederlanden erwartet, unter deren Flagge es fährt. Uli Reitinger, Nachrichtenredaktion.
4: Kreml-Chef Putin ist bereit zu direkten Gesprächen mit dem ukrainischen Präsidenten Selenskyj, aber nur in der russischen Hauptstadt. Wer sich mit ihm treffen wolle, müsse nach Moskau kommen, sagte Putin. Als Vermittler im Krieg zwischen Russland und der Ukraine bringt er seinen langjährigen Freund, den Altkanzler Gerhard Schröder, ins Spiel. Deutschland lebt in diesem Jahr schon ab heute rechnerisch auf Pump, zumindest wenn es um natürliche Ressourcen geht. Nach Angaben des Bundes für Umwelt und Naturschutz sind dann bereits alle Rohstoffe verbraucht, die eigentlich für das gesamte Jahr reichen müssten.
6: Vor allem unser hoher Energieverbrauch ist das Problem, sagt der Umweltverband. Also Kohle, Öl und Gas, aber auch viel Verkehr, Industrie und Massentierhaltung. Heißt konkret, wenn alle Menschen weltweit so leben würden wie wir in Deutschland, bräuchten wir gleich drei Erden. Der BUND warnt deshalb, dass unser Lebensstil auf Dauer nicht funktioniert und fordert schnelleres Handeln beim Klimaschutz, zum Beispiel mit einem Tempolimit oder einem schnelleren Ausstieg aus fossilen Energien. Zoe Tessovali, Nachrichtenredaktion.
4: Ein 4-jähriges Kind hat einen Bahnübergang am Bodensee mit seinem Laufrad überquert und ist dabei von einem Zug erfasst und tödlich verletzt worden. Als die Schranken bereits geschlossen waren, sei das Mädchen mit seinem Laufrad über den Bahnübergang in der Ortsmitte von Sipplingen gefahren, teilte die Polizei mit. Trotz einer Notbremsung erfasste ein Regionalexpress gestern das Kind. Die 4-jährige wurde lebensgefährlich verletzt und starb in der Nacht an ihren schweren Verletzungen.
0: Wir schauen auf unsere Straßen, 2 Minuten nach 11, RPR 1 hier und es blitzt auf der A3 Köln Richtung Frankfurt zwischen Bad Camberg und Idstein und auf der B40 in Mainz, Pariser Tor Richtung Alzey fahrend. Vorsicht auf der A61, Speyer Richtung Ludwigshafen zwischen Schifferstadt und der Raststätte Dannstadt Ost liegen Gegenstände auf der Fahrbahn. Und wenn ihr jetzt auch noch was gesehen habt, weil ansonsten alles ruhig, dann meldet euch sehr gerne per WhatsApp-Text oder Sprachnachricht kostenlos an die 0800 83 mal die 62. Allen unterwegs gute und sichere Fahrt mit RPR 1.
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7: Sabine Koppers hier. Einen schönen Muttertagssonntag wünsche ich euch. Und ich habe es eben gesagt, wer irgendwie verdaddelt hat, für heute ein Muttertagsgeschenk zu besorgen. Wir helfen euch last minute. Und gleich hören wir, wer denn mit seiner Mama und RPR1 zu Sarah Connor auf die Lorelei gehen darf. Und hier noch kleiner Sidefact, ne? Vincent Weiss, Tickets habe ich auch noch hier liegen. 0800 8 3 mal die 62 WhatsApp-Sprachnachricht.

0: 20 Jahre alt ist das Ding schon. Corin Bailey Rae mit Put Your Rackets On hier bei RPR1. Und ich habe gerade schon die Nummer gewählt. Jetzt müssen wir nur noch die Daumen drücken, dass da auch jemand dran geht. Hallo, Sabine Koppers von RPR1 hier. Bin ich da richtig bei Andrea aus Koblenz?
1: Ja, genau.
0: Du hast dich bei uns für die Sarah Connor Tickets gemeldet, richtig?
1: Ja, genau. Ich würde da mit meiner Tochter hingehen, würde es nochmal umgekehrt machen. Muttertag haben wir Freitag schon gefeiert.
0: Dann ist es heute der Tochtertag für euch.
1: Genau, dann würde ich sie überraschen.
0: Das ist doch mal eine richtig gute Idee. Warum denn? Warum ist sie denn die beste Tochter der Welt? Fragen wir dann mal so rum.
1: Also ich bin mega stolz auf meine Tochter, was sie alles so geleistet hat und erreicht hat schon in ihrem zarten Alter. Also die ist Lehrerin. Und ist jetzt dieses Jahr fertig geworden und ist engagiert im Verein, im Vorstand und ist halt mit ganz Liebe, ist immer für einen da, hat ein offenes Wort, ist ein richtiger Sonnenschein, beste Tochter der Welt halt.
0: Ja, Mensch, Andrea, ihr geht hin zu Sarah Connor auf die Lorelei.
1: Echt? Ja, cool, super, danke.
0: Sehr gerne. Zur Einstimmung, was hältst du denn von Sarah Connor? Wie schön du bist jetzt noch bei RPR1?
1: Ja, hervorragend, gerne. Dankeschön, ich freue mich so.
0: Also da sind auf jeden Fall 1 bis 2 Menschen glücklich gemacht worden. Wenn ihr auch Lust auf Sarah Connor habt, ich habe hier noch ein paar Tickets liegen. Oder alternativ, vielleicht falls euch der 20.06. nicht passt, 22.08. gäbe es noch Vincent Weiss auf der Lorelei. Auch hier als kleines Muttertags-Last-Minute-Geschenk bei RPR1. 0800-8-3x-62 WhatsApp-Sprachnachricht. Warum ist eure Mama die beste Mama der Welt? Und warum wollt ihr mit ihr zu Sarah Connor oder zu Vincent Weiss? Sagt's mir per WhatsApp-Sprachnachricht.
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1: Ganz genau, 11:30. Wir schauen auf die Straßen hier bei RPR1 am Sonntagvormittag und es blitzt auf der A6 Kaiserslautern Richtung Saarbrücken, bei Ramstein-Miesenbach und auf der B9 Frankenthal Richtung Speyer, kurz vor Mutterstadt. Außerdem noch eine Warnmeldung von der A61 Speyer Richtung Ludwigshafen. Zwischen Schifferstadt und der Raststätte Dannstadt Ost liegen Gegenstände auf der Fahrbahn. Ansonsten alles ruhig, freie Fahrt. Außer ihr habt noch was gesehen, was ich noch nicht weiß, dann sagt mir gerne Bescheid per WhatsApp, Text oder Sprachnachricht kostenlos an die 0808 3x die 62. Gute Fahrt.
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Green Day, Wake Me Up When September Ends bei APR1. In diesem Sommer, am 11. Juni, startet ja die Fußball-WM 2026. Und wir hören uns jetzt den offiziellen Song der Fußball-WM 2010 hier bei APR1 an. Kanan, Waving Flag.

0: 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Am Sonntag, 11:45 haben wir es ganz genau. Und jetzt stellt euch mal vor, ihr lauft durch die Straßen und ganz plötzlich aus dem Nichts wackelt die Erde. Ein Erdbeben bei uns in Rheinland-Pfalz, mitten in Mainz. Das passiert tatsächlich öfter, als man denkt. Alle 2 Wochen, um genau zu sein. RPR1-Reporter Marcel Hemmer, müssen wir uns Sorgen machen?
1: Nee, alles gut. Ganz im Gegenteil, das ist sogar was Gutes. Denn die Mini-Erdbeben gibt es laut Uni Mainz regelmäßig rund um die MEWA-Arena bei Heimspielen von Mainz 05. Miriam Reis, Professorin für Vulkanseismologie.
2: Das erste Spiel, was wir uns anschauen konnten, war das Conference League-Hinspiel gegen Straßburg. Und da sind ja auch in Mainz eben 2 Tore geschossen worden und die können wir dann, so 100 Meter Entfernung, können wir da schön sehen, wie die Tore geschossen werden.
1: Rhythmische Bewegungen kann man dann auch noch weiter messen, sagt sie, also sowas wie Fangesänge. Tja, und wie misst man die kleinen Erdbeben?
2: Die Geräte, die sind ungefähr 3 Kilo schwer und sind so ein kleiner Zylinder. Und diese Geräte, die stellen wir direkt auf den Boden. Und man kann sich das so vorstellen, wenn der Boden anfängt zu schwingen, dann schwingt das Gerät mit.
1: Die Forscher der Mainzer Uni wollen damit rausfinden, wie menschliche Aktivitäten seismische Signale erzeugen können. In Deutschland offenbar ein Novum. Nochmal Miriam Reis.
2: Im internationalen Umfeld kennt man zum Beispiel ähnliche Versuche von Konzerten von Taylor Swift oder auch vom FC Barcelona. Und da haben wir uns einfach gedacht, was wäre jetzt ein spannender Bezug zur Universität Mainz.
1: Genau da kommen die 05er ins Spiel. Ja, und vielleicht gibt's heute Abend ja das nächste Erdbeben. Da wollen die Mainzer im Spiel gegen Union Berlin kräftig jubeln.
0: Da drücken wir natürlich die Daumen. 19:30 geht's los. Mainzer Forscher untersuchen Erdbeben bei Mainz 05. Der Jubel der Fans, der lässt da nachweislich die Erde wackeln. Ich habe keine Ahnung, ob das rund ums Rhein-Energie-Stadion in Köln auch messbar ist, wenn der FC ein Tor schießt. Laut wird's da auf jeden Fall auch immer. Und heute garantiert, wenn der FC gegen Tabellenschlusslicht Heidenheim gewinnen sollte. Denn dann bleibt der erste FC Köln auch in der nächsten Saison erstklassig und hat mit dem Abstieg nichts mehr zu tun. Anpfiff in Köln ist um 17:30 Uhr.

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5: Scars to your beautiful. Das ist Alessia Cara. Die singt gleich nach 12 in voller Länge hier bei APR 1.

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2: Wir gucken aufs Wetter hier bei RPR1 und müssen sagen, heute im Laufe des Tages erstmal top Muttertagswetter. Also den Tag, den könnt ihr richtig schön draußen genießen. Erst so ab dem späten Nachmittag, da könnt's vor allen Dingen im Westen von Rheinland-Pfalz auch mal den ein oder anderen Guss geben. In der Nacht sieht's dann auch sehr verregnet aus. RPR1 Wetterexperte Dominik Jung, lass uns doch mal gerade auf die kommende Woche gucken. Ist ja eine kurze Woche. Bleibt die wechselhaft oder wieder schön?
3: Nächste Woche haben wir mit Schauern zu kämpfen und zwar nicht nur am Montag, auch am Dienstag und Mittwoch ist es wechselhaft. Auch der Vatertag bringt wahrscheinlich einzelne Schauer und kurze Gewitter. Die Temperaturen meist unter 20 Grad, also bei der Bollerwagentour sollte man auf jeden Fall auch ein paar Regensachen einpacken.
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5: Ich bin Katrin Müller. Nach der Ankunft des von einem Ausbruch des Hunter-Virus betroffenen Kreuzfahrtschiffs Hondius in Teneriffa hat die Aktion zur Rückführung der rund 140 bis 150 Insassen in die Heimatländer begonnen. Den Transport der betroffenen Deutschen würden die Niederlande übernehmen. Das teilte die spanische Gesundheitsministerin mit. Kreml-Chef Wladimir Putin ist bereit zu direkten Gesprächen mit dem ukrainischen Präsidenten Volodymyr Selenskyj, aber nur in der russischen Hauptstadt. Wer sich mit ihm treffen wolle, müsse nach Moskau kommen, sagte Putin. Als Vermittler im Krieg zwischen Russland und der Ukraine bringt er seinen langjährigen Freund Gerhard Schröder ins Spiel.
6: Putin sagte hier in Moskau, er glaube, dass sich der Krieg in der Ukraine seinem Ende zuneige. Er sei zu Gesprächen bereit. Es gäbe in Europa kluge Menschen, die verstünden, dass eine dauerhafte Konfrontation mit Russland zu nichts führe. Dass nun Putin wieder seinen alten Freund, den früheren Bundeskanzler Gerhard Schröder, als möglichen Vermittler ins Gespräch für Verhandlungen bringt, dürfte Kritik auslösen. Erstens hat Schröder schon bei früheren Vermittlungsversuchen in dem Krieg nichts erreicht und zweitens ist der SPD-Politiker selbst weitgehend isoliert. Aus Moskau, Ulf Mauder.
5: Die Bundesärztekammer warnt vor Identitätsklau und gefälschten Darstellungen von Ärztinnen und Ärzten im Internet. Er sehe die zunehmende Verbreitung von Deepfakes im medizinischen Kontext mit großer Sorge, sagte Ärztepräsident Klaus Reinhardt der dpa.
7: Die KI legt den Medizinern in manipulierten Bildern und Videos Aussagen in den Mund, die sie nicht gemacht haben. Da werden meist dubiose Medikamente oder Therapien beworben, die nicht nur unnütz und teuer sind, sondern im schlimmsten Fall auch noch die Gesundheit gefährden, heißt es von der Ärztekammer. Ärztepräsident Reinhardt fordert Aufklärungskampagnen in sozialen Medien, damit Patienten solche Fälschungen erkennen können. Uli Reitinger, Nachrichtenredaktion.
5: Deutschland hat rein rechnerisch bereits heute die natürlichen Ressourcen aufgebraucht, die für das ganze Jahr reichen müssten. Diesen sogenannten Erdüberlastungstag berechnet die Organisation Global Footprint Network jährlich für einzelne Länder sowie für den ganzen Planeten. Wenn alle Menschen der Erde so viele natürliche Rohstoffe verbrauchen und CO2 ausstoßen würden wie die in Deutschland, wäre die jährliche Biokapazität der Erde bereits im ersten Drittel des Jahres aufgebraucht.
2: 12:02, wir schauen auf unsere Straßen und es blitzt auf der A60 Mainz Richtung Bingen, vor Mainz-Gonsenheim Tempo 100 gilt da und auf der B9 Bonn Richtung Koblenz bei Andernach Hafen steht auch ein Blitzer. Vorsicht auf der A560 Hennef Richtung St. Augustin zwischen Hennef Ost und Hennef West, Gefahr durch ein defektes Fahrzeug. A565 Bonn Richtung Meckenheim, in der Einfahrt Bonn-Tannenbusch ein liegen gebliebenes Fahrzeug und A565 Bonn Richtung Meckenheim zwischen Bonn-Endenich und Bonn-Poppelsdorf aktuell eine ungesicherte Unfallstelle. Wenn ihr auch noch was seht, dann ganz schnell eine WhatsApp-Text- oder Sprachnachricht kostenlos an die 0800 83 mal die 62 schicken. Damit warnt ihr alle anderen hier bei APR1.
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8: kein Problem mit RPR1 am Muttertag. Last-Minute-Muttertagsgeschenk. Tickets für Vincent Weiss im August. Obendrauf auf der Lorelei-Plattform. Gigantische Kulisse. Ihr könnt dabei sein. 0808 3x62 WhatsApp-Sprachnachricht an RPR1 und einfach schnell die Frage beantworten. Warum ist eure Mama die beste Mama der Welt? Wer die Tickets kriegt, gleich hier bei RPR1. Ich bin Sabine Koppers. Tschüss.

Talk Talk. Um 10 nach 12 bei RPR1. Und Alessia Cara, Stars to be Beautiful.

0: Hit von heute hier bei RPR1, Dermot Kennedy mit Funeral. Und wenn ich jetzt schon verraten würde, wer gleich singt, dann wüsstet ihr schon, was Phase ist. Deswegen, ich sag mal noch nix. Ich drück mal nur jetzt hier an meinem Telefon auf Wählen. So. Und jetzt mal abwarten, ob sie rangeht. Ich hoff's. Gemeldet hat sie sich schließlich bei uns.
1: Hallo?
0: Hallo? Sabine Koppers von RPR1 hier. Ist das Manuela aus Altscheid?
1: Genau, richtig.
0: Da höre ich schon, dass dir ein bisschen die Luft wegbleibt. Hast du eine Ahnung, warum ich anrufe?
1: Ich habe so eine kleine Ahnung, ja.
0: Könnte diese Ahnung vielleicht was mit Vincent Weiss zu tun haben?
1: Wahrscheinlich schon, gell?
0: Heute ist Muttertag und du brauchst ja noch ein Last-Minute-Muttertagsgeschenk, habe ich vernommen.
1: Wird nicht schaden. Also so grundsätzlich schenke ich meiner Mama nichts, weil wir 365 Tage im Jahr Muttertag haben. Aber ach, sehr geil.
0: Fährst du gerade zu deiner Mama? Bist du gerade bei deiner Mama?
1: Nee, ich fahre heute nicht zu meiner Mama. Morgen. Wir machen heute eine Muttertagswanderung mit ein paar Freundinnen.
0: Verstehe. Dann eine wunderschöne Muttertagswanderung dir. Und wenn du morgen zu deiner Mama fährst, dann könntest du ihr sagen, dass ihr am 22.08. ein Date auf der Lorelei habt bei Vincent Weiss.
1: Ja, mega. Vielen, vielen Dank.
0: Sehr gerne. Dann will ich dich jetzt auch gar nicht vom Wandern abhalten.
1: Ja.
0: Und freut euch aufs Konzert.
1: Ja, super. Vielen, vielen Dank.
0: Sehr gerne. Mach's gut.
1: Tschüss.
0: Ciao. Da hat aber im Hintergrund noch jemand gejubelt. Ach, wie schön. So soll es doch sein, wenn wir euch glücklich machen können mit sowas. Und jetzt hier passend Vincent Weiss, Spring bei RPR1.

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2: Wir schauen auf unsere Straßen hier bei RPR1 jetzt gleich. Und zwar haben wir es 1:01 und es blitzt auf der A650 Ludwigshafen Richtung Bad Dürkheim an der Abfahrt Bruchwiesenstraße. Tempo 70 gilt dort. Außerdem die B9 Frankenthal Richtung Speyer vor Mutterstadt. Auch dort ein Stativ entdeckt. Eine Warnmeldung gibt's von der A62 Nonnweiler Richtung Landstuhl zwischen dem Dreieck Nonnweiler und dem Rastplatz Sötern. Ein Unfall, defektes Auto dort und Gefahr durch Personen auf der Fahrbahn. Außerdem Vorsicht auf der A565 Bonn Richtung Meckenheim bei der Einfahrt Bonn-Tannenbusch, ein liegen gebliebenes Fahrzeug, und A565 Bonn Richtung Meckenheim zwischen Bonn-Endenich und Bonn-Poppelsdorf eine ungesicherte Unfallstelle. A3 Köln Richtung Frankfurt noch zwischen Kreuz Bonn-Siegburg und Bad Hornef-Linz 2 Kilometer Stau dort aktuell. Wenn ihr auch noch was gesehen habt, dann sagt sehr gerne Bescheid, kostenlos unter der 0808 dreimal die 62, gerne per WhatsApp Sprachnachricht. Allen unterwegs gute und sichere Fahrt.
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2: Siegburg und Bad Hornef-Linz, 2 Kilometer Stau dort aktuell. Wenn ihr auch noch was gesehen habt, dann sagt sehr gerne Bescheid, kostenlos unter der 0808 dreimal die 62, gerne per WhatsApp Sprachnachricht. Allen unterwegs gute und sichere Fahrt.

0: John Secada, Just Another Day aus 1992. Da war ich 11. Da habe ich, also ich kann es nicht beschwören, ich kann mich nicht hundertprozentig dran erinnern, aber ich würde behaupten, ich habe da meiner Mama zum Muttertag sowas wie Schokolade geschenkt oder ihr Frühstück gemacht oder sowas. Heute gibt's für Mamis in Rheinland-Pfalz sowas hier.
1: Ein Glas und da ist drauf eine Wolke, ein Zaun und ein Stern. Am Schluss habe ich eine Blume reingesteckt.
2: Ich habe ihr zum Muttertag einen Erdbeerkuchen geschenkt und Blumen.
3: Ich habe ihr einen Herzluftballon geschenkt.
4: Ein Handabdruck mit seinem Herz. Also ich habe meine Finger angemalt und das Herz draufgeklebt. Dann habe ich es auf ein Papier gelegt und dann habe ich die Hand hochgemacht und dann war es ein Handabdruck.
0: Wow, das klingt richtig gut. Wenn ihr gleich zum Muttertagskaffee noch zu eurer Mama fahrt, vielleicht mögt ihr sie ja mit Konzerttickets überraschen für Sarah Connor oder Vincent Weiss auf der Lorelei. Gigantische Kulisse für Konzerte, habe ich selbst schon mal eins gesehen. Es ist wirklich absoluter Wahnsinn. Lohnt sich hinzufahren, vor allem, wenn man auch noch Konzerttickets bei rpr1 geschenkt bekommt, oder? Also, ich hätte hier noch welche für Sarah Connor am 20. Juni und Vincent Weiss am 22. August liegen. Erzählt mir gerne, wieso ausgerechnet eure Mama dahin sollte mit euch zusammen. Und vielleicht gehören die Tickets dann ja gleich euch. 0808 3x die 62. Das ist die Nummer für eure WhatsApp-Sprachnachrichten. Jetzt. Während Michael Patrick Kelly und Chase ist.

0: Lady Gaga bei RPR1, 1:15 haben wir es. Der Muttertagssonntag heute. Und vielleicht kennt ihr das. Man versucht immer wieder dasselbe und immer wieder und immer wieder, aber es klappt einfach nicht. Warum das so ist und was da helfen könnte, dazu hat sich unser Mentalexperte Michael von Kunert für euch wieder einige Gedanken gemacht.
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2: Meistens klappen die Dinge nicht, weil wir schlicht und einfach etwas übersehen und die falsche Methode für das angestrebte Ergebnis wählen. Wir benötigen dann einen Methodenwechsel. Die meisten Menschen gehören jedoch zu den Bewahrern dessen, was sie kennen und haben den Wunsch nach Sicherheit und Kontrolle. Und dem entgegen steht das Thema Loslassen, was für viele nicht leicht ist, weil es etwas mit Abschied zu tun hat. Wir können jedoch nur dann neue Dinge im Leben implementieren, wenn wir auch bereit sind, alte Dinge loszulassen. Und genau darum geht es beim Methodenwechsel. Methodenwechsel ist übrigens ganz stark auch mit Innovation verknüpft. In meinem Buch Mentalgiganten, was wahre Stärke wirklich ausmacht, habe ich einige radikale historische Methodenwechsel reflektiert und eins dieser Beispiele habe ich für euch heute parat. Der amerikanische Hochspringer Dick Fosbury wurde 1968 völlig überraschend Olympiasieger im Hochsprung, als er nicht wie damals üblich im sogenannten Straddle Steel, also sozusagen bäuchlings über die Latte rollte, sondern diese einfach rücklings überquerte. Fosbury hatte das Thema Hochsprung einfach mal komplett anders gedacht. Und wie schaut's mit eurem Methodenwechsel aus? Überlegt mal, was könntet ihr mal komplett anders angehen und welche Möglichkeiten bieten sich dafür an? Ich wünsche euch viel Freude und Erfolg mit eurer Kreativität, mit eurem Methodenwechsel. Bis zum nächsten Mal. Habt eine gute und erfolgreiche Zeit. Euer Michael von Kunert.
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0: gleich eins, RPR 1 hier am Sonntag und nach den News in voller Länge, zum Beispiel das hier. Taylor Swift, The Fate of Ophelia und Ed Sheeran mit Sapphire. Das Wetter am Muttertag 2026 sieht bisher top aus, oder? Schön viel Sonne überall, vereinzelt mal ein paar Wolken. Im Moment tun die aber noch nichts bei Temperaturen gut um die 20 Grad. RPR 1 Wetterexperte Dominik Jung. Im Laufe des Nachmittags ändert sich das aber wahrscheinlich noch, ne?
1: So ab, naja, ich sag mal 17, 18 Uhr. Da gibt's dann die ersten kräftigen Schauer im Westen von Rheinland-Pfalz. Von Frankreich ziehen die rein und dann wird's ziemlich ungemütlich.
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3: Ich bin Katrin Müller. Nach der Ankunft des von einem Ausbruch des Hunter-Virus betroffenen Kreuzfahrtschiffs Hondius in Teneriffa hat die Aktion zur Rückführung der rund 140 bis 150 Insassen in die Heimatländer begonnen. Den Transport der betroffenen Deutschen würden die Niederlande übernehmen. Das teilte die spanische Gesundheitsministerin mit.
4: In Fünfergruppen mit nur leichtem Gepäck und mit Schutzmasken über Mund und Nase werden die Passagiere vom Schiff gebracht. Bis zum Flughafen sind es per Bus nur wenige Minuten. Ohne große Abfertigung oder Sicherheitskontrollen geht's dann direkt in den Flieger nach Hause, wo voraussichtlich für alle eine lange Zeit in Quarantäne folgen wird. Das leere Kreuzfahrtschiff wird dann in den Niederlanden erwartet, unter deren Flagge es fährt. Uli Reitinger, Nachrichtenredaktion.
3: Kreml-Chef Putin ist bereit zu direkten Gesprächen mit dem ukrainischen Präsidenten Selenskyj, aber nur in der russischen Hauptstadt. Wer sich mit ihm treffen wolle, müsse nach Moskau kommen, sagte Putin. Als Vermittler im Krieg zwischen Russland und der Ukraine bringt er seinen langjährigen Freund, den Altkanzler Gerhard Schröder, ins Spiel. Deutschland lebt in diesem Jahr schon ab heute rechnerisch auf Pump, zumindest wenn es um natürliche Ressourcen geht. Nach Angaben des Bunds für Umwelt und Naturschutz sind dann bereits alle Rohstoffe verbraucht, die eigentlich für das gesamte Jahr reichen müssten.
5: Vor allem unser hoher Energieverbrauch ist das Problem, sagt der Umweltverband. Also Kohle, Öl und Gas, aber auch viel Verkehr, Industrie und Massentierhaltung. Heißt konkret, wenn alle Menschen weltweit so leben würden wie wir in Deutschland, bräuchten wir gleich drei Erden. Der BUND warnt deshalb, dass unser Lebensstil auf Dauer nicht funktioniert und fordert schnelleres Handeln beim Klimaschutz, zum Beispiel mit einem Tempolimit oder einem schnelleren Ausstieg aus fossilen Energien. Zoe Tessovali, Nachrichtenredaktion.
3: Ein vierjähriges Kind hat einen Bahnübergang am Bodensee mit seinem Laufrad überquert und ist dabei von einem Zug erfasst und tödlich verletzt worden. Als die Schranken bereits geschlossen waren, sei das Mädchen mit seinem Laufrad über den Bahnübergang in der Ortsmitte von Sipplingen gefahren, teilte die Polizei mit. Trotz einer Notbremsung erfasste ein Regionalexpress gestern das Kind. Die Vierjährige wurde lebensgefährlich verletzt und starb in der Nacht an ihren schweren Verletzungen.
0: 2:01 haben wir es. Wir schauen auf unsere Straßen hier bei RPR 1 und es blitzt. Auf der A60 Mainz Richtung Bingen vor Mainz-Gonsenheim. Tempo 100 gilt dort. Auf der A61 Köln Richtung Koblenz zwischen dem Kreuz Meckenheim und dem Dreieck Bad Neuenahr-Ahrweiler ist ein Fahrzeug auf dem mittleren Streifen liegen geblieben. Polizei ist schon verständigt, bitte dort vorsichtig fahren. A62 Nonnweiler Richtung Landstuhl zwischen dem Dreieck Nonnweiler und Rastplatz Sötern. Ein Unfall, dort sind Personen auf der Fahrbahn. Außerdem A3 Köln Richtung Frankfurt zwischen dem Kreuz Bonn-Siegburg und Bad Honnef-Linz 2 Kilometer Stau. A3 Frankfurt Richtung Köln zwischen Kelsterbach und Mönchhof Dreieck auch 2 Kilometer Stau, 15 Minuten obendrauf. Und A61 Ludwigshafen Richtung Koblenz zwischen dem Kreuz Ludwigshafen und dem Kreuz Frankenthal 2 Kilometer Stau, 10 Minuten on top. Wenn ihr auch noch was seht, sagt gerne Bescheid, warnt alle anderen kostenlos hier bei RPR1 per WhatsApp-Sprachnachricht 0808 3x62. Allen unterwegs gute und sichere Fahrt.
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0: Einmal Sarah Connor-Tickets und einmal Vincent Weiss-Tickets hatten wir schon, aber ich habe noch mehr davon. Ihr könnt den Muttertag retten, falls ihr noch kein Muttertagsgeschenk hattet, hier mit RPR1. 0808 3x62. WhatsApp-Sprachnachricht an mich. Warum ist eure Mama die beste Mama der Welt? Und warum wollt ihr mit ihr entweder zu Sarah Connor oder zu Vincent Weiss gehen? Schnell die Nachricht schicken. Wir losen gleich aus. Sabine Koppers hier. Hi.

10:50, RPR 1 hier am Sonntagmittag mit einer Frau, die nachweislich Erdbeben auslösen kann. Taylor Swift, The Fate of Ophelia.

0: Limp Bizkit Behind Blue Eyes aus 2003 hier durch den Sonntag gerockt bei RPR1 und gleich wird's ein kleines bisschen ruhiger. Wir müssen aber erstmal kurz telefonieren, denn ihr wisst ja, wir retten heute Last Minute euren Muttertag, wenn ihr es verpasst habt, irgendwie einen Blumenstrauß, Schokolade, was auch immer zu besorgen.
1: Schmidt?
0: Hallo, Sabine Koppers, RPR1 hier. Markus, bin ich da richtig?
1: Ja, hallo Sabine, hi.
0: Du hast eine WhatsApp-Sprachnachricht zu mir ins Studio geschickt, wegen Sarah Connor und dem Muttertag.
1: Richtig, ja.
0: Und ich habe gehört, deine Mama braucht heute ein bisschen Aufmunterung.
1: Oh mein Gott, ja.
0: Was passiert?
1: Also es war geplant, eigentlich eine Fahrradtour zu machen, wo wir Richtung Pfalz, Richtung Scholle-Express fahren und aufs Fahrrad und noch keine 5 Meter gefahren, seitlicher Abflug. Und jetzt war ich noch schnell in der Bäckerei, hab so ein schönes Erdbeerherzchen geholt. Guck mal, wie der Tag, was der Tag noch so gibt.
0: Aber meinst du, die wird bis zum 20. Juni wieder fit?
1: Selbstverständlich. Also das ist auch nicht so jetzt mit einem Knochenbruch oder etc. irgendwas. Ne? Also das ist jetzt Schürfwunde, Knie, Ellenbogen.
0: Okay.
1: Und diesbezüglich Kühlpacks drauf und alles gut.
0: Dann sag ihr doch, dass ihr ein Date am 20.06. auf der Lorelei zusammen habt mit Sarah Connor.
1: Oh mein Gott, wirklich?
0: Wirklich?
1: Ah, vielen, vielen, vielen, vielen Dank. Dankeschön.
0: Ah,
1: ach Gott,
0: sehr gerne.
1: Ich freue mich echt. Ach, tierisch gut. Super, vielen Dank.
0: Super gerne. Du grüßt deine Mama von mir und macht euch trotzdem noch einen schönen Muttertag zusammen, trotz Sturzgeschichte, okay?
1: Dankeschön, Dankeschön, Dankeschön. Tschüss.
0: Sehr gerne.
1: Gut.
0: Ciao. Und jetzt für euch zusammen noch Märchen aus Hollywood. Sarah Connor zusammen mit Johannes Oerding hier bei RPR1.
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0: blitzt auf der A61 Koblenz Richtung Köln vor dem Kreuz Meckenheim. Vorsicht auf der A656 Mannheim Richtung Heidelberg zwischen Mannheim-Neckarau und dem Kreuz Mannheim. Gefahr durch ein Metallteil auf dem linken Fahrstreifen. Dann kommen wir zu den Staus A3 Köln Richtung Frankfurt zwischen dem Kreuz Bonn-Siegburg und Bad Tornow-Linz. Dauert ungefähr 10 Minuten länger dort. Dann A3 Frankfurt Richtung Köln zwischen Kelsterbach und Mönchhof-Dreieck. 15 Minuten on top, 2 Kilometer Stau und A61 Speyer Richtung Koblenz zwischen dem Kreuz Mutterstadt und dem Kreuz Frankenthal. 3 Kilometer Stop and Go, 10 Minuten on top. Wenn ihr noch was gesehen habt, sehr gerne eine WhatsApp-Sprachnachricht kostenlos an die 0800 8 3x die 62. Allen unterwegs, gute und sichere Fahrt.
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Also spätestens jetzt sind alle wach, auch wenn es ein ausgedehnter Sonntagsschlaf war. 20 vor 2 haben wir es gleich, RPA 1 hier am Sonntagmittag, jetzt mit Dusk Till Dawn.

0: Hit von heute, voll das Ohrwurm-Ding, finde ich. One Republic, Need Your Love. Viertel vor zwei bei RPR1.
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0: 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Nur hier bei RPR1 könnt ihr nicht kaufen und dann ja, gibt's hoffentlich auch bei ihm so viele Gänsehautmomente wie letzten Donnerstag bei Klock Klock. Hören wir uns jetzt einen Live-Mitschnitt zusammen an hier bei RPR1. Adore ya, live bei Music Made in Germany on Tour.
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4: Happy Birthday. 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
5: 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Nico Santos, Would I Lie to You, gleich nach zwei in voller Länge hier bei RPA 1. Und auch dann hören wir uns schon mal Kamrat an. Hug Yourself. Auch gleich nach zwei hier bei RPA 1.
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5: Wir gucken aufs Wetter hier bei RPA 1 und gestern ja, top Wetter. Ich war den ganzen Tag persönlich draußen. Heute auch, also Muttertag draußen, gar kein Problem den Tag über. Aber so langsam kommen dann die ersten Wolken rein und von Westen soll heute Abend noch einiges runterkommen.
7: Ja, vor allen Dingen heute Abend und in der kommenden Nacht auf Montag. Da gibt es zum Teil kräftigen Regen, auch Stark- und Dauerregen bei uns in Rheinland-Pfalz. Und da können durchaus verbreitet 10 bis 20 Liter Regen pro Quadratmeter vom Himmel kommen. Also die Natur und die Hobbygärtner freuen sich zumindest.
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8: Ich bin Thomas Bleskin. Nach der Ankunft des Hunter-Virus-Schiffs Hondius in Teneriffa hat die Aktion zur Rückführung der Insassen in ihre Heimatländer begonnen. Den Transport der betroffenen Deutschen würden die Niederlande übernehmen, teilte das spanische Gesundheitsministerium mit.
9: Der Flieger landet auf dem Militärflughafen in Eindhoven und obwohl die Deutschen wie alle anderen Passagiere auch keine akuten Krankheitssymptome zeigen, werden sie vom Airport mit einem speziellen Infektionsrettungswagen in einem sogenannten Sonderisoliertransport nach Frankfurt gebracht. Für sie und die anderen Passagiere ist die Sache damit aber noch nicht durchgestanden. Wegen der langen Inkubationszeit werden sie möglicherweise noch wochenlang in Quarantäne bleiben müssen. Ein holländisches Ehepaar und eine deutsche Frau waren auf dem Kreuz Schiff durch das Hunter-Virus gestorben. Uli Reitinger, Nachrichtenredaktion.
8: Kreml-Chef Wladimir Putin hat den seit langem mit ihm befreundeten Altkanzler Gerhard Schröder als Vermittler im Krieg zwischen Russland und der Ukraine ins Spiel gebracht. Obwohl sich die USA um Vermittlung bemüht hätten, könne er sich von europäischer Seite Schröder als Vermittler vorstellen, sagte Putin in Moskau. In der Bundesregierung stoßen die Aussagen auf Skepsis. Aus Regierungskreisen in Berlin hieß es, man habe die Äußerungen zur Kenntnis genommen. Der Sozialverband VdK hat die geplante Teilkrankschreibung für Arbeitnehmer kritisiert. Es werde für die Menschen einen hohen Rechtfertigungsdruck geben, sagte Präsidentin Verena Bentele dem Portal web.de News.
10: Krankgeschriebene Beschäftigte werden sich dann wohl häufiger rechtfertigen müssen, warum sie nicht wenigstens ein bisschen arbeiten können, kritisiert VdK-Chefin Bentele. Sie fordert statt der Diskussion, Bedingungen zu schaffen, unter denen Menschen gesund werden können und gerne zur Arbeit gehen. Den wohl hohen Krankenstand hierzulande hatte auch Kanzler Merz kritisiert. Deshalb soll es künftig die Möglichkeit zur Teilkrankschreibung mit 25, 50 und 75% der Wochenstunden geben, wenn Beschäftigte länger im Job fehlen. Katrin Müller, Nachrichtenredaktion.
8: Berlins regierender Bürgermeister Kai Wegner fordert eine Senkung der Mehrwertsteuer auf Lebensmittel. Grundnahrungsmittel müsse sich jeder leisten können, die Mehrwertsteuer darauf daher deutlich reduziert werden, sagte der CDU-Politiker bei der Eröffnung des DGB-Bundeskongresses in Berlin. Wegner mahnte zugleich eine nachhaltige Senkung der Energiekosten an.
5: 2:02, wir gucken auf unsere Straßen und es blitzt auf der A61 Koblenz Richtung Ludwigshafen zwischen Rheinböllen und Stromberg hinter der Baustelle. Tempo 100 gilt da. A3, Frankfurt Richtung Köln zwischen Kelsterbach und Mönchhof Dreieck im Moment 2 Kilometer Stau, dauert 10 Minuten länger. A5 Karlsruhe Richtung Heidelberg zwischen Bruchsal und dem Kreuz Waldorf 3 Kilometer, dort auch 10 Minuten on top. A6 Mannheim Richtung Heilbronn in Höhe Kreuz Waldorf, Gefahr durch eine ungesicherte Unfallstelle. A60 Rüsselsheim Richtung Mainz zwischen Rüsselsheim Mitte und Mainz-Spitz-Dreieck. Auch Gefahr durch eine ungesicherte Unfallstelle auf dem linken Fahrstreifen. 2 Kilometer Stau dort im Moment. 15 Minuten obendrauf. Und auf der A61 Koblenz Richtung Köln zwischen dem Kreuz Koblenz und der Nettetalbrücke steht ein defektes Fahrzeug. Außerdem A656 Mannheim Richtung Heidelberg zwischen Mannheim-Neckarau und dem Kreuz Mannheim. Ein Metallteil auf dem linken Fahrstreifen, da bitte ganz vorsichtig fahren. Wenn ihr auch noch einen Stau, Blitzer, irgendeine Störung seht, dann schickt uns das gerne per WhatsApp, Sprachnachricht kostenlos an die 0808 3x die 62. Allen unterwegs gute und sichere Fahrt mit
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5: Die Lorelei, sagenumwobener Felsen und gigantische Konzertkulisse, in der im August auch Vincent Weiss spielt. Und heute ist ja Muttertag, ne? Wer seiner Mama noch kein Geschenk gemacht hat, also ich meine, ne, guck mal auf die Uhr, der könnte das vielleicht jetzt noch retten mit Vincent Weiss-Tickets. Für eure Mama und euch, hier bei RPR1, 0808, 3x62, WhatsApp, Sprachnachricht an mich. Warum ist eure Mama die beste Mama der Welt und verdient die Tickets für Vincent Weiss? Wir losen gleich aus. Sabine Koppers hier. Schönen Sonntag.

0: Lady Gaga und Bruno Mars, Die With A Smile, RPR 1 hier am Sonntag, am Muttertag Sonntag, 14:45 haben wir es. Und ich hatte hier ja den ganzen Tag Tickets für Sarah Connor und Vincent Weiss liegen, ne? Für alle, die irgendwie vercheckt haben, dass heute Muttertag ist und gar nichts hatten für die Mama. Und Caro hatte mir eine WhatsApp-Sprachnachricht geschickt, dass ihre Mama Vincent Weiss-Tickets auf jeden Fall verdient hätte. Warum? Das erzählt sie mir hoffentlich jetzt gleich. Ich rufe sie mal an.
1: Melde?
0: Caro, Sabine Koppers hier von RPR1.
1: Hallo.
0: Hi. Wo kommst du her?
1: Aus Elmstein. Das liegt im schönen Pfälzer Wald im Landkreis Bad Dürkheim.
0: Also gar nicht so um die Ecke von der Lorelei?
1: Nein, tatsächlich nicht. Das 2 Stunden.
0: Eieieiei.
1: Mehr als 2 Stunden.
0: Und so weit würdest du fahren für Vincent Weiss?
1: Ja, natürlich. Auf jeden Fall.
0: Und im Gepäck hättest du ganz gerne deine Mama?
1: Auf jeden Fall, natürlich, ja.
0: Womit hätte sie es verdient? Warum sagst du, sie ist die beste Mama der Welt?
1: Ich kann immer auf sie zählen. Sie hat immer ein offenes Ohr für uns. Noch besser ist natürlich, dass sie die Oma von meinen Kindern ist. Sie ist immer da, wenn man sie braucht. Ich weiß gar nicht, wen ich sonst anrufen soll, wenn ich irgendwas habe als meine Mama. Sie hat immer die besten Tipps und sie ist einfach die allerbeste.
0: Also das klingt schwer danach, dass ihr euch verabreden solltet für den 22.
1: Absolut.
0: August. Dann mach das ja. Doch. Trag das in deinen Kalender ein und sag deiner Mama, ihr beiden geht mit RPR1 zusammen zu Vincent Weiss.
1: Ach, wirklich?
0: Wirklich?
1: Das ist aber toll. Vielen Dank.
0: Sehr gerne.
1: Ja, freuen wir uns. Vielen Dank.
0: Perfekt. Dann macht euch noch einen sehr schönen Sonntag und wir hören uns jetzt hier natürlich bei RPR1 auch noch zusammen Vincent Weiss an. Und ihr seht ihn dann live am 22.08. auf der Lorelei.
1: Oh, wie toll. Vielen Dank.
0: Gerne. Wer, wenn nicht wir, Vincent Weiss, jetzt hier bei RPR1.

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6: Wir schauen auf unsere Straßen. Ganz genau 2:30 haben wir es am Sonntagnachmittag und es blitzt auf der A650 Bad Dürkheim Richtung Ludwigshafen zwischen Oggersheim Süd und der Bruchwiesenstraße. Da gilt Tempo 90. Vorsicht auf der A6 Mannheim Richtung Heilbronn. Bei der Ausfahrt Mannheim-Schwetzingen liegt ein Stein auf der Fahrbahn. A60 Rüsselsheim Richtung Mainz zwischen Bischofsheim und Main-Spitz-Dreiecke. Fahr durch eine ungesicherte Unfallstelle auf dem linken Fahrstreifen. Bitte ganz vorsichtig fahren. Und dann noch 10 Minuten on top auf der A60 Rüsselsheim Richtung Mainz zwischen Rüsselsheim-Mitte und Main-Spitz-Dreieck. 2 Kilometer Stau da. Wenn ihr Staus oder Blitzer seht, dann schickt gerne eine WhatsApp-Sprachnachricht hier zu mir ins Studio kostenlos an die 0808 3x die 62. Allen unterwegs gute und sichere Fahrt mit
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6: Dann schickt gerne eine WhatsApp-Sprachnachricht hier zu mir ins Studio kostenlos an die 0808 3x die 62. Allen unterwegs gute und sichere Fahrt mit
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Das kann er entertainen, Robbie Williams. Song unseres Lebens, Let Me Entertain You, hier bei RPR1. Und Hit von heute, im besten Musikmix für Rheinland-Pfalz, jetzt von Nesta. One Thing Leads to Another bei RPR1.

0: Einen wunderschönen Muttertag wünsche ich euch. Ich hoffe, keiner von euch hat einen Bad Day. 3:15 haben wir es jetzt gleich. RPR1 hier und auch der Rocker hat sich natürlich Gedanken zum Muttertag gemacht.
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1: Na, ihr lieben Kinderlein, Muttertag. Habt ihr was Schönes für Mutti gebastelt oder bei der Parfümerie einen Gutschein gekauft? Gut, das gilt eher für die älteren Kinderlein, deren Mütter noch älter sind als sie selbst. Weil, wenn's nicht so wäre, wär's auch blöd, ja. Ich glaube, spätestens dann würde ich einen DNA-Test machen, wenn ich älter wäre als meine Mutter, ja. Aber ich schweif ab. Also, Muttertag. Und so wie der Valentinstag dem heiligen Fleurop gewidmet ist, ist der Muttertag der Feiertag des heiligen Douglas. Ich will gar nicht wissen, wie viel Frauen am Montag davor im Parfum sitze, was nichts, aber überhaupt nichts mit ihnen und ihrem Geruch zu tun hat und die krampfhaft überlege, wie man das Drecksparfüm entsorgen kann, ohne dass es jemand merkt, ja. Viele Muttis bekommen auch Blume. Ich meine, klar, wenn man seine Mutter das ganze Jahr über nicht im Pflegeheim besucht, dann muss man zumindest mal am Muttertag Kakteen vorbeibringen. Ja? Also, während Väter am Vatertag des heiligen Braumeisters durch die Walachei ziehe und sich gepflegt mit Kumpels die letzte Hirnzelle wegballern, steht Mutti am Muttertag da, wo sie sowieso immer steht, nämlich in der Küche, um Kuchen zu backen und Kaffee zu kochen, damit ihr schwer erziehbaren, wenn sie schon einmal im Jahr vorbeikommen und so ein selbstgepflückter Strauß Blumen mitbringe, auch glücklich und vollgefressen wieder abziehe. Der Muttertag ist das komplette Gegenteil von Emanzipation und Gleichstellung. Bei uns da gibt's kein Muttertag. Ja, unsere Kinder hocken eh das ganze Jahr bei uns, weil bei uns ist es warm und es gibt was zu essen. Versteht ihr? Weine kenn dich. Weine.
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0: kan det også blive Britney Spears.
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0: Wir gucken aufs Wetter hier bei RPR1 und müssen sagen, heute im Laufe des Tages erstmal top Muttertagswetter. Also den Tag, den könnt ihr richtig schön draußen genießen. Erst so ab dem späten Nachmittag, da könnt's vor allen Dingen im Westen von Rheinland-Pfalz auch mal den ein oder anderen Guss geben. In der Nacht sieht's dann auch sehr verregnet aus. RPR1 Wetterexperte Dominik Jung, lass uns doch mal gerade auf die kommende Woche gucken. Ist ja eine kurze Woche. Bleibt die wechselhaft oder wieder schön?
3: Nächste Woche haben wir mit Schauern zu kämpfen und zwar nicht nur am Montag, auch am Dienstag und Mittwoch ist es wechselhaft. Auch der Vatertag bringt wahrscheinlich einzelne Schauer und kurze Gewitter. Die Temperaturen meist unter 20 Grad, also bei der Bollerwagentour sollte man auf jeden Fall auch ein paar Regensachen einpacken.
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5: Ich bin Thomas Bleskin. Kreml-Chef Wladimir Putin hat den seit langem mit ihm befreundeten Altkanzler Gerhard Schröder als Vermittler im Krieg zwischen Russland und der Ukraine ins Spiel gebracht. Obwohl sich die USA um Vermittlung bemüht hätten, könne er sich von europäischer Seite Schröder als Vermittler vorstellen, sagte Putin in Moskau.
6: Putin sagte hier in Moskau, er glaube, dass sich der Krieg in der Ukraine seinem Ende zuneige. Er sei zu Gesprächen bereit. Es gebe in Europa kluge Menschen, die verstünden, dass eine dauerhafte Konfrontation mit Russland zu nichts führe. Dass nun Putin wieder seinen alten Freund, den früheren Bundeskanzler Gerhard Schröder, als möglichen Vermittler ins Gespräch für Verhandlungen bringt, dürfte Kritik auslösen. Erstens hat Schröder schon bei früheren Vermittlungsversuchen in dem Krieg nichts erreicht und zweitens ist der SPD-Politiker selbst weitgehend isoliert. Ulf Mauder, Moskau.
5: Nach dem vorläufigen Aus der umstrittenen 1.000-Euro-Prämie sucht die schwarz-rote Koalition nach neuen Entlastungen für Bürger. Im Fokus steht nun die geplante Einkommensteuerreform. Vor dem Koalitionsausschuss am Dienstag signalisierten Union und SPD Kompromissbereitschaft. Diskutiert werden unter anderem niedrigere Steuern für kleine und mittlere Einkommen, eine Senkung der Stromsteuer und Entlastungen bei der Pendlerpauschale. Der Sozialverband VdK hat die geplante Teilkrankschreibung für Arbeitnehmer kritisiert. Es werde für die Menschen einen hohen Rechtfertigungsdruck geben, sagte Präsidentin Verena Bentele dem Portal web.de News.
7: Krankgeschriebene Beschäftigte werden sich dann wohl häufiger rechtfertigen müssen, warum sie nicht wenigstens ein bisschen arbeiten können, kritisiert VdK-Chefin Bentele. Sie fordert statt der Diskussion, Bedingungen zu schaffen, unter denen Menschen gesund werden können und gerne zur Arbeit gehen. Den wohl hohen Krankenstand hierzulande hatte auch Kanzler Merz kritisiert. Deshalb soll es künftig die Möglichkeit zur Teilkrankschreibung mit 25, 50 und 75% der Wochenstunden geben, wenn Beschäftigte länger im Job fehlen. Katrin Müller, Nachrichtenredaktion.
5: Die Evakuierung des von einem Hunter-Virus-Ausbruchs betroffenen Kreuzfahrtschiffs Hondius auf Teneriffa läuft nach Angaben der spanischen Behörden reibungslos. Erste Passagiere wurden unter strengen Sicherheitsvorkehrungen ausgeflogen, darunter auch Deutsche. Die Weltgesundheitsorganisation betont, bei dem Erreger handelt es sich ausdrücklich nicht um ein neues Covid.
0: Wir schauen auf unsere Straßen, 3:02 und es blitzt auf der A61 Koblenz Richtung Ludwigshafen zwischen dem Kreuz Frankenthal und dem Kreuz Ludwigshafen auf dem Parkplatz auf dem Hirschen. Tempo 130 gilt da. Außerdem B40 Mainz Pariser Tor Richtung Alzey fahrend, auch da ein Blitzer entdeckt. Dann A61 Speyer Richtung Koblenz zwischen dem Kreuz Mutterstadt und Kreuz Frankenthal im Moment 10 Minuten on top, 3 Kilometer Stau. A565 Meckenheim Richtung Bonn zwischen Bonn-Beul und dem Dreieck Bonn Nordost 2 Kilometer Stau und A659 Viernheim Richtung Weinheim. Da gibt's dichten Verkehr. Im Moment dauert's da 10 Minuten länger. Wenn ihr auch noch was entdeckt habt, schickt ganz schnell eine WhatsApp-Sprachnachricht kostenlos an die 0808 3x62 und warnt alle anderen allen unterwegs. Gute und sichere Fahrt.
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0: Sabine Koppers hier am Sonntag bei RPR1 und bisher ja Topwetter an diesem Muttertag. Aber heute Abend soll dann doch einiges an Regen runterkommen und vielleicht ist dann ja einfach Zeit für einen kleinen Kinobesuch. Welcher Film sich da gerade lohnt, gleich hier bei RPR1.

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Britney Spears, Baby One More Time, Song unseres Lebens bei RPR1 und Hit von heute von Damiano David, Born with a Broken Heart. 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

0: RPR1 am Sonntagnachmittag mit dem Black Eyed Peas, Where's the Love und Geschichtsunterricht im Kino. Das gibt's nämlich jetzt mit dem neuen Film Nürnberg, denn Hollywood hat die historischen Stories wieder neu entdeckt und das starbesetzte Abenteuer, das wirft einen Blick auf die berühmten Kriegsverbrecherprozesse nach dem Ende des Zweiten Weltkriegs. Unser RPR1 Filmexperte Pavis Khosravi, der stellt uns Nürnberg jetzt vor.
1: Richter Jackson? Sie haben Hermann Göring festgenommen.
2: Was haben die jetzt mit ihm vor?
3: Der Zweite Weltkrieg ist vorbei. Adolf Hitler ist tot. Die noch lebenden 24 Funktionäre des Nationalsozialismus, die werden in den Nürnberger Prozessen zur Rechenschaft gezogen. Unter anderem Hitlers rechte Hand Hermann Göring. Psychiater Douglas M. Kelly versucht, hinter die Fassade von Hermann Göring zu blicken, um zu verstehen, wie dieser Kriegsverbrecher tickt.
4: Er ist hochintelligent. Charmant und ein Narzisst.
5: Ich werde der Schlinge des Henkers entkommen.
4: Sie sind sehr überzeugt von sich.
5: Niemand hat mich je besiegt.
3: Nürnberg ist voll mit Oscar-Preisträgern und Stars. Ex-Gladiator Russell Crowe, James-Bond-Bösewicht Rami Malek, Michael Shannon, Richard E. Grant und Colin Hanks. Herausgekommen ist eine 2,5 Stunden lange und interessante Geschichtsstunde. Spannend erzählt mit herausragenden Schauspielern. Ein Film, der sich meines Erachtens nach auch sehr gut für den Unterricht in der Schule eignet.
6: Ich stelle Hermann Göring vor Gericht und zwinge ihn, der Welt zu sagen, was er getan hat.
0: Dankeschön, Pavis. Nürnberg ab sofort in unseren Kinos.

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6: 3:30 haben wir es jetzt gleich. Wir schauen auf unsere Straßen hier bei rp1 und es blitzt auf der A650 Ludwigshafen Richtung Bad Dürkheim an der Abfahrt Bruchwiesenstraße. Tempo 70 gilt da. Und auf der B9 Bonn Richtung Koblenz bei Andernach Hafen. Vorsicht auf der A3 Frankfurt Richtung Köln zwischen Limburg Nord und Dietz. Da sind Personen auf der Fahrbahn. Und A3 Frankfurt Richtung Köln zwischen Wiesbaden, Niedernhausen und Itzstein. Da läuft aktuell auch eine Unfallaufnahme. Der Verkehr wird auf dem linken Fahrstreifen langsam an der Unfallstelle vorbeigeführt. Entsprechend A3 Frankfurt Richtung Köln zwischen Kelsterbach und Rauenheim im Moment 5 Kilometer Stau, 15 Minuten on top. Und A3 Frankfurt Richtung Köln zwischen Wiesbadener Kreuz und Wiesbaden-Niedernhausen eben 4 Kilometer Stau und dauert dort 40 Minuten länger. Wenn ihr auch noch was gesehen habt, Staublitzer, irgendwas, dann ruft gerne an oder schickt eine WhatsApp-Text oder Sprachnachricht kostenlos an die 0800 8 3x die 62. Allen unterwegs gute und sichere Fahrt.
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0: RPR1 am Sonntagnachmittag mit Kurt Nielsen, She's So High und mit der neuen Single von Melanie C. Sweat ist ein Track, der inspiriert ist von Fitness und Musik. Ich hatte so viel Spaß im Studio. Ich wollte meine sportliche Seite zeigen und man kann toll dazu tanzen oder auch sein Workout zu dem Song machen. Ich hoffe, er gefällt euch. Sagt Melanie C. über ihren neuen Song, die war ja immer das Sporty Spice bei den Spice Girls. Also, hören wir uns das Ding doch mal an, oder? Würde ich sagen, hier bei RPR1.
1: Melanie C. here and I'm back with my new single Sweat. I hope you like it. 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

0: Sie Take Me to Church, RPR1 hier am Sonntagnachmittag. 3:45 haben wir es jetzt gleich. Und stellt euch mal vor, ihr lauft durch die Straßen und aus dem Nichts auf einmal wackelt die Erde. Ein Erdbeben bei uns in Rheinland-Pfalz, mitten in Mainz. Und das passiert tatsächlich öfter, als man denkt. Ganz genau alle 2 Wochen. RPR1-Reporter Marcel Hemmer, müssen wir uns jetzt etwas Sorgen machen?
1: Nee, alles gut. Denn die Mini-Erden gibt's laut Uni Mainz regelmäßig rund um die MEWA-Arena bei Heimspielen von Mainz 05. Miriam Reis, Professorin für Vulkanseismologie.
2: Das erste Spiel, was wir uns anschauen konnten, war das Conference League-Hinspiel gegen Straßburg. Da sind 2 Tore geschossen worden und so 100 Meter Entfernung können wir da schön sehen, wie die Tore geschossen werden.
1: Rhythmische Bewegungen kann man dann auch noch weiter messen, sagt sie, also sowas wie Fangesänge.
2: Diese Geräte stellen wir direkt auf den Boden und man kann sich das so vorstellen, wenn der Boden anfängt zu schwingen, dann schwingt das Gerät mit.
1: Die Forscher der Mainzer Uni wollen damit rausfinden, wie menschliche Aktivitäten seismische Signale erzeugen können. In Deutschland offenbar ein Novum.
2: Im internationalen Umfeld kennt man ähnliche Versuche von Konzerten von Taylor Swift. Und da haben wir uns einfach gedacht, was wäre jetzt ein spannender Bezug zur Universität Mainz.
1: Genau da kommen die 05er ins Spiel. Ja, und vielleicht gibt's heute Abend ja das nächste Erdbeben. Da wollen die Mainzer im Spiel gegen Union Berlin kräftig jubeln.
0: Da drücken wir heute Abend 19:30 natürlich kräftig die Daumen. Mainzer Forscher untersuchen Erdbeben bei Mainz 05. Der Jubel der Fans, der lässt da nachweislich die Erde wackeln. Keine Ahnung, ob das rund ums Rhein-Energie-Stadion in Köln auch messbar ist, wenn der erste FC Köln ein Tor schießt. Laut wird's da auf jeden Fall auch immer. Und heute garantiert auch, wenn der FC gegen Tabellenschlusslicht Heidenheim gewinnen sollte. Denn dann bleibt der erste FC Köln auch in der nächsten Saison erstklassig und hat mit dem Abstieg in dieser Saison garantiert nichts mehr zu tun. Anpfiff in Köln ist um 17.30 Uhr und ich wünsche euch jetzt einen schönen Restsonntag mit RPR1. Ich bin Sabine Koppers und mache jetzt Platz für Music Made in Germany gleich ab 4 mit Kollegin Miriam Audrey-Henner.

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5: Ich bin Thomas Bleskin. Trotz einer geltenden Waffenruhe ist Kuwait von mutmaßlich iranischen Drohnen angegriffen worden. Die Streitkräfte hätten dort heute früh mehrere feindliche Drohnen im eigenen Luftraum entdeckt und darauf reagiert, hieß es aus dem Verteidigungsministerium. Auch die Vereinigten Arabischen Emirate meldeten neuen Beschuss.
6: Aus dem Iran gab es zunächst keine Bestätigung. Im Krieg zwischen dem Iran und den USA wurden die Golfstaaten immer wieder zum Ziel, weil dort unter anderem wichtige US-Militärstützpunkte und Botschaften liegen. Kuwait und die Emirate wurden besonders stark angegriffen. Die Waffenruhe ist nun fragil. Die USA hatten dem Iran einen Vorschlag zum Ende des Krieges unterbreitet. Eine Antwort aus Teheran steht aber noch aus. In der Absichtserklärung geht es unter anderem um Vereinbarung zur Zukunft der Straße von Hormuz und um Irans umstrittenes Atomprogramm. Miriam Schmidt, Istanbul.
5: Kreml-Chef Wladimir Putin hat den seit langem mit ihm befreundeten Altkanzler Gerhard Schröder als Vermittler im Krieg zwischen Russland und der Ukraine ins Spiel gebracht. Putin sagte, obwohl sich die USA um Vermittlung bemüht hätten, könne er sich von europäischer Seite Schröder als Vermittler vorstellen.
7: Putin sagte hier in Moskau, er glaube, dass sich der Krieg in der Ukraine seinem Ende zuneige. Er sei zu Gesprächen bereit. Es gäbe in Europa kluge Menschen, die verstünden, dass eine dauerhafte Konfrontation mit Russland zu nichts führe. Dass nun Putin wieder seinen alten Freund, den früheren Bundeskanzler Gerhard Schröder, als möglichen Vermittler ins Gespräch für Verhandlungen bringt, dürfte Kritik auslösen. Erstens hat Schröder schon bei früheren Vermittlungsversuchen in dem Krieg nichts erreicht und zweitens ist der SPD-Politiker selbst weitgehend isoliert. Ulf Mauder, Moskau.
5: Nach dem vorläufigen Aus der umstrittenen 1.000-Euro-Prämie sucht die schwarz-rote Koalition nach neuen Entlastungen für Bürgerinnen und Bürger. Im Fokus steht nun die geplante Einkommensteuerreform. Diskutiert werden unter anderem niedrigere Steuern für kleine und mittlere Einkommen, eine Senkung der Stromsteuer und Entlastungen bei der Pendlerpauschale. FDP-Vize Wolfgang Kubicki drängt auf einen schnellen Neustart seiner Partei. Die Liberalen hätten nur wenig Zeit, verlorenes Vertrauen zurückzugewinnen, sagte der Kandidat für den Parteivorsitz. Bleibe die FDP in Umfragen weiter unter 5%, drohe der politische Bedeutungsverlust.
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8: Dickstes Ding gerade auf der 3, Frankfurt-Köln zwischen Kelsterbach und Wiesbaden-Niedernhausen. 10 Kilometer Stau, das kann eine Stunde länger dauern. Ein paar Minuten länger braucht ihr auf der A5 Karlsruhe-Heidelberg zwischen Kronau und dem Kreuz Walldorf und A659 Viernheim Richtung Weinheim zwischen Viernheim und Viernheim-Ost. Hier braucht ihr 10 Minuten länger.
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9: So, ihr Lieben, herzlich willkommen zu einer neuen Woche mit Music Made in Germany. Gleich zwei Gäste haben wir, also zwei Projekte, nenne ich es mal. Auf der einen Seite Fastboy, unser DJ-Duo aus Deutschland, das international gerade wahnsinnig durchstartet.
10: Es gibt keinen festen Weg da zum Gold, weil jeder Songwriter, also ab einem gewissen Grad, hat ja schon mal irgendwann einen Hit geschrieben oder so. Aber wenn ja jeder wüsste, wie das geht, würde man es ja jeden Tag machen.
9: Und Dick Brave.
11: Ja, ich habe viel erlebt. Ich war auf der ganzen Welt, ich habe Welttournee gemacht. Es war ein lustiger Plan gewesen, Welttournee in 80 Tagen in 80 Ländern. Und es hat bis zur Hälfte hat geklappt. Dann ist mein Manager, hat all die Geld genommen und ist abgehauen.
9: Na, sagt euch die Stimme was? Vielleicht kombiniert ihr Dick Brave mit Sascha. Es ist das zweite Ich von Sascha. Mit Dick Brave lebt er seine Hillbilly-Liebe aus und hat ein neues Album dabei. Das wird eine sehr wilde Interviewzeit heute. Wir legen gleich los mit Fastboy. Schön, dass ihr mit dabei seid. Musik an, Welt aus.
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1: Meine Lieben, hier ist Music Made in Germany jetzt zum Start in diese erste Stunde mit Fastboy. Das super schicke, ich kann es gar nicht anders sagen, DJ-Duo aus Deutschland. Wahnsinnig erfolgreich. Und mein lieber Kollege Julian Eckert hat mit den beiden Hasen gesprochen und hat sie ein bisschen ausgefragt.
2: Lukas, Felix, schön, dass ihr da seid. Wie war das eigentlich bei euch? Es war ja nicht von Anfang an klar, dass ihr Musik machen wollt, oder?
3: Ja, safe. Also ich habe so während dem Studium, also beziehungsweise Lukas und ich haben beide schon als Kids irgendwie, na Kids nicht, aber so mit 13, 14, 15 angefangen für die Lokalzeitung so kleine Berichtchen zu schreiben, sind mal auf irgendein Konzert oder ein Theaterstück gegangen und haben dann so mit unserer Digicam ein Foto gemacht von den Leuten und dann so irgendwie 12 Zeilen für, das war 20 Zeilen für 5 Cent die Zeile ungefähr irgendwie geschrieben. Aber ja, und dann, genau, und dann später ein bisschen professioneller, also genau, dann Praktika gesammelt während des Studiums und so ein paar Sachen schon, Medienjobs schon gemacht. Und dann, Lukas kam dann nach Berlin, als ich da schon 1,5 Jahre gearbeitet habe. Und dann hat er mich dazu überredet, quasi den Job an den Nagel zu hängen und das mit der Musik mal so richtig anzugehen.
2: Geil, hat sich gelohnt. Wie kam das dann eigentlich mit der WG mit Boki?
4: Wir waren tatsächlich in einem Studio, Boki war auch da. Wir haben einfach gequatscht. Ich habe gemeint, ey, bei uns wird irgendwie gerade ein Zimmer frei. Brauchst du ein Zimmer?
2: Ah, geil.
4: So, nee, ja, könnte ich schon gebrauchen. Das wäre schon ganz geil, das ist so ein Zimmer. Und ich sagte nur Bescheid. Dann haben wir am nächsten Tag angerufen und dann ist er eingezogen. Dann haben wir ihm geholfen, hat er sein Klavier geholt noch. Und dann haben wir so ein Jahr oder so ein Dreivierteljahr zusammen gewohnt. Dann hat sich das leider auch aufgelöst, aber war eine sehr schöne Zeit.
2: Wie arg habt ihr die Nachbarn genervt so in der Phase?
4: Na, es waren halt schon 3 Sänger, ne? In einer Putze. Und das Geile ist halt, man muss sich das vorstellen, also die Wahrscheinlichkeit, überhaupt in Musik erfolgreich zu sein, geht ja schon eigentlich gegen null. Und dann, dass dann aber bei 3 Menschen gleichzeitig, das ist auch bei allen in dieser Phase so passiert. Also Sorry und so kam von ihm. Zum ersten Mal bei Memories war bei uns zu der Phase. Und wir so, ey, das ist ja völlig verrückt. Bei uns allen fängt's an. Irgendwie gleichzeitig haben wir aber auch irgendwie alle daran geglaubt. Und es war so eine Energie da irgendwie.
2: Und Born Again natürlich dann auch mit Clock. Ja. Wie kam das zustande? War das aus WG-Zeiten irgendwie noch ein Überbleibsel oder dann irgendwie komplett neu angefangen irgendwann?
4: Irgendwie, wir haben Sachen für Clock geschrieben. Er hat auch bei einem Song, den wir mit David Guetta gemacht haben, hat er auch Boki wiederum mitgeschrieben. Also, du siehst, das geht ja in beide Richtungen. Und bei der Nummer war es aber so, ey, vielleicht ist sowas für uns beide zusammen. Und dann hat sich das so entwickelt. Und das war ganz unkompliziert.
1: Und hier sind die Jungs von Fastboy zusammen mit Clock. Hier ist Born Again.

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1: Die Jungs, meine Lieben, von Fastboy sind in dieser ersten Stunde. Mit denen sprechen wir, um ganz genau zu sein, mein lieber Kollege Julian Eckert. Er hat die beiden zum Hautnah-Interview getroffen.
2: Was ich ja bei euren Shows generell geil finde, also ich habe es live noch nicht gesehen, dass ihr ja auch das Produzierte wird gespielt, du bist an den Decks, aber dann halt wird auch die Gitarre ausgepackt und natürlich live gesungen. Und das finde ich so besonders, dass ihr das so einbaut in euren Sets.
3: Auf jeden Fall, also das ganze Fastboy beruht ja wirklich darauf, in der Kernessenz, so haben wir auch angefangen mit Songs schreiben natürlich. Und die Songs entstehen bei uns grundsätzlich schon, also häufig zumindest am Anfang, mit natürlich Gesang und Gitarre und Klavier. Und dementsprechend verschwimmt es oder ist es in einem Dance-Song dann gar nicht mehr so leicht herauszuhören, wer da was genau gemacht hat. Aber deswegen zeigen wir das jetzt einfach auf der Bühne.
4: Das ist komplett, also quasi genau, wir spielen einfach komplett.
2: Das heißt, wenn du verkackst, dann hört man es.
4: Dann hört man es, genau. Anders als wenn ich am DJ-Pult noch schnell einen Filter reindringe.
2: Wie war das früher? Also ihr saßt ja dann zusammen im Zimmer und habt so ein bisschen musiziert. Aber ging das dann los mit irgendwelchen Klassikern, so ein Cover, lass mal irgendwie, was weiß ich, Sweet Home Alabama singen? Oder wie lief das damals? Wirklich die blutigen Anfänge.
3: Mhm. Natürlich mit 13 oder so bringt man sich Gitarre bei oder 12 und dann gibt's die Akkorde und dann geht man erstmal in das Cover-Game rein. Und wir zu zweit, durch das wir Brüder sind, aufgewachsen sind, wir haben halt immer zusammen musiziert, deswegen hat sich das ganz automatisch entwickelt. Bis dann der entscheidende Punkt kam, dass man irgendwann gecheckt hat, okay, es gibt ja noch diese andere Seite vom Musikmachen. Das sind zwei unterschiedliche Welten, nämlich das eine ist einfach Musik darbieten und das andere ist Musik zu schreiben. Und wie viel uns wirklich erst Musik bedeutet, haben wir gemerkt, als wir angefangen haben zu schreiben.
1: Und so klingen die Jungs von Fastboy und zwar zusammen mit The One and Only Robin Schulz. Million Good Reason jetzt bei Music Made in Germany.

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1: Bleibt dran, das wird mich richtig freuen. Music made in Germany geht auch gleich weiter hier mit Fastboy. Die beiden Jungs, mit denen werden wir noch ein bisschen weiterreden. Und außerdem gibt's neue Musik von Malik Harris. Das alles gleich hier innerhalb der nächsten 20 Minuten.
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8: Dickstes Ding gerade auf der 3, Frankfurt-Köln zwischen Kelsterbach und Wiesbaden-Niedernhausen. 10 Kilometer Stau, das kann eine Stunde länger dauern. Ein paar Minuten länger braucht ihr auf der A5 Karlsruhe-Heidelberg zwischen Kronau und dem Kreuz Walldorf und A659 Viernheim Richtung Weinheim zwischen Viernheim und Viernheim-Ost. Hier braucht ihr 10 Minuten länger.
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1: Ihr lieben Fastboys sind in dieser ersten Stunde unser Thema. Die DJ-Jungs aus Deutschland, die international so krass durchstarten. Ja, mein lieber Kollege Julian Eckert hat sie im Hauptnah-Interview getroffen.
2: Ihr schreibt ja auch viel im Ausland, teilweise auch in L.A. Was war so die geilste Session, an die ihr euch erinnern könnt bis jetzt?
3: Also am geilsten sind eigentlich immer Sessions in so besonderen Places oder wenn das so eine besondere Aussicht, dass das so ein besonderer Vibe ist. Wir hatten jetzt zum Beispiel gerade, letztes Jahr waren wir auf 3000 Meter Höhe in den österreichischen Alpen.
2: Alter.
3: Auf einer Skihütte quasi, aber so einer ultra nicen Skihütte. Ja. Und das war aber im Sommer quasi oder im Herbst, da lag halt so kein Schnee. Und du hast da einfach aus deinem Zimmern Studio-Setup rausgeguckt, einfach auf kilometerweite Berglandschaften
2: ja,
3: und so.
2: Geil.
3: Und genauso am Wasser zum Beispiel.
4: Am Wasser, ja, ich mag's eigentlich immer, auch wenn es extrem warm ist, also möglichst wenig. Ich mag generell das Gefühl, frei zu sein einfach. Also und das dann auch in Form von wenig Klamotten am Körper zu haben.
1: Fastboy und die aktuelle Single Beautiful Life haben wir jetzt für euch hier bei Music Made in Germany. Schön, dass ihr da seid.

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1: Und an dieser Stelle, meine lieben Music Made in Germany Lovers and Friends, gibt's neue frische Musik. Und mal eine Frage geht raus an euch. Sag mal, würdet ihr sagen, dass ihr immer ehrlich zu euch selbst seid? Also wenn ihr flunkert zum Beispiel mal, dass ihr selbst wisst, ich flunker gerade. Oder ist es so, dass ihr das selbst glaubt, wenn ihr flunkert? Und genau diese Situation geht es tatsächlich in der neuen Single von Malik Harris, Lie to Me. Ist seit knapp einer Woche draußen und ich habe gerade schon versucht, es irgendwie schön für euch zusammenzufassen, aber wer könnte das besser als Malik Harris himself? Also lieber Malik, nimm uns mal bitte mit in deinen Song Lie to Me.
2: Mit dem Song leite ich ein ganz neues Kapitel in meinem Leben ein, weil sowohl musikalisch als auch privat sich super viel verändert hat bei mir in den letzten Monaten. Und wenn sich so viele Dinge um einen rum verändern, dann kann es oft sein, dass man sich selbst so ein bisschen verliert dabei. Und genau darum geht es in dem Song, also sich selbst zu verlieren, aber sich selbst auch wiederzufinden. Und man könnte im ersten Moment meinen, es ist ein Gespräch zwischen zwei Leuten, aber ich sag euch jetzt mal ein Geheimnis, nur unter uns, es ist eigentlich ein Gespräch zwischen mir und einer Version meiner selbst, also es ist eigentlich eine Art Monolog. Und ich glaube, jetzt, wo ihr das wisst, hört ihr den ganzen Song auch nochmal ganz anders.
1: Dann sind wir jetzt schlauer und voller Vorfreude, lieber Malik Harris, auf deinen neuen Song. Wir sagen Happy Release, Lie to Me. Jetzt neu und frisch hier bei Music Made in Germany.

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1: Ich bin Thomas Bleskin. Nach der Ankunft des Hunter-Virus-Schiffs Hondius in Teneriffa hat die Aktion zur Rückführung der Insassen in ihre Heimatländer begonnen. Den Transport der betroffenen Deutschen würden die Niederlande übernehmen, teilte das spanische Gesundheitsministerium mit.
2: Der Flieger landet auf dem Militärflughafen in Eindhoven und obwohl die Deutschen wie alle anderen Passagiere auch keine akuten Krankheitssymptome zeigen, werden sie vom Airport mit einem speziellen Infektionsrettungswagen in einem sogenannten Sonderisoliertransport nach Frankfurt gebracht. Für sie und die anderen Passagiere ist die Sache damit aber noch nicht durchgestanden. Wegen der langen Inkubationszeit werden sie möglicherweise noch wochenlang in Quarantäne bleiben müssen. Ein holländisches Ehepaar und eine deutsche Frau waren auf dem Kreuz Kreuzfahrtschiff durch das Hunter-Virus gestorben. Uli Reitinger, Nachrichtenredaktion.
1: Kremlchef Wladimir Putin hat den seit langem mit ihm befreundeten Altkanzler Gerhard Schröder als Vermittler im Krieg zwischen Russland und der Ukraine ins Spiel gebracht. Obwohl sich die USA um Vermittlung bemüht hätten, könne er sich von europäischer Seite Schröder als Vermittler vorstellen, sagte Putin in Moskau. In der Bundesregierung stoßen die Aussagen auf Skepsis. Aus Regierungskreisen in Berlin hieß es, man habe die Äußerungen zur Kenntnis genommen. Trotz einer geltenden Waffenruhe ist Kuwait von mutmaßlich iranischen Drohnen angegriffen worden. Die Streitkräfte hätten dort heute früh mehrere feindliche Drohnen im eigenen Luftraum entdeckt und darauf reagiert, hieß es aus dem Verteidigungsministerium. Auch die Vereinigten Arabischen Emirate meldeten neuen Beschuss.
3: Aus dem Iran gab es zunächst keine Bestätigung. Im Krieg zwischen dem Iran und den USA wurden die Golfstaaten immer wieder zum Ziel, weil dort unter anderem wichtige US-Militärstützpunkte und Botschaften liegen. Kuwait und die Emirate wurden besonders stark angegriffen. Die Waffenruhe ist nun fragil. Die USA hatten dem Iran einen Vorschlag zum Ende des Krieges unterbreitet. Eine Antwort aus Teheran steht aber noch aus. In der Absichtserklärung geht es unter anderem um Vereinbarung zur Zukunft der Straße von Hormuz und um Irans umstrittenes Atomprogramm. Miriam Schmidt, Istanbul.
1: Berlins regierender Bürgermeister Kai Wegner fordert eine Senkung der Mehrwertsteuer auf Lebensmittel. Grundnahrungsmittel müsse sich jeder leisten können, die Mehrwertsteuer darauf daher deutlich reduziert werden, sagte der CDU-Politiker bei der Eröffnung des DGB-Bundeskongresses in Berlin. Wegner mahnte zugleich eine nachhaltige Senkung der Energiekosten an.
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4: Uns ist nichts gemeldet, ihr habt freie Fahrt.
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5: Und die zweite Stunde Music made in Germany und wir kommen jetzt zu Dick Brave. Jawohl, der, ich sag mal so, musikalische zweite Mensch von unserem lieben Sascha. Und die beiden haben viel gemeinsam. In manchen Dingen sind sie aber komplett unterschiedlich. Und ich sag euch, meine Lieben, ich hatte natürlich Sascha im Interview. Wir kennen uns, keine Ahnung, 20 Jahre. Und ich habe aber Sascha in der Rolle als Dick Brave gehabt. Das war so unfassbar lustig. Ich habe es knallhart durchgezogen. Hört selbst.
6: Ich bin ja gekommen, weil Sascha hat mir geholt. Du kennst Sascha, ja? Die Popstar Sascha. Guter Typ. Ich habe damals nicht kapiert. So, ne? Immer wenn ich kam, ich wusste nicht warum. Immer wenn ich kam, ist er weggegangen. Ich glaube, er konnte nicht ertragen, dass da kommt einer, der sieht so ähnlich aus wie ihm und einfach nur ein bisschen besser.
5: Das hatte ich auch noch nicht gemacht, mit zwei verschiedenen Persönlichkeiten in einer zu sprechen. Back for Good heißt das neue Album von Dick Brave. Das hat er uns mitgebracht. Und Back for Good heißt natürlich auch die erste Single. Und die gibt's jetzt hier bei Music Made in Germany. Wunderschön, dass ihr mit dabei seid. Musik an, Welt aus.
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1: Der liebe Sascha in seiner Rolle als Dick Brave ist zu Gast bei Music Made in Germany in dieser Woche. Neues Album hat Dick Brave draußen, Back for Good, wirklich sehr, sehr hörenswert, richtig gute, handwerklich gemachte Musik. Und der liebe Sascha in seiner Rolle als Dick Brave erzählt uns ein bisschen über die Entstehungsgeschichte des neuen Albums.
2: Ja, und wo er denn so lange gesteckt hat.
1: Kleiner Festakt. Dick Brave ist zu Gast.
3: So schön.
1: So schön, dass du wieder da bist. Wir mussten einige Jahre, über 10, auf diese Art Musik verzichten von dir. Und es ist echt cool, dass du wieder da bist, denn mein Hillbilly-Herz hüpft.
3: Ich habe ja ein bisschen für mich ist der Spruch, die Rock'n'Roll ist die Mami vom Pop-Music. So, und ich glaube, das ist ein bisschen wahr, weil alles ist ein kleines bisschen von überall in der Musik, ist ein kleines bisschen Rock'n'Roll drin. Und ich glaube, dass deshalb hat jeder ein bisschen ein Herz für Rock'n'Roll. So, du musst gar nicht ein Rock'n'Roll-Fan sein, aber ich glaube, wenn du liebst Musik, dann hast du auch ein bisschen ein Herz für Rock'n'Roll.
2: Wenn man die Gelegenheit hat, diese Art von Musik live zu hören, ist es auch nochmal was ganz anderes. Ist man lost in that music?
3: Ich glaube auch, es macht was mit dir, wenn du hörst live Rock'n'Roll. Und es macht was. Da ist ein Grund in der Rhythm und ein Grundsound, das macht dir bewegen, du willst dich bewegen und so. Und ich glaube, du kannst nicht aufhalten. Wenn du ganz fest so an dir hältst und sagst, nein, ich will mich heute nicht bewegen, heute will ich mich nicht bewegen. Und dann merkst du, ah doch, vielleicht merkst du heute doch ein bisschen.
2: Und genau so hört sich das neue Album an von Dick Brave. Hier ist I Just Can't Get Enough hier bei Music Made in Germany.

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1: Also, ihr Lieben, Dick Brave ist heute zu Gast bei Music Made in Germany. Wir feiern dich und deine neue Musik. Warum hat es so lange gedauert, bis wir neue, wundervolle Musik hören konnten von dir?
2: Ja, ich habe viel erlebt. Ich war auf der ganzen Welt. Ich habe Welttournee gemacht. Es war ein lustiger Plan gewesen, Welttournee in 80 Tagen in 80 Ländern. Und es hat bis zur Hälfte hat geklappt. Dann ist mein Manager, hat all die Geld genommen und ist abgehauen. Und ich musste stoppen, der Welttournee. Und es war überhaupt nicht cool. Und so war ich wieder da. Ich war super erfolgreich, aber ich hatte kein Geld mehr. So, und ich habe weitergemacht. Ich habe Sachen gesucht, mache mir vielleicht irgendwas anderes glücklich, außer von Musik. Und ich habe zum Beispiel gemacht, es hat mir großen Spaß gemacht, aber es hat mir nicht so viel Spaß gemacht wie Musik. So, ich habe gemacht, zum Beispiel habe ich auf einer Farm gearbeitet, auf einer Rinderfarm, und habe dann von da aus gemacht Rodeos. Und das war sehr anstrengend, aber es war auch sehr cool, aber es war auch nicht für immer. So, und dann bin ich gegangen bei einem Stuntshow. Ich kann gut Motorrad fahren, so ich habe damals, mein Name Dick Brave kommt ja von einem Stunt, den ich gemacht habe, wo ich war ein junger Mann. Es war dumm, aber es war, daher habe ich meinen Namen. Ich heiße eigentlich Richard Leon Kerr und ich habe mein Jungs, war ich in Vancouver an einem See und es war Winter, es war zugefrorener See und aber noch nicht ganz zugefroren, so es war ein bisschen tricky, ist ja genug zugefroren oder nicht. Und wir hatten eine kleine Wette und er hat gesagt, okay, wer fährt mit dem Motorrad über die See? Und ich habe natürlich gesagt, zwei Dosen Bier getrunken, ich fahre da rüber. Und seitdem heiße ich Brave.
1: Braveheart, sozusagen.
2: Brave. Und es ist und so bin ich gewesen bei einem Stuntshow. Und es hat alles Spaß gemacht, aber es hat mich nicht gemacht glücklich. So, und ich bin sehr froh, wieder hier zu sein, jetzt in Deutschland. Ich habe erinnern, also ich bin ja gekommen, weil Sascha hat mir geholt. Du kennst Sascha, ja? Die Popstar Sascha?
1: Wir sind mit Sascha alle. Der hat ja zum Glück so früh angefangen, Musik zu machen, dass wir alle mit ihm sozusagen erwachsen geworden sind. Und jetzt sind wir alle erwachsen und alle lieben Sascha. Und ist natürlich auch ein fantastischer Musiker. Und wenn, ihr seid ja eng verbunden, wenn er dich jetzt zurückgeholt hat, sozusagen, sind wir ihm sehr dankbar. Von Sascha gehen immer schöne Überraschungen aus. Toller Musiker, toller Typ.
2: Ich bin auch sehr dankbar, ist ein guter Typ. Ich habe damals nicht kapiert, so, ne? Weil immer wenn ich kam, ich wusste nicht warum. Immer wenn ich kam, ist er weggegangen. Ich glaube, er konnte nicht ertragen, dass da kommt einer, der sieht so ähnlich aus wie ihm und einfach nur ein bisschen besser.
1: Vielleicht wollte er dir einfach auch die Bühne geben. Sascha ist kein Neidtyp.
2: Ja, vielleicht ist auch zwei mit dem Gesicht einer zu viel.

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1: Und wir machen hier gleich weiter bei Music Made in Germany mit The One and Only Dick Brave. Außerdem gibt es neue, sehr, sehr hörenswerte Musik von Frieda Gold. Das alles innerhalb der nächsten 20 Minuten.
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8: 10 Minuten kommen on top auf der A3 Frankfurt-Limburg zwischen Bad Camberg und Limburg-Süd. Und ein paar Minuten länger braucht ihr auch auf der A5 Heidelberg-Karlsruhe zwischen Heidelberg-Schwetzingen und dem Kreuzwalldorf.

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1: Und wir kommen nochmal gerade zu Dick Brave, zu unserem lieben Sascha in seiner Rolle als Dick Brave. Neues Album ist da, heißt Back for Good, ist wirklich ganz toll, richtig schön handgemachte, ehrliche, tolle Musik. Die Clubtour ist auch restlos ausverkauft. Es gibt trotzdem noch die Möglichkeit, Dick Brave mit den fantastischen Musikern zu sehen. Also lieber Sascha, lieber Dick Brave, erzähl doch mal, was habt ihr in diesem Jahr tourtechnisch denn so geplant?
2: Selbst Leute, ne, die ja nicht so outgoing sind, ne? Und die jetzt nicht so, merke ich immer wieder, wenn man mal die Gelegenheit hat, selbst die bisschen Bewegungslegastheniker unter uns haben keine Chance, wenn Hillbilly kommt oder beziehungsweise wenn ihr auf Tour seid, was jetzt der Fall ist. Was hat dich zurückkehren lassen und warum hat es so lange gedauert, bis wir neue, wundervolle Musik hören konnten von dir?
3: Ja, ich habe viel erlebt. Ich war auf der ganzen Welt. Ich habe Welttournee gemacht. Es war ein lustiger Plan gewesen, Welttournee in 80 Tagen in 80 Ländern. Und es hat bis zur Hälfte hat geklappt. Dann ist mein Manager, hat all die Geld genommen und ist abgehauen. Und ich musste stoppen der Welttournee. Und es war überhaupt nicht

0: cool. Und so war ich wieder da. Ich war super erfolgreich, aber ich hatte kein Geld mehr. So, und ich bin sehr froh, wieder hier zu sein, jetzt in Deutschland. Ich habe erinnern, also ich bin ja gekommen, weil Sascha hat mir geholt. Du kennst Sascha, ja? Die Popstar Sascha?
1: Wir sind mit Sascha alle. Der hat ja zum Glück so früh angefangen, Musik zu machen, dass wir alle mit ihm sozusagen erwachsen geworden sind. Und jetzt sind wir alle erwachsen und alle lieben Sascha. Ihr seid ja eng verbunden. Wenn er dich jetzt ja zurückgeholt hat, sozusagen, sind wir ihm sehr dankbar. Von Sascha gehen immer schöne Überraschungen aus.
0: Ich bin auch sehr dankbar. Ist ein guter Typ. Ich habe damals nicht kapiert, so, ne? Er war immer, weil immer wenn ich kam, ich wusste nicht warum, immer wenn ich kam, ist er weggegangen. Ich glaube, er konnte nicht ertragen, dass da kommt einer, der sieht so ähnlich aus wie ihm und einfach nur ein bisschen besser. Ja, vielleicht ist auch zwei mit dem Gesicht einer zum viel.
1: Einer zu viel. Wenn ihr das komplette Interview mit Sascha in seiner Rolle als Dick Brave nochmal hören wollt, ist wirklich richtig lustig. Also ich sag mal so, ich hab's knallhart durchgezogen. Er hat's nicht ganz geschafft. Ab sofort im Music Made in Germany Podcast, überall wo es Podcasts gibt. Lasst gerne ein Like da. Und hier sind sie mit ihrem allergrößten Hit. Hier ist Good Care of My Baby.

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1: Und an dieser Stelle, meine Lieben, gibt es neue wunderschöne Musik. Wir kommen jetzt zu Frieda Gold. Sie ist gerade in aller Munde, weil ganz Deutschland sie dank Sing Mein Song und auch dank ihres neuen Albums gerade wieder neu entdeckt. Und für alle, die im Moment noch nichts gerade mit dem Namen anfangen können, das hier war ihr erster großer Song.
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1: Das war im Jahr 2011. Im Jahr 2012 hatte ich sie das erste Mal im Interview, damals schon für Music Made in Germany. Also jetzt, 15 Jahre später, ist Frieda Gold wieder unterwegs und nehmen gerade Anlauf für ihre zweite große Karriere. Und die liebe Alina, die Frontsängerin von Frieda Gold, ist eine sehr klare Persönlichkeit und jemand, der den Glauben an eine Sache nicht verlernt hat, nämlich den Glauben an die Liebe.
3: Ja, die wahre Liebe, das beziehen wir ja auch immer so sehr auf Partnerschaft dann tatsächlich. Ne? Ich glaube einfach an die Liebe und in jeglicher Form, in jeglicher Facette. Ich glaube, das ist die Antwort auf alle unsere Fragen. Ich glaube, das ist die Lösung auf jedes Problem. Ne? Und deswegen ist es eben das, woran ich einfach so sehr glaube. Ja.
1: Frieda Gold kann auch richtig schön erzählen, richtig schön Musik machen, richtig schön singen. Kann man sich gerade in der aktuellen Staffel von Sing Mein Song anhören. So süß, da ist Mark Forster dabei, da ist der Graf dabei, da ist Giovanni Zarella dabei. Also es ist allerliebst und wir verlieben uns gerade neu in Frieda Gold und sagen Happy Release, mein Leben, so heißt der neue Song hier bei Music Made in Germany.
2: Das

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6: Ich bin Thomas Bleskin. Kreml-Chef Wladimir Putin hat den seit langem mit ihm befreundeten Altkanzler Gerhard Schröder als Vermittler im Krieg zwischen Russland und der Ukraine ins Spiel gebracht. Obwohl sich die USA um Vermittlung bemüht hätten, könne er sich von europäischer Seite Schröder als Vermittler vorstellen, sagte Putin in Moskau.
7: Putin sagte hier in Moskau, er glaube, dass sich der Krieg in der Ukraine seinem Ende zuneige. Er sei zu Gesprächen bereit. Es gebe in Europa kluge Menschen, die verstünden, dass eine dauerhafte Konfrontation mit Russland zu nichts führe. Dass nun Putin wieder seinen alten Freund, den früheren Bundeskanzler Gerhard Schröder, als möglichen Vermittler ins Gespräch für Verhandlungen bringt, dürfte Kritik auslösen. Erstens hat Schröder schon bei früheren Vermittlungsversuchen in dem Krieg nichts erreicht. Und zweitens ist der SPD-Politiker selbst weitgehend isoliert. Ulf Mauder, Moskau.
6: Nach dem vorläufigen Aus der umstrittenen 1.000-Euro-Prämie sucht die schwarz-rote Koalition nach neuen Entlastungen für Bürger. Im Fokus steht nun die geplante Einkommensteuerreform. Vor dem Koalitionsausschuss am Dienstag signalisierten Union und SPD Kompromissbereitschaft. Diskutiert werden unter anderem niedrigere Steuern für kleine und mittlere Einkommen, eine Senkung der Stromsteuer und Entlastungen bei der Pendlerpauschale. Der Sozialverband VdK hat die geplante Teilkrankschreibung für Arbeitnehmer kritisiert. Es werde für die Menschen einen hohen Rechtfertigungsdruck geben, sagte Präsidentin Verena Bentele dem Portal web.de News.
8: Krankgeschriebene Beschäftigte werden sich dann wohl häufiger rechtfertigen müssen, warum sie nicht wenigstens ein bisschen arbeiten können, kritisiert VdK-Chefin Bentele. Sie fordert statt der Diskussion, Bedingungen zu schaffen, unter denen Menschen gesund werden können und gerne zur Arbeit gehen. Den wohl hohen Krankenstand hierzulande hatte auch Kanzler Merz kritisiert. Deshalb soll es künftig die Möglichkeit zur Teilkrankschreibung mit 25, 50 und 75% der Wochenstunden geben, wenn Beschäftigte länger im Job fehlen. Katrin Müller, Nachrichtenredaktion.
6: Die Evakuierung des von einem Hantavirus-Ausbruchs betroffenen Kreuzfahrtschiffs Hondius auf Teneriffa läuft nach Angaben der spanischen Behörden reibungslos. Erste Passagiere wurden unter strengen Sicherheitsvorkehrungen ausgeflogen, darunter auch Deutsche. Die Weltgesundheitsorganisation betont, bei dem Erreger handelt es sich ausdrücklich nicht um ein neues Covid. Und zum Fußball, der SC Freiburg hat beim HSV 2:3 verloren.
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9: Auf der A65 Ludwigshafen-Landau zwischen Neustadt-Weinstraße Nord und Edenkoben braucht ihr 10 Minuten länger.
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10: Die dritte Stunde Music Made in Germany hier exklusiv bei RPA 1. Ja, wir feiern gleich schon mal ein bisschen vor, denn in knapp einer Woche geht es los. Der Eurovision Song Contest steht vor der Tür. Wir feiern nochmal unsere Sarah Engels auf der großen Bühne, die für Deutschland antreten wird. Außerdem gibt es neue Musik von Lotte und wir haben eine schöne Überraschung, denn in der nächsten Woche gibt es ein ganz großes Special bei Music Made in Germany. Welches das ist, verrate ich euch gleich. Schön, dass ihr alle mit dabei seid. Musik an, Welt aus.
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1: So, ihr Lieben, und zum Start in die neue Stunde werden wir mal ein bisschen nostalgisch. Was war heute vor 12 Jahren? Es war das Jahr 2014 und das war ein ganz besonderes, zumindest mal, wenn es um den Fußball geht. Die Fußballweltmeisterschaft 2014 war in Brasilien und Deutschland hat diese WM tatsächlich zum 4. Mal gewonnen. Ein Wahnsinnsjahr, vielleicht kommen ein paar Erinnerungen hoch, spätestens jetzt. Nämlich mit einem Song, der uns damals wirklich begleitet hat. Ein Song von Andreas Burani und auf einmal sind alle Bilder da. Es war ein Song, der gar nicht für die Fußball-WM geschrieben wurde, sollte eigentlich ein Song sein, in dem es darum geht, mit Freunden zu feiern. Aber irgendwie hat sich dann alles verselbstständigt und das wurde der WM-Song 2014. Und deshalb reisen wir jetzt zurück in diese Zeit und hoffen, dass es dieses Jahr ganz gut läuft für unsere Jungs bei der Weltmeisterschaft. Vielleicht genauso gut wie damals im Jahr 2014. Wer weiß, hier ist auf jeden Fall schon mal zur Einstimmung Andreas Burani und auf uns bei Music Made in Germany.

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1: Hier ist die Music Made in Germany Zeit exklusiv in der dritten Stunde bei RPA 1. In noch nicht mal einer Woche ist es soweit. Der Eurovision Song Contest, der ESC, startet. Und ja, wir hoffen es für Deutschland, dass es ganz gut läuft für uns. Sarah Engels wird für uns antreten in Wien, in Österreich. Und wenn man sich die aktuellen Wettquoten anschaut, dann sieht es nicht so gut aus für die liebe Sarah, aber der ESC hat ja seine eigenen Gesetze und ist immer für Überraschungen gut. Wir wissen, Sarah ist ja auch eine ganz starke Kämpferin, lässt sich wenig beeindrucken von Negativen und das hat sie mir auch im Interview erzählt.
2: Also ich glaube, das war bei mir auch ein extrem langer Prozess. Das war jetzt nicht irgendwie von heute auf morgen, das hat schon seine Zeit gedauert. Mich hat früher zum Beispiel sehr vieles dann verletzt und auch sehr viel beschäftigt, aber ich glaube, man lernt halt einfach irgendwann auch damit umzugehen und das Ganze auch mit Humor zu nehmen. Also natürlich sind Hate-Kommentare nie was Schönes und das sollte auch irgendwann endlich mal ein Ende nehmen. Aber die werden dann bei mir sowieso einfach auch blockiert, ganz ehrlich. Ne? Die haben dann da nichts zu suchen. Generell muss ich sagen, kann ich mittlerweile ganz anders damit umgehen. Ich glaube, ich bin auch über die Jahre einfach stärker geworden und kann mir selber auch vieles, viel, viel mehr eingestehen und weiß eben, ich bin nicht perfekt, das werde ich auch nie sein, aber das sind wir alle nicht und das muss man einfach auch erkennen, das muss man sich eingestehen können und dann kann das auch alles einen gar nicht mehr so angreifen.
1: Wir drücken auf jeden Fall alle Daumen, hier ist sie, Sarah Engels, mit ihrem ESC-Song und ihrem Song für uns, hier ist Fire bei Music Made in Germany. Stop.

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1: Meine Lieben, gleich geht es weiter hier bei Music Made in Germany mit neuer Musik von der lieben Lotte. Sie ist zurück, wie schön. Außerdem lüften wir das Geheimnis. Wir haben nächste Woche eine ganz besondere Show für euch vorbereitet. Hat mit einem großartigen Geburtstagskind zu tun, aber mehr dazu noch in den nächsten 20 Minuten. Bleibt dran.
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8: Plant mal ein paar Minuten mehr ein auf der A3 Frankfurt-Köln zwischen Kelsterbach und Raunheim. 10 Minuten kommen obendrauf auf der A3 Frankfurt-Köln zwischen dem Rastplatz Logebachtal und dem Kreuz Bonn-Siegburg. Und A65 Ludwigshafen Richtung Landau zwischen Neustadt-Weinstraße Nord und Edenkoben. Hier kommen 15 Minuten obendrauf.
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1: So, meine Lieben, neue frische Musik, da freuen wir uns immer sehr drauf von einer wunderbaren Künstlerin aus Deutschland, der lieben Lotte nämlich, die jetzt eine neue Single draußen hat. Und weil sie so eine tolle Frau ist und weil ich ihre Musik so großartig finde, möchte ich sie sehr gerne unterstützen. Und nicht nur das, sie hat mir auch eine kleine Sprachnachricht geschickt. Danke dafür, meine Liebe.
2: Hallo Audrey, hier ist Lotte und ich bringe dir heute meine neue Single mit. Sie heißt Teil von mir.

0: handelt vom Lieben und Loslassen. Ich finde, das ist so was Wichtiges und so was Schweres gleichzeitig. Ich habe den Song geschrieben, als ich mich vor einer Weile so richtig, richtig, richtig doll verliebt habe. Und die Person, die ich so geliebt habe, ist immer wieder auf Reisen gegangen und weggeflogen. Und ja, war einfach ganz viel unterwegs, was auch voll, voll fein ist, einfach um zu wachsen und sich selber kennenzulernen und sowas. Und ich habe gemerkt, dass jedes Mal, wenn er gegangen ist, so ein Teil von mir mitgegangen ist. Und ich habe einfach gehofft, dass er das Ganze wieder zurückbringt. Und gleichzeitig war mir voll klar, dass das genau so sein muss. Dass Liebe nicht ist, jemanden zu besitzen oder ganz nah bei sich zu halten, sondern jemandem Raum zu geben, so ja die beste Version seiner selbst zu werden, auch wenn es manchmal voll schwer ist.
1: Oh, Lotte, vielen Dank. Und wir feiern jetzt hier deine neue Single, Teil von mir.
0: Hallo, hier ist Lotte und ihr hört Music Made in Germany bei RPR1 mit meiner neuen Single, Teil von mir.

0: Hier ist die Musik Made in Germany Zeit in der dritten Stunde exklusiv bei RPR 1. Das war's für heute von der deutschen Musikszene. Eine Info habe ich noch, nämlich was wir nächste Woche mit euch vorhaben. Und es wird wirklich schön. Ich freue mich sehr darauf. Es geht um einen frisch 80-jährigen Jubilar. Die Rede ist natürlich von Udo Lindenberg. Mein Gott, was eine Legende. 24 Musikerinnen und Musiker hat er zusammen getrommelt. Die haben sich nicht lang bitten lassen. Um sich selbst zu feiern, könnte man meinen, ist aber nicht so. Seine Musikmanagerin Rita, die ihm ein Geburtstagsgeschenk zum 80. machen wollte, das hat richtig gut funktioniert. Tolle Musikerinnen und Musiker, Jan Delay, Max Giesinger, Tokyo Hotel, Ina Müller, Stefanie Heinzmann sind auf dem neuen Album We Love Udo drauf. Und wir werden auch mal schauen, was die Künstlerinnen von Udo so halten und warum sie unbedingt auf dem Album dabei sein wollten.
1: Udo hat es wie kaum andere geschafft, Leute zu inspirieren, weil er sich A, immer treu geblieben ist, weil er A, auch immer politisch was zu sagen hatte. Also er stand immer meiner Meinung nach auf der richtigen Seite, weil immer, es ging immer um Peace, Frieden. Es hat alle irgendwie entspannt miteinander, hat gute Werte vertreten, die auch alle Leute irgendwie direkt gecheckt haben. Der hat nicht um heißen Brei rumgelabert.
0: Wird wunderschön, wird emotional, wird richtig schön. Bis dahin macht euch eine gute Zeit. Ich bin Miriam Ordway-Henner, Musikanwält aus. Schön, dass ihr hier dabei seid.

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0: Meine Lieben, gleich geht es weiter hier bei Music Made in Germany mit neuer Musik von der lieben Lotte. Sie ist zurück, wie schön. Außerdem lüften wir das Geheimnis. Wir haben nächste Woche eine ganz besondere Show für euch vorbereitet. Hat mit einem großartigen Geburtstagskind zu tun, aber mehr dazu noch in den nächsten 20 Minuten. Bleibt dran.
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3: Ich bin Thomas Bleskin. Die Evakuierung der vom Hunter-Virus-Ausbruch betroffenen Passagiere der Hondius auf Teneriffa läuft weiter unter strengen Sicherheitsvorkehrungen. Erste Gruppen, darunter 14 spanische Staatsbürger, wurden bereits ausgeflogen und in Madrid in Quarantäne gebracht. Auch deutsche Passagiere werden schrittweise über Eindhoven und Frankfurt sowie im Einzelfall nach Berlin gebracht.
4: In den Niederlanden werden die Deutschen von Spezialteams in Empfang genommen, die sie dann auch auf dem Weg nach Deutschland begleiten. In einem sogenannten Sonderisoliertransport geht es zunächst nach Frankfurt und dann, wenn ärztlich nichts dagegen spricht, weiter in die jeweiligen Bundesländer. Das normale Leben wartet auf die Heimkehrer dort aber noch nicht. Sie müssen sich erst einmal in Quarantäne begeben, denn die Inkubationszeit beim Hantavirus ist relativ lang. Entwarnung kann erst nach Wochen gegeben werden. Thomas Brockt, Berlin.
3: SPD-Außenpolitiker fordern eine Prüfung des Vorschlags, Altkanzler Gerhard Schröder als Vermittler im Ukraine-Krieg einzubinden. Adis Ametovic und Ralf Stegner warnten davor, solche Optionen vorschnell auszuschließen, solange sie zur Beendigung des Krieges beitragen könnten.
5: Putin sagte überraschend, dass er bereit sei, jemanden aus der EU in die Verhandlungen über ein Kriegsende in der Ukraine einzubinden. Aber es müsse jemand sein, der sich nicht mit Abfälligkeiten gegenüber Russland geäußert habe. Dass er sich dabei am liebsten Altkanzler Schröder wünscht, kam bei ihm überraschend direkt und schnell als Vorschlag. Putin kennt den Ex-SPD-Chef lange, vertraut ihm und nennt ihn seinen Freund. Aufhorchen ließ der Kreml-Chef hier in Moskau außerdem, weil er sagte, dass sich der Ukraine-Krieg aus seiner Sicht dem Ende zuneige. Ulf Mauder, Moskau.
3: Trotz diplomatischer Bemühungen ist die Waffenruhe im Irankrieg erneut verletzt worden. Kuwait und die Vereinigten Arabischen Emirate meldeten Angriffe mutmaßlich iranischer Drohnen. Gleichzeitig laufen Gespräche über eine mögliche Friedenslösung weiter. Vermittelt wird unter anderem durch Katar und Pakistan. Russland bot an, angereichertes Uran aus dem Iran einzulagern. Und zum Sportfußball: Der SC Freiburg hat die vorzeitige Europapokalqualifikation am vorletzten Bundesligaspieltag verpasst. Die Breisgauer verloren beim Hamburger SV mit 2:3. Trotz der Niederlage bleibt Freiburg im Rennen um Platz 7 vor dem Saisonfinale gegen RB Leipzig im engen Dreikampf mit Frankfurt und Augsburg.
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6: Einen schönen guten Abend. Schön, dass ihr alle wieder dabei seid. Wir sind ja auch da. Können Sie auch dabei sein? Heute habe ich mir Alexandra eingeladen. Alexandra Lattek. Ja, ein großer Name. Was es damit auf sich hat, das erfahren wir auch gleich. Sie war für eine lange Zeit in Indien, insgesamt 16 Monate. Und da gibt es eine Menge zu erzählen. Und das machen wir heute Abend.
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1: Schönen guten Abend, meine liebe Alexandra Latek. Du bist hier und jetzt auch direkt die erste Frage. Ja oder nein? Bist du verwandt mit dem Udo? Oder weiß man das nicht?
2: Weiß man nicht so genau. Mein Vater wollte immer ein bisschen an Forschung betreiben, aber viel weiter gekommen, als dass der Name aus Ostpreußen stammt und Udo Lattek auch daher stammt, sind wir nicht gekommen.
1: Also für die jüngeren Hörer unter uns bei RPR1, Udo Lattek, einer der erfolgreichsten Trainer der Welt. Und sie trägt den Nachnamen. So, jetzt reisen wir nach Indien. Tja, da hätte ja auch Mallorca sein können.
2: Es hätte auch Mallorca sein können, tatsächlich, fand ich aber nicht so spannend. Ich wollte einfach mal raus aus meinen alten Mustern, raus aus dem Job und hatte mich bei meiner ersten Reise 2006 schon irgendwie in Indien verguckt, obwohl das Land mir großen Respekt eingeflößt hat. Und 2011 war es dann soweit, ich habe meinen Rucksack gepackt und bin alleine in dieses riesige, große, aufregende Land gereist.
1: Aber es hat auch so ein bisschen was mit deiner persönlichen Entwicklung, glaube ich, zu tun, gell? Du warst auch overpowered und hattest sicher mal einen Burnout, weil du ja viel gearbeitet hast. Das hängt doch damit auch zusammen, gell?
2: Ja, tatsächlich. Ich habe lange Zeit in einem Großkonzern gearbeitet, als Redenschreiberin in einem DAX-Konzern in München. Das war tatsächlich sehr herausfordernd, sehr anstrengend, auch sehr spannend. Aber ich habe gedacht, es gibt noch irgendwie was anderes und ich muss jetzt einfach mal raus aus dem Job, raus aus München. Und bevor ich was Neues anfange, habe ich mir gedacht, ich muss jetzt mein Ticket buchen. Ich hatte schon wieder ein Vorstellungsgespräch bei einem Großkonzern und das hat mir eine Schlinge um den Hals gelegt. Und vor dem zweiten Gespräch bin ich in ein Reisebüro gegangen und habe mir ein Flugticket gekauft nach Südindien und habe beschlossen, das ist jetzt der Zeitpunkt, wo ich einfach diesen Traum verwirklichen muss, ein paar Monate ohne Netz und ohne Boden und ohne Plan durch Indien zu reisen.
1: Das heißt, nicht vorher ein Hotel gebucht, einfach mal los.
2: Fast. Ich habe mir ein kleines Sicherheitsnetz geschaffen. Ich praktiziere Yoga und bin auch sehr affin für solche Geschichten und hatte zunächst mir überlegt, ich möchte ein paar Wochen in einen Yoga-Ashram gehen. Das hatte ich mir tatsächlich schon von Deutschland aus organisiert und habe dann da mich langsam an das Land rantasten können.
1: Yoga-Ashram, das interessiert mich gleich nach der nächsten Musik, was du da gemacht hast.

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1: Alexandra Latek ist heute Abend in mein Abenteuer. Alex, du warst dann in einem Yoga-Ashram. Wie muss man sich das vorstellen? Yoga kennt man, sich fallen lassen, die Anspannung, Körper, Muskeln. Und du warst Monate da.
2: Also ich war zunächst knapp 4 Wochen in einem Ashram in Südindien. Das kann man sich so vorstellen, dass eigentlich der ganze Tag von morgens bis abends streng reguliert ist mit Meditation, mit Philosophie, mit Yoga-Übungen. Man darf auch eigentlich nicht aus dem Ashram raus. Man soll sich wirklich darauf konzentrieren. Man muss auch da mitarbeiten, in der Küche beim Essen austeilen und soll eigentlich dazu beitragen, dass man ja sich ein bisschen aus dem Alltag rauszieht. In dem Fall war das so, es waren sehr viele westliche Teilnehmer dort. Also das war schon so ein bisschen am Anfang das Gefühl, es ist wie ein kleines Feriencamp, was aber eine ganz tolle Gelegenheit ist, in Indien anzukommen. Also abseits dieser tiefen Erfahrung mit Yoga und allem, was dazugehört, habe ich da auch sehr viele interessante Kontakte geknüpft. Und ich war schon ein bisschen aufgeregt, dann alleine durch das Land zu reisen, und hatte da dann die Gelegenheit, viel zu erfahren, wie man das macht, und viele Tipps bekommen. Und das war für mich ein wunderbarer Einstieg, dann nach diesen 4 Wochen alleine loszuziehen und mich in das Abenteuer Indien zu stürzen.
1: Was waren so die ersten Etappen, die du dann gemacht hast nach dem Yogakurs?
2: Das Yoga-Ashram war in Südindien und ich bin dann erstmal durch Kerala gereist, erstmal ein bisschen am Strand gewesen, in Wakala, das war nicht weit von dort, da hat man dann auch viel aus dem Ashram wieder getroffen, und dann habe ich mich so langsam vorwärts getastet. Da war ich dann in dem nächsten Ashram, vielleicht kennen viele der Hörer Amma, The Hugging Mother, die ist auch oft in Deutschland unterwegs, hat in Südindien ein Ashram, da war ich, dann bin ich im Tee-Hochland gewesen, in Kerala, in Hampi, das ist eine alte Ruinenstadt, und habe mich dann immer weiter gen Norden vorgearbeitet, bis ich dann irgendwann an Weihnachten in Goa gelandet bin.
1: Goa ist doch eigentlich, oh, dann machen wir gleich, ich spiel mal ein paar Takte Musik, jetzt hast du uns so viel mitgenommen, in dieses Land müssen wir erstmal verarbeiten. Musik, und nach halb sind wir wieder da.

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1: Rajasthan, das Land der Maharajas, hast du natürlich besucht. Bist du erstmal mit dem Zug hier von Kalkutta runtergefahren? Der Zug war sicher für dich zweite Klasse, gell? Du bist ja so eine Travelerin, die dann Geld spart und dann mitten im Volk reist.
2: Nicht ganz. Also das indische Zugsystem ist völlig undurchsichtig. Es gibt da bestimmt 5, 6 Klassen. Also ich fahre da schon die etwas bessere Klasse, in Anführungszeichen, wo man auch reservieren muss. Das nennt sich AC2-Tier. Da gibt es dann auch einen Ventilator oder Klimaanlage. Und diese Reise war sehr lang, aber ich wollte unbedingt in Bodh Gaya noch einen Stopp machen. Und da habe ich dann beschlossen, ich möchte das mit dem Zug machen. Und Zugfahren in Indien ist ein Abenteuer. Man kommt dort mit Leuten in Kontakt und sieht die Landschaft am Zugfenster vorbeiziehen. Aber vor allem dieses mit den Menschen in Kontakt kommen ist einfach ganz anders als hier in Deutschland.
1: Und die Maharajas, haben die sich eine gute Gegend ausgesucht, wo sie lebten in Rajasthan?
2: Die Gegend ist sehr karg. Rajasthan ist größtenteils Wüste, aber das ist so ein bisschen das Faszinierende. Die haben sich ihre Paläste so gebaut, wie man sich das aus Tausend und einer Nacht vorstellt. Und das fügt sich da ganz wunderbar ins Landschaftsbild ein. Und ich liebe Rajasthan.
1: Was sollte man noch gesehen haben, wenn man nach Indien reist, in dieses gigantisch große Land?
2: Wenn man mich fragt, was findest du ist am schönsten in Indien, kann ich immer gar nicht diese Frage beantworten. Ich liebe die Berge. Für mich war eines meiner Highlights abseits von Ladakh noch eine andere Gebirgsregion, und zwar Darjeeling im Osten Indiens. Also das grenzt an Nepal. Darjeeling kennt eigentlich jeder vom Darjeeling-Tee, und es gibt auch heute dort immer noch Teeplantagen. Eine ganz andere Erfahrung, weil dort ein großer buddhistischer Einfluss herrscht. Das ist ganz anders als in vielen anderen Teilen Indiens. Mir hat es auch sehr gut im Osten gefallen, in Pondicherry. Das hat französische Einflüsse, was auch sehr faszinierend ist. Da gibt es dann Straßennamen, die auch in Frankreich sein könnten. Die Polizisten sehen aus wie französische Polizisten von ihrer Uniform. Man isst dort Baguette. Ganz toll eben auch Kerala und

im Süden und was noch nicht so ganz bekannt ist bei westlichen Touristen, ist Madhya Pradesh. Das ist das Herz Indiens, weil ganz in der Mitte, und hat auch ganz wunderbare Ecken zum Erkunden.

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1: Alexandra Lattek, heute Abend angereist, nahm uns mit nach Indien. Wir könnten jetzt noch viel erzählen, aber du hast ja auch einen eigenen Reiseblog, gell? Was steht denn da alles drin?
2: In meinem eigenen Blog steht sehr, sehr viel über Indien. Der ist auch nach meiner ersten großen Indien-Auszeit entstanden. Ich habe damals viel erlebt und habe das damals immer nur über Facebook kundgetan. Und meine Freunde haben gesagt, Mensch, du musst mehr darüber schreiben. Und so habe ich dann angefangen, zunächst über meine Erfahrungen im Ashram zu schreiben, und das hat sich dann immer weiter fortgeführt. Ich bin dann auch tatsächlich beruflich dadurch ans Bloggen weitergekommen, habe für Unternehmensblogs geschrieben, und inzwischen findet man auch Geschichten über Reisen in Europa und andere Ziele der Welt. Ich schreibe auch über Yoga, ich schreibe auch über Bücher, aber Indien ist schon nach wie vor der große Fokus.
1: Sehr, sehr spannend. Dann wünsche ich dir auf jeden Fall alles Gute für deine weitere Reisen. Alexandra Lattek, wir hören uns ganz bestimmt wieder, da bin ich mir sicher. So Traveler kommen immer wieder gerne in mein Abenteuer. Danke, dass du hier warst, dass du dir Zeit genommen hast für uns. Euch allen wünsche ich jetzt noch einen schönen Abend und hoffentlich bis zur nächsten Sendung. Euer Rainer. Tschüss.

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1: Ich bin Thomas Bleskin. Die Evakuierung der vom Hunter-Virus-Ausbruch betroffenen Passagiere der Hondius auf Teneriffa läuft weiter unter strengen Sicherheitsvorkehrungen. Erste Gruppen, darunter 14 spanische Staatsbürger, wurden bereits ausgeflogen und in Madrid in Quarantäne gebracht. Auch deutsche Passagiere werden schrittweise über Eindhoven und Frankfurt sowie im Einzelfall nach Berlin gebracht.
2: In den Niederlanden werden die Deutschen von Spezialteams in Empfang genommen, die sie dann auch auf dem Weg nach Deutschland begleiten. In einem sogenannten Sonderisoliertransport geht es zunächst nach Frankfurt und dann, wenn ärztlich nichts dagegen spricht, weiter in die jeweiligen Bundesländer. Das normale Leben wartet auf die Heimkehrer dort aber noch nicht. Sie müssen sich erst einmal in Quarantäne begeben, denn die Inkubationszeit beim Hunter-Virus ist relativ lang. Entwarnung kann erst nach Wochen gegeben werden. Thomas Brockt, Berlin.
1: SPD-Außenpolitiker fordern eine Prüfung des Vorschlags, Altkanzler Gerhard Schröder als Vermittler im Ukraine-Krieg einzubinden. Adis Ametovic und Ralf Stegner warnten davor, solche Optionen vorschnell auszuschließen, solange sie zur Beendigung des Krieges beitragen könnten.
3: Putin sagte überraschend, dass er bereit sei, jemanden aus der EU in die Verhandlungen über ein Kriegsende in der Ukraine einzubinden. Aber es müsse jemand sein, der sich nicht mit Abfälligkeiten gegenüber Russland geäußert habe. Dass er sich dabei am liebsten Altkanzler Schröder wünscht, kam bei ihm überraschend direkt und schnell als Vorschlag. Putin kennt den Ex-SPD-Chef lange, vertraut ihm und nennt ihn seinen Freund. Aufhorchen ließ der Kreml-Chef hier in Moskau außerdem, weil er sagte, dass sich der Ukraine-Krieg aus seiner Sicht dem Ende zuneige. Ulf Mauder, Moskau.
1: Trotz diplomatischer Bemühungen ist die Waffenruhe im Irankrieg erneut verletzt worden. Kuwait und die Vereinigten Arabischen Emirate meldeten Angriffe mutmaßlich iranischer Drohnen. Gleichzeitig laufen Gespräche über eine mögliche Friedenslösung weiter. Vermittelt wird unter anderem durch Katar und Pakistan. Und zum Fußball. Der erste FC Heidenheim darf weiter auf den Klassenerhalt in der Bundesliga hoffen. Die Mannschaft gewann beim ersten FC Köln mit 3:1 und feierte damit den ersten Auswärtssieg seit fast 6 Monaten. Heidenheim zog damit am FC St. Pauli vorbei auf den vorletzten Tabellenplatz. Der SC Freiburg hatte zuvor die vorzeitige Europapokalqualifikation am vorletzten Bundesligaspieltag verpasst. Die Breisgauer verloren beim HSV mit 2:3.
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1: Ich bin Ursula Winkler. 4 deutsche Passagiere des von einem Hantavirus-Ausbruch betroffenen Kreuzfahrtschiffs sind mit einem Evakuierungsflug in den Niederlanden angekommen. Das von der Kanareninsel Teneriffa kommende Flugzeug mit insgesamt 26 Passagieren und Crewmitgliedern landete in Eindhoven. Neben Niederländern und Deutschen befanden sich auch Belgier und Griechen an Bord, alle ohne Symptome, wie spanische Behörden mitteilten. Jetzt geht es weiter in die Heimatländer.
2: In einem sogenannten Sonderisoliertransport geht es zunächst nach Frankfurt und dann, wenn ärztlich nichts dagegen spricht, weiter in die jeweiligen Bundesländer. Das normale Leben wartet auf die Heimkehrer dort aber noch nicht. Sie müssen sich erst einmal in Quarantäne begeben, denn die Inkubationszeit beim Hantavirus ist relativ lang. Entwarnung kann erst nach Wochen gegeben werden. Thomas Brock, Berlin.
1: Die geplante Beschäftigtenprämie von 1.000 Euro hat der Bundesrat erst einmal gestoppt. Jetzt diskutiert die Politik über andere Möglichkeiten, die Menschen zu entlasten. Berlins regierender Bürgermeister Wegner schlägt eine Senkung der Mehrwertsteuer auf Lebensmittel vor.
3: Grundnahrungsmittel muss sich jeder leisten können, deshalb muss die Mehrwertsteuer darauf deutlich reduziert werden. Solche Sätze hören Sie gerne beim Bundeskongress des Deutschen Gewerkschaftsbundes, auf dem Wegner zur Eröffnung die Forderung aufgestellt hat. Hier forderte er auch noch, die Energiekosten nachhaltig zu senken, für die Industrie, kleinere Unternehmen und auch für uns Verbraucher. Wie er das finanzieren will, sagte Wegner nicht. Die Bundesregierung hatte angekündigt, über weitere Entlastungen zu beraten. Seitdem laufen Diskussionen über mögliche Maßnahmen. Uli Reitinger, Berlin.
1: SPD-Außenpolitiker fordern eine Prüfung des Vorschlags, Altkanzler Schröder als Vermittler im Ukraine-Krieg einzubinden. Unter anderem Ralf Stegner warnte davor, solche Optionen vorschnell auszuschließen, solange sie zur Beendigung des Kriegs beitragen könnten. Zuvor hatte Kreml-Chef Putin Schröder selbst als bevorzugten europäischen Gesprächspartner ins Spiel gebracht. Die Bundesregierung reagierte aber skeptisch und sprach von einem Scheinangebot. Zum Fußball. Im Abendspiel der Bundesliga hat sich Union Berlin bei Mainz 05 mit 3:1 durchgesetzt. Zuvor gewann Heidenheim beim FC Köln ebenfalls mit 3:1 und darf damit weiter auf den Klassenerhalt hoffen. Der SC Freiburg verlor beim HSV mit 2:3.
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6: Guten Abend Deutschland, mein Name ist Daniel Kaiser. Willkommen zur Night Lounge. Heute am Montag, den 11. Mai 2026. Kurz nach 12 haben wir es und wir starten heute mit einem Thema aus unserer Community. Eingereicht wurde das Ganze von Eva und die Eva wünscht sich folgendes Thema. Und zwar möchte sie mit uns heute Abend über glückliche Momente sprechen. Und das Thema lautet, müssen sich besondere Momente wirklich so groß anfühlen, wie alle sagen? Und warum fühlen sich manche besonderen Momente gar nicht so besonders an? Thema heute, war das wirklich Glück? Und ich möchte heute genau über diese Momente, die von außen immer so riesig wirken, aber sich von innen vielleicht irgendwie, naja, leer anfühlen. Egal, ob das ein Geburtstag ist, ob das Urlaub ist, ob das Hochzeit ist, ob das Silvester ist oder vielleicht der neue Job. Ja, wart ihr wirklich glücklich oder dachtet ihr nur, ihr müsstet es sein, weil alle es so sahen? Ruft mich an, lasst uns darüber reden.
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6: Kostenlos vom Handy, vom Festnetz gerne auch eine Mail schreiben oder reinklicken auf Facebook und auf Instagram unter Night Lounge. Da haben wir das Thema für euch gepostet. Eine Nachricht kam dazu auch schon rein, die würde ich euch gerne mal vorlesen. Und zwar hat mir das, Moment mal, wo ist es denn jetzt gerade? Da, geschrieben hat mir die Anna und die sagt, ich hatte letztes Jahr Geburtstag und alle meinten schon Wochen vorher, das muss ein unvergesslicher Abend werden. Ich habe ein Restaurant reserviert, danach noch eine Bar. Ich hatte ein neues Kleid und wirklich alles war durchgeplant. Auf den Fotos sehe ich wirklich glücklich aus. Aber innerlich, da war ich wirklich einfach nur damit beschäftigt, dass sich bitte niemand langweilt und dass alles irgendwie besonders wirkt, sagt sie. Am nächsten Morgen war ich erleichtert. Und nicht glücklich. Das hat mich echt irritiert, weil ich immer dachte, Geburtstag, das ist doch eigentlich was Schönes. Erst später habe ich dann gemerkt, dass ich gar nicht hier meinen Tag gefeiert habe, sondern eher nur das Bild davon, wie so ein Abend auszusehen hat. Seitdem mache ich es ein bisschen kleiner und ich mache es auch ein bisschen ehrlicher. Für mich fühlt es sich jetzt auf jeden Fall echter an. Finde es ein gutes Beispiel. Ich habe überlegt, naja, Hochzeitstag ist ja auch immer so ein Tag, ne? Das soll was ganz Besonderes sein. Und immer wieder hört man, das war der stressigste Tag meines Lebens. Deswegen holt man sich ja auch immer so einen Weddingplaner, der hoffentlich alles übernimmt. Oder eine Planerin. Also heute, wie gesagt, habt ihr hoffentlich das Thema verstanden, in welche Richtung es geht. Und wir gehen in die erste Leitung. Da erwartet mich Yvonne aus Euskirchen. Hallo Yvonne, grüß dich, schön, dass du da bist.
7: Hallo, puh, schon wieder als Erster.
6: Ist das so? Ich weiß, ich habe jetzt nicht mitgezählt, wie oft du schon als Erste da warst.
7: Ja, eigentlich bin ich lieber ein bisschen später dran und höre mir was an, dann weiß ich nicht, fällt es mir einfacher.
6: Dann inspiriert dich das. Naja, jetzt habe ich dir ja schon mal den Gefallen getan, dass ich schon vorab eine E-Mail vorgelesen habe, was ich normalerweise nicht so häufig mache. Da haben wir die Anna. Dieser Geburtstag, ich kenne das ja auch, ich hatte ja auch dieses Jahr Runden Da haben auch alle gesagt, da musst du was Besonderes machen. Ich habe nichts gemacht. Ja. Ich habe mir das nicht vorschreiben lassen. Aber ich verstehe schon, was sie meint, wenn sie sagt, total. Ja, irgendwie sagen alle, das muss so ein Tag sein, der voll schön und der glücklich ist. Genau. Aber eigentlich war es stressig und alles andere als schön und toll.
7: Ja, ich glaube, dann setzt man auch zu viel Freude da rein oder dann wird man nachher immer nur enttäuscht, wenn die Vorfreude zu groß wird, glaube ich.
6: Gab es dann in deinem Leben so einen Moment, auf den du dich total gefreut hast, der sich aber dann überraschend irgendwie für dich im Nachhinein so oder auch in dem Moment vielleicht irgendwie so leer angefühlt hat?
7: Für mich, also ich habe jetzt eben dran gedacht, wenn ich in meinen Job reingucke, ich war ja Sportreiter und wenn dann so ein besonderer Turnier, so ein besonderes Turniervorstand mit einem guten Pferd, so ein besonderes Championat, sage ich jetzt mal, Rheinisches Springpferdechampionat für junge Pferde zum Beispiel. Ja, und wenn man dann gut war und platziert war, vorne platziert war, dann habe ich das auch nicht so besonders gefühlt irgendwie. Und dann war die Vorfreude so groß, man hat sich so gut vorbereitet und irgendwie war es dann doch nicht so. Es war so enttäuschend irgendwie, ja.
6: Wenn du meinst vorne platziert, heißt das damit erster Platz oder was heißt vorne platziert?
7: Ja, ich war Dritter, was auch gut war in so einem, vom Rheinland aus, die ganzen Leute, das sind schon gute Leute gewesen. Ja, wenn man dann da mithalten kann als Normalo, sage ich jetzt mal, dann ist das schon was Besonderes. Aber irgendwie, ja, für mich war es Job dann doch im Nachhinein.
6: Was hast du in dem Moment dir gedacht? Hast du dir in dem Moment gedacht, das, was es ursprünglich mal war, Leidenschaft, Liebe für das, was ich da gerade mache, das ist es schon lange nicht mehr. Es ist irgendwie gefühlt nur noch, ja, gewinnen und Ziele erreichen.
7: Genau, es war dann für mich, es war nachher nicht mehr, ich habe den Erfolg nicht mehr genießen können. Ich habe das Pferd gesehen, das, was einen tollen Job gemacht hat, das war es für mich. Aber es war nicht der Erfolg, wo dann die Besitzer feiern wollten, weil sie so ein tolles Pferd hatten und so. Das war es für mich einfach nicht mehr. Ich habe das nicht mehr gefühlt, diesen Erfolg.
6: Ist das ein Zeichen? Ich muss grundlegend was ändern, um es mir wieder schön zu machen? Oder heißt es Abbruch? Ich muss sofort damit aufhören, weil das macht so keinen Sinn mehr. Also ändert man was oder beendet man was?
7: Also für mich war das Gefühl nachher da, dass man einen guten Job ja gemacht hat.
6: Ja.
7: Und der Erfolg wegging und somit ging aber auch der Ehrgeiz weg. Und das war mein Problem, ja.
6: Okay. Und ja, und das führt dann schlussendlich?
7: Ja, das führt zum Endergebnis, dass man halt nicht mehr so ja, dem Erfolg hinterherjagt. Auch dann, ja, wie soll ich das erklären? Ne? Das ist so, für mich standen nachher die Pferde nur noch im Vordergrund und nicht mehr der Sieg. Und das war aber auch das Problem, warum die Besitzer nachher, die wollen ja gewinnen. Und das habe ich nicht mehr. Ja, für mich war das Gewinnen kein schönes Gefühl mehr irgendwie. Keine Ahnung.
6: Hattest du dann das Gefühl, also war das eher so das Gefühl, ich mache das gar nicht mehr für mich, sondern für die Besitzer?
7: Ja, genau. Es ist ein Muss zu gewinnen und die Pferde rücken in den Hintergrund. Und das war so, warum ich das nachher auch nicht mehr genießen konnte, so diesen Sieg. Weil der Hintergrund nicht mehr für mich stand, nicht mehr richtig war. Glaube ich.
6: Hast du das Gefühl von, dir wurde aber trotzdem immer so von außen vermittelt, wie du dich zu fühlen hast?
7: Ja.
6: Von wo kam das am meisten, am stärksten? Vom Publikum, von den Besitzern, von den Trainern im Hintergrund oder von den
7: Besitzern natürlich, von den Pflegern, die dabei sind, von deinem Team, was dahinter steht. Aber ja, das ist dann alles nur gespielt, ne? Innerlich.
6: Jetzt frage ich mich, also für dich war das dann nur gespielt?
7: Ja, ich muss ja da mitmachen. Ja.
6: Fragt man sich dann, ist das bei anderen auch so? Oder bin nur ich gerade irgendwie komplett so, bin nur die Einzige, die das jetzt gerade so anders sieht, anders fühlt, anders denkt? So. Also ne, liegt es an mir oder liegt es an den anderen so ungefähr?
7: Es war ja mal anders bei mir, ne? Dass man da stolz rausgeht und ja froh ist, dass man das gemacht hat, gut gemacht hat.
6: Ja, gerade deswegen ja die Frage so, liegt es vielleicht doch an mir? Ne?
7: Ich glaube schon, dass es an mir lag, ja. Auf jeden Fall. Und man fragt sich dann natürlich auch, warum man dieses Gefühl nicht mehr hat. Man hinterfragt das ja, warum man das nicht mehr fühlt. Mhm. Aber gut.
6: Wie lange hast du dich mit diesem Gedanken, mit dieser Entscheidung gequält, sage ich jetzt einfach mal, bevor du dann gesagt hast, ich treffe jetzt eine Entscheidung.
7: Oh. Das waren bestimmt 3 Jahre.
6: Wow, okay, das ist eine lange Zeit. Und was war dann dieses Entscheidende, das dann gesagt hat, okay, so mache ich es jetzt?
7: Ich habe ja tatsächlich dann die Selbstständigkeit irgendwann dran gegeben, weil es sich für mich nicht mehr richtig gefühlt hat. Mhm. Und ja, das macht dann einen nur noch müde irgendwann, wenn du so viel Energie da doch noch reinstecken musst für andere und jagst im Grunde ja nur den Gefühlen, weil man ja denken muss, das Gefühl muss ja wiederkommen, aber irgendwie kam es nicht wieder. Und dann habe ich es irgendwann sein gelassen, ja.
6: Hast du dieses Gefühl dann bei einer neuen, komplett anderen Sache wieder entdeckt, gefunden oder sagst du, nee, sowas kam danach nie wieder?
7: Also ich unterrichte ja jetzt nur noch und das ist, wenn die kleinen 10-jährigen Kinder da wieder anfangen, Turnier zu reiten, das ist so, das macht mir Spaß, ja. Das sind so meine Erfolge dann mit, wenn ich da Training reinstecke und ja, das finde ich toll, ja.
6: Warnst du auch die, die jetzt aktiv gerade vorhaben, in den Pferdesport zu gehen, dass du dann sagst, boah, mach's lieber nicht, du verlierst da vielleicht was, was dir jetzt gerade noch so wichtig ist? Oder sagst du, Quatsch, jeder macht eigene Erfahrung, ich will den Leuten jetzt nicht da irgendwie schlechte Laune verbreiten, nur weil ich die Erfahrung gesammelt habe, dass es für mich nichts war?
7: Grundsätzlich hat sich für mich geändert. Ich war mal sehr ehrgeizig. Ich habe ja den Sport 30, 25 Jahre sehr intensiv gemacht. Und wenn man den Sport, der Sport ist sehr hart geworden, der Pferdesport. Und für mich in meinen Augen auch, ja, man macht Sachen, auf die man irgendwann nicht mehr ganz stolz ist. Mhm. Und das ist bei dem Kindersport noch nicht. Pferdesport grundsätzlich finde ich, also der Reitsport ist ein, Pferde sind toll für Kinder, die lernen Verantwortung zu übernehmen, die lernen Gefühle dem Tier gegenüber und das finde ich grundsätzlich richtig toll und der Sport, ich finde den Sport mittlerweile sehr hart, also da bin ich nicht mehr so, bei den Kindern ist das in Ordnung, aber den großen Reitsport finde ich das schon sehr, den stelle ich sehr in Frage mittlerweile.
6: Hm. Kann ich verstehen. Yvonne, also danke dir, dass du die erste Beziehung dem Thema gestellt hast. Ich wünsche dir.
7: Ja, war ein bisschen, war vielleicht nicht ganz so, aber wie gesagt.
6: Doch, für mich schon. Mir hat es auf jeden Fall gereicht. Ich wünsche dir alles Liebe. Pass auf dich auf.
7: Ja.
6: Mach's gut. Tschüss,
7: Yvonne. Danke, dir auch. Tschüssi.
6: So, wir sprechen heute über das Thema: War das wirklich Glück? Wart ihr wirklich glücklich oder dachtet ihr nur, ihr müsstet es sein, weil alle es so sehen? Also heute sprechen wir über ganz besondere Momente, die sich aber nicht oder komischerweise nicht so besonders angefühlt haben. Ich habe mir im Vorfeld mal Gedanken gemacht, woran ich da jetzt sofort denke. Zum Beispiel wäre es wirklich so, weiß ich nicht, es ist Silvester um Mitternacht, alle rasten gerade aus und man selber fühlt es so gar nicht. Man denkt sich, ja, neues Jahr und jetzt, was erwartet einen? Man freut sich da gar nicht so wirklich drauf, ne? Oder der eigene Geburtstag. Ich denke jetzt spontan an den 18. war was ganz Besonderes damals. Man wird endlich volljährig und ja, dann denkt man sich aber irgendwie, naja, eigentlich hat sich's gar nicht so krass angefühlt. Ja, vielleicht wart ihr da eher traurig gewesen an diesem Tag. Oder ihr habt eine Beförderung bekommen oder eine Gehaltserhöhung und um euch herum sind alle ausgeflippt. Für euch persönlich hat es sich so angefühlt, dass ihr vielleicht auch euch gefragt habt, ist das wirklich das, was ich gerade will und das, was mich gerade glücklich macht? Oder merke ich eigentlich, dass ich generell was ändern muss? Ne? Was könnte es noch sein? Gut, wir haben natürlich die Hochzeit, die habe ich vorhin schon angesprochen. Oder was könnte es noch sein? Ja, viel Beziehungssachen sind mir auf jeden Fall zu dem Thema eingefallen. Aber es könnte ja auch was anderes sein. Ihr habt irgendwie ein Ziel erreicht, vielleicht ein berufliches Ziel oder auch persönliches Ziel erreicht und dann seid ihr da angekommen und habt euch gedacht, nichts Besonderes irgendwie. Oder ich hab's mir anders vorgestellt. Gehen wir in die nächste Leitung. Da haben wir jemanden mit der 5-7. Hallo, wer dran? Hallo, jemand da? Das sagt nichts, dann gehen wir weiter. Gehen wir in die nächste Leitung zu Regina nach Bielefeld.
3: Hallo, moin Daniel.
6: Hallo, moin.
3: Ich habe ein wunderschönes Glücksgefühl gehabt vor ganz, ganz vielen Jahren. Da war ich in Büsum und als erstes gehe ich immer zum Hafen, wenn ich da oben am Meer bin. Und da habe ich einen Krabbenkutter gesehen, der heißt Godewind, und habe die Jungs ein paar Tage so beobachtet und wir sind dann ins Gespräch gekommen und da habe ich gefragt, ob ich mal mitfahren darf. Jo, hieß es dann. Am nächsten Morgen um 5 sollte es losgehen.
6: Boah, das war im
3: September. Und 4:15 stand ich da. Die Jungs kamen dann auch. Wir schipperten so langsam raus auf die Nordsee. Wir waren 36 Stunden draußen. Das war für mich so ein unglaublich großartiges Erlebnis, auch die Jungs dann bei der Arbeit zuzusehen. Und wenn das riesige Netz dann reingeholt wurde und die Möwen, das ist wie so ein Hochzeitsschleier. Ich weiß ja nicht, ob du das schon mal gesehen hast. Wenn die Krabbenkutter draußen sind, dann kommen die Möwen und fliegen hinterm Kutter her.
6: Ja,
3: das ist wie so ein weißer Hochzeitsschleier. Ja, und das alles zu erleben, mit was für einer Eleganz und mit was für einer Routine die beiden Jungs da gearbeitet haben. Ich habe mich dann natürlich zurückgehalten und habe das alles so in mich aufgesogen, habe das beobachtet. Und wenn die Krabben dann in diesen riesigen Bottich geschüttet werden und da einmal durchgekocht werden, da durfte ich mir auch 5 Stück mal rausnehmen. Das sind dann wirklich frische Krabben. Und das Schönste war, ich habe ja schon wieder Gänsehaut, wenn ich daran denke, wenn dann der Abend kam und wir hatten Gott sei Dank die ganzen 36 Stunden über ruhige See. Und wenn dann der Abend kam und die Sonne ging auch noch orangefarben unter und diese schwarzen, weichen Nordseewellen begleiteten den Kutter und in diese Sonne flog auch noch eine Möwe. Also sag mal.
6: Sehr kitschig, klischeehaft, aber genau das, was man sich eigentlich darunter vorstellt, ne, wenn man so darüber
3: nachdenkt. Ich habe nicht geatmet, glaube ich. Ich habe nicht geatmet. Vor Glück, ich wusste gar nicht mehr wohin mit meinen Gefühlen. So schön war das. Das werde ich nie vergessen. Ich habe auch noch nie wieder so gut geschlafen wie damals in der Koje. Dieser weiche Wellengang, es war ein Traum. Und ich bin den Jungs heute noch dankbar, dass sie mich mitgenommen haben. Das war wunderschön. Und als wir in den Büsum wieder eingelaufen sind, die Arbeiten erledigt waren, durfte ich mit in die Bahnhofskneipe Kümmerling trinken. Und dann hörte ich, wie der eine zum Wirt sagte, die hat nicht einmal gekotzt. Ja, das war für mich also ein großes, großes Glück damals.
6: Wo ist die Wende? Weil das ist ja jetzt eine Glücksgeschichte. Heute geht es ja um die Momente, die wir, oder die Erlebnisse, sage ich mal, wo wir das Gefühl haben, eigentlich ist es doch das, was ich immer machen wollte, um glücklich zu sein. Oder eigentlich sagen alle, boah, das ist voll schön und toll und du wirst es so mega toll erleben. Und dann aber selber merkt man eigentlich, hä, was stimmt nicht mit mir? Warum fühle ich das nicht, was die anderen sagen? Warum fühlt es sich für mich nicht schön und glücklich an? Das ist ja in dieser Geschichte gar nicht der Fall.
3: Richtig. Ja, habe ich dich falsch verstanden, schwer bei der Anfrage, wahrscheinlich.
6: Oder es kommt noch. Ich habe jetzt gerade gedacht, es kam dann vielleicht noch zu irgendeiner Wende, wo du dann gemerkt hast, dass es doch irgendwo oder nicht? Nee, anscheinend
3: nicht.
6: Eigentlich gut.
3: Nein.
6: Ach so.
3: Es war gut für mich. Ich bin auch noch mal öfter dann rauf nach Büsum gefahren, aber ich bin nie wieder mitgefahren mit dem Krabbenkutter. Ach so, du wartest also auf eine Wende. Aha. Ach, du hast immer so komplizierte Themen.
6: Findest du?
3: Und so komplizierte Fragen. Und hast du Psychologie studiert?
6: Nein.
3: Aha. Ja, tut mir leid. Da muss ich dich enttäuschen. Dann hören wir mal, was der Nächste gleich sagt.
6: Lass mich doch eine Frage dazu stellen.
3: Ja, bitte, gerne.
6: Du hast ja diese schöne Erfahrung gemacht, die so toll war, dass ich mir die Frage stelle, will man das nicht dann für immer? Und überdenkt man dann auch nicht das, was mache ich eigentlich gerade beruflich, was mache ich in meinem Alltag? Und dass man sich so denkt, da habe ich mich wirklich lebendig gefühlt, sage ich jetzt einfach mal. Ich benutze jetzt meine Worte, du musst dann sagen, was du dazu... Ich habe mich da lebendig gefühlt, ich habe mich glücklich gefühlt. Und warum kehre ich jetzt wieder zurück in dieses Leben, das ich nicht so fühle wie diesen einen Moment, der für mich so unglaublich toll war?
3: Da spielt die Wertschätzung, glaube ich, eine große Rolle. Denn in meinem Leben zurück fühle ich mich ja auch wohl. Und ich hatte ja immer wieder die Möglichkeit, zurückzufahren nach Büsum an die See. Und ich denke mal, dieses Glück, das kannst du ja nicht ewig dein ganzes Leben mitnehmen. Das wäre ja langweilig. Glück ist ja immer nur ein Moment, so ein schöner Moment. Ich bin dann zwar immer ein bisschen traurig zurückgefahren nach Bielefeld, aber habe mich dann auch wieder gefreut, jeden Moment wieder zurückfahren zu können, wenn ich möchte.
6: Es kam nie dieser Gedanke, oh, ich würde am liebsten jetzt zurück nach Hause, alles kündigen und mich bewerben und sagen, ich möchte ab jetzt, ich möchte jeden Tag mit dem Kutter raus. Ich will die Meeresluft riechen, ich möchte jeden Tag eigentlich nur noch das erleben und alles andere ist für mich wertlos.
3: Ja, ich hatte mich sogar beworben in Büsum, also nicht um mit dem Kutter rauszufahren, sondern einfach oben an der See leben zu können. Da hatte ich mich bei der Stadtverwaltung oder bei der Bäderverwaltung beworben, aber ich bin da leider nicht angenommen worden. Ja, das stimmt. Ach, ich gehöre da oben eigentlich auch hin.
6: Aber?
3: Tja, wenn so 30 Jahre oder 40 Jahre in einem Ort gewohnt hast, in einer Stadt, das ist schwierig, ein neues soziales Umfeld dann aufzubauen. Hier habe ich meine Freunde, meine netten Nachbarn, meine hilfsbereiten Nachbarn. Das wäre für mich jetzt sehr schwierig, obwohl ich mit dem norddeutschen Schlag sehr gut klarkomme.
6: Das heißt, du hattest, genau das wolltest du nicht aufgeben, das, was du da hattest, dieses soziale Umfeld, das war dir besonders wichtig.
3: Ja.
6: Noch wichtiger als dein Traum?
3: Ich würde es, glaube ich, noch mal versuchen, obwohl ich bin schon ein bisschen älter, ich bin schon über 70, da sollte man vielleicht so alte Bäume nicht mehr verpflanzen. Wenn ich die Möglichkeit hätte, ich würde es sofort tun. Ja, doch.
6: Wie schön.
3: Das war's.
6: Das ist ein schönes Bild, mit dem du uns entlässt. Regina, vielen Dank.
3: Dir
6: einen schönen Abend. Bis bald. Mach's gut. Ciao. So, anrufen dürft ihr auch vom Handy vom Festnetz. Eva hat den Themenvorschlag gemacht. Gab es in deinem Leben einen Moment, auf den du dich total gefreut hast, der sich aber überraschend leer angefühlt hat? Ich hoffe, das Thema ist für euch verständlich. Oder ja, vielleicht auch anders gefragt. Wann habt ihr das erste Mal erst sehr spät gemerkt, dass ihr in einem ganz besonderen Moment eher funktioniert, als wirklich was gefühlt habt? Na, ruft mich an.
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6: So, gehen wir in die nächste Leitung. Wen haben wir dran? Jemand mit der 5-7. Hallo, wer da? Hallo, wer ist denn dran? Oh, das ist die 5-7 von vorhin. Dann gehen wir mal weiter. Wen haben wir mit der 1-5 dran? Hallo?
5: Hallo.
6: Hallo, wer da?
5: Hier ist die Julia, hallo.
6: Hallo Julia, woher bist du?
5: Ich komme aus Lampertheim.
6: Das könnte ich, du bist ja nicht weit weg von mir hier, vom Studio in Mannheim, freue mich.
5: Genau.
6: So, hallo. Ja, Thema hast du mitbekommen, war es zu kompliziert? Vielleicht liegt es an mir.
5: Habe ich verstanden.
6: Ja, okay.
5: Ich habe das Thema verstanden. Also bei mir war das eine Situation damals, als ich mein erstes Kind bekommen habe. Das
6: Gutes
5: war eine Situation, auf die man sich sehr, sehr, sehr dolle gefreut hat und auf die man natürlich 9 Monate oder ja schon vorher, bevor man schwanger wird, freut man sich vielleicht auch schon. Und dann, wenn das Baby da ist, dann ist es sehr, sehr schwierig gewesen für mich, ja, das mich darüber zu freuen. Ja, das war schwer. Also man guckt dann, also zumindest war es bei mir so, ich habe meine Tochter angeschaut und es war ein absolutes Wunschkind, dann, als ich erfahren habe, dass ich schwanger bin. Und als sie dann da war, habe ich gedacht, und jetzt? Und jetzt, was mache ich jetzt? Was macht man jetzt mit dem Kind? Ja, also es war eine sehr, sehr surreale Situation, wo man von jedem suggeriert eigentlich bekommt, dass man totales Glück empfindet, dass man sofort so voller Liebe ist. Und
6: alle beglückwünschen dich und erwarten, dass du natürlich lächelst und strahlst.
5: Genau. Natürlich.
6: Und du hast dich da in dem Moment unter Druck gesetzt gefühlt auch, weil du natürlich nicht jetzt irgendwie grimmig zurückguckst und sagst, ja, sondern man sagt, ja, danke schön, ja, voll lieb so, ne? Und, aber du denkst dir innerlich, ich bin kaputt, ich kann nicht mehr.
5: Genau.
6: Was genau hat dich so kaputt und so fertig gemacht? Was war dieser große Druck, was war das?
5: Es war eigentlich, ich kann es gar nicht erklären, man kann das, glaube ich, auch nicht in Worte fassen. Es ist einfach dieser äußerliche Druck, einfach wie gesagt, dass jeder sagt, dass man halt so sofort verliebt in sein Kind ist und dass man total voller Liebe ist. Und das nicht zu erfüllen, auch für sich selbst, ist wahnsinnig schwer. Ja, nicht zu fühlen, was andere einem vorgeben. Ja, man denkt sofort, irgendwas stimmt mit einem nicht. Hat man irgendwas falsch gemacht? Ist irgendwas nicht in Ordnung? Ja, man hat sofort das Gefühl, dass man selbst etwas falsch gemacht hat und dass man nicht normal ist, nicht wie andere einem das vorgeben. Und ich glaube, das setzt einem wahnsinnig unter Druck, sofort das zu empfinden, was einem die Gesellschaft vorgibt. Ja, und gibt einem auch sofort vom ersten Tag an das Gefühl, dass man keine gute Mutter ist. Ja, und es zieht sich dann auch, ich denke, bei manchen Frauen mehr. Ich glaube, auch umso mehr man als Frau mit anderen Frauen darüber redet, umso offener wird das Ganze auch, weil es geht einfach unheimlich vielen Frauen genauso. Und ich finde es schade, dass man da nicht drüber reden kann, weil natürlich liebe ich mein Kind heute mehr als alles andere, aber es war nicht von Anfang an so, nee. Und das hat mich sehr traurig gemacht, dass es so ist. Ja.
6: Wem würdest du aus heutiger Sicht da die Schuld geben? Oder kann man da gar nicht von Schuld sprechen, dass du sagst, ja, die mir eingeblößt haben, boah, das wird ein ganz krasser Moment, du siehst dein Kind und bist überglücklich und verliebt oder sagst du, nee, ich will denen jetzt gar nicht die Schuld geben, die haben das so geschildert, wie sie es wahrgenommen haben, ich kann denen ja jetzt nicht vorwerfen, dass es bei mir halt nicht genauso war, sondern wo siehst du den eher bei dir, dass du sagst, ich habe das zu wortwörtlich genommen, ich habe mich da selbst zu sehr reingesteigert? Oder wo siehst du das für dich?
5: Ich glaube, es ist so ein Zwiespalt. Also wie gesagt, ich glaube, dass die Gesellschaft einem vorgibt, dass es so zu sein hat. Du hast einfach glücklich zu sein, ja, weil du hast ein gesundes Kind. Warum soll es nicht glücklich sein? Ne? Du hast doch jetzt alles. Alles ist wunderbar. Ja, das Kind ist gesund, du bist gesund und dann hast du gefälligst glücklich zu sein. ich glaube aber auch, dass Frauen, obwohl sie es gar nicht fühlen, trotzdem dir das so sagen, weil sie sich nicht trauen zu sagen, dass sie nicht glücklich waren. Also ich glaube auch, dass Frauen sich doch extrem unter Druck setzen, einen, ich sag's jetzt mal böse, anzulügen und sich selbst zu belügen. Ja, also wir haben da, glaube ich, noch sehr viel Aufklärungsarbeit zu leisten, was das Thema betrifft. Ja, das geht ja dann auch so weiter in so eine Art Wochenbettdepression, nennt man das ja dann. Ja, und es ist bei manchen mehr, bei manchen weniger. Ja, ich glaube, es ist ein gesellschaftliches Problem. Nicht ein bestimmtes Problem von bestimmten Leuten. Es ist ein allgemeines Problem. Ja.
6: Kannst du mal in deinen Worten kurz erklären und den Leuten erklären, was eine Wochenbettdepression ist?
5: Eine Wochenbettdepression, genau, wie erklärt man das jetzt gut, ja, dass es gut verständlich ist. Ich glaube, es ist einfach eine tiefe Trauer, die man empfindet, ja, und traurig über die Situation zu sein, obwohl es keinen Grund natürlich dafür gibt, traurig zu sein, aber man ist einfach traurig. Das ist kein logisches Gefühl, das ist einfach ein Gefühl. Und ich glaube, dass Gefühle nie logisch sind, ja. Ich glaube, niemand kann dir vorgeben, wie du dich zu fühlen hast. Und bloß weil du dich in dem Moment traurig fühlst, ist es nicht falsch. Ja, also ich glaube, das ist der Knackpunkt an der Sache irgendwo. dass man sofort denkt, man ist falsch. Und ich glaube, das stürzt einen noch mehr in die Traurigkeit rein. Ja,
6: ich habe mal gehört, dass jede fünfte Frau davon betroffen sein soll. Jede fünfte schwangere Frau. Und das ist ja auch so, habe ich gehört, dass das bei vielen nicht immer automatisch gleich direkt nach der Geburt kommt. Das kann irgendwie sogar nach Wochen plötzlich auftauchen oder nach ein, zwei Monaten kann das auftauchen. Aber typischerweise immer so, glaube ich, in der Anfangszeit, ne?
5: Ja, das ist so, weil ich glaube, das hat auch was mit der Hormonausschüttung zu tun. Wie gesagt, ich bin kein Arzt, kann das jetzt auch nicht irgendwie psychologisch wiedergeben. Aber das hat was auf jeden Fall mit Hormonausschüttung zu tun nach der Schwangerschaft. Ja, und bei manchen Frauen ist das dann natürlich ausgeprägter. Ich glaube natürlich, dass Frauen auch zu Depressionen neigen, die das dann vielleicht haben. Auch da.
6: Und so wie es kam, Julia, so ging es dann auch wieder? Oder gab es dann irgendwie einen Moment, der das irgendwie verändert hat?
5: Ich kann keinen Moment benennen, wo das verändert wurde. Ich habe da auch ganz offen dann mit meiner Hebamme drüber gesprochen und bin da auch sehr dankbar, dass die Hebamme zu mir dann gesagt hat, es ist alles völlig normal, es ist alles in Ordnung. Wir gucken jetzt, wie lange das anhält. Ja, also die war da sehr verständnisvoll, hat mich da aufgefangen und hat sich das auch angehört. Man hat auch am Anfang sehr viel geweint, weil man dann nicht verstanden hat, warum das so ist, wie es ist. Und ich glaube, das hat sich einfach mit der Zeit dann gelegt. Ja, es kommen dann Momente, dein Kind wird auch leben. Ich glaube so generell, die Babyzeit ist für viele Menschen auch, also ich persönlich fand es schwer, wie mein Kind noch ein Baby war. Man kann nicht so richtig was mit dem Baby anfangen. Das Baby ist einfach süß und niedlich, aber das macht ja nichts. Ja, also das liegt ja nur da und will essen und macht in die Windel und da ist ja jetzt nicht irgendwie Interaktion groß mit dem Kind. Ja, da ist ganz viel Nähe mit dem Kind. Aber, und es ist auch was Schönes, ne? Das habe ich auch total genossen. Aber es war einfach nicht diese unendliche Liebe da, die, wo mir suggeriert wurde. Nicht von Anfang an, nee. Und auch wenn ich so heute drüber rede und, also meine Tochter ist jetzt 18 Jahre alt, ne? Das muss man auch sagen noch dazu. Kann ich mir das gar nicht mal vorstellen, dass es so war. Ja, aber es war eine schwere, schwere, schwere Zeit am Anfang. Doch, sehr schwer.
6: So, und gut, du hast es dann irgendwie selbst, sagst du, mit der Zeit rausgeschafft. Ja. Hast du dich irgendwem in der Zeit anvertraut?
5: Ja, auf jeden Fall der Hebamme. Und ich war dann danach auch in, da gab es so Mami-Gruppen, sage ich jetzt mal. Ja, wo man dann so Kindergymnastik oder wie das da, PKIP hieß das damals, ja, ich weiß nicht, ob es das noch gibt, gemacht hat. Genau, da hat man dann auf andere Mütter auch getroffen, da hat man auch so Probleme ausgetauscht und da hat man das Thema auch angesprochen. Also ich bin da auch sehr offen damit umgegangen, ja, weil mir das auch, mir war es zwar unangenehm, aber ich habe auch das Gefühl gehabt, dass ich drüber reden muss, weil ich nicht wollte, dass ich mich noch mehr zurückziehe von dem Ganzen. Ja, also deswegen war das schon gut, dass man dann auch in so Gruppen war und die Mamis, die da waren, die haben das auch verstanden. Ja, also da waren dann auch schon Mamis auch dabei, wo sich genauso gefühlt haben und dann ist man einfach auch nicht so alleine mit der Problematik. Ich glaube, dieses generelle Problem in unserer Gesellschaft ist, wenn man ein Problem benennt, was man hat, denken ganz viele, ich habe genau dasselbe Problem, trauen sich aber vielleicht gar nicht, das auszusprechen, bevor es nicht jemand anderes ausspricht. Ja, und deswegen finde ich generell, dass man, wenn man ein Problem hat, offen mit anderen Menschen darüber reden sollte, dass man einfach drüber redet und es besser wird.
6: Sehr schön. Vielen Dank für das Gespräch, Julia. Dir alles Liebe und Gute. Bis bald.
5: Ich danke dir. Gut. Bis dann. Tschüss. Ciao.
6: Thema heute Abend, war das wirklich Glück oder war ich wirklich glücklich oder war das vielleicht nur ein Moment, von dem alle sagen, dass ich mich hier glücklich fühlen soll, aber es hat sich doch nicht so angefühlt für mich. Unser Thema heute Abend. Und ich bin gespannt, eure Geschichten zu hören. Ruft mich an.
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6: Also für all die gerade zuhören, die hoffentlich das Thema verstehen. Es ist ein bisschen verschachtelt. Aber ich finde trotzdem, dass man es relativ einfach versteht. Ich habe es jedenfalls versucht, so einfach wie möglich zu formulieren. Gab es in eurem Leben einen Moment, auf den ihr euch total gefreut habt, der sich aber überraschend leer angefühlt hat für euch? Man kann fast schon sagen, irgendwie, dass die Erwartungen vielleicht nicht getroffen wurden. Ja, die wurden nicht erreicht, diese Erwartungen eventuell. Es war einfach so, dass ihr das Gefühl hattet, komisch, ich dachte, es fühlt sich besser an. Gehen wir in die nächste Leitung. Da haben wir mit der Endziffer 46. Guten Abend, wer da?
8: Hallo.
6: Hallo, wer da?
8: Ich bin Sarina.
6: Sarina?
8: Ja.
6: Hallo Sarina, woher bist du?
8: Ich bin aus Rheinland-Pfalz.
6: Ecke? Welche Ecke?
8: Aus RLP.
6: Ja, es ist Rheinland-Pfalz, aber welche Ecke von Rheinland-Pfalz?
8: In der Nähe von Gerolstein.
6: Ach, das kennen wir. Sehr schön. Freue mich, dass du da bist, Sarina. Ich bin Daniel. Erzähl uns deine Geschichte.
8: Erstmal, ich muss ein bisschen leiser reden, weil meine Mutter schläft gerade. Also der Moment, wo ich sehr glücklich war und dann im Nachhinein gemerkt habe, dass es nicht so toll war, war mit Freunden tatsächlich.
6: Was genau war mit Freunden? Was hast du gemacht?
8: Ich hatte, das war in der 5. Klasse so ungefähr, da habe ich mich mit einer Gruppe von Mädchen angefreundet und wir waren auch wirklich echt unzertrennlich. Also wir haben uns wirklich auch nach der Schule auch manchmal getroffen und haben halt gechillt und gespielt und so. Aber irgendwann kam halt so die 6. Klasse und dann so in der 6. Klasse haben die sich halt mit anderen aus der Parallelklasse angefreundet und dann bin ich zwar immer noch mitgelaufen und war halt auch noch mit dabei, aber irgendwann habe ich mich so distanziert. So. Und das da hat sich das so angefühlt, als wäre ich halt komplett alleine. Und
6: obwohl du mit dir unterwegs warst, obwohl du in hast du das Gefühl gehabt, ich bin irgendwie doch allein, weil keiner mit dir geredet hat?
8: Ja, also mit mir wurde schon geredet und so. Ich wurde halt schon noch so ein bisschen mit eingezogen. Aber nicht so richtig einbezogen. Mit mir wurde nur so ein, zwei Sätze gesprochen und dann wurde mit mir nicht mehr geredet. Und
6: die ist halt da, halt so ungefähr. So die Sarina ist halt da. So. Okay,
8: ja. Wir waren dann halt auch mal so im Freizeitpark im Phantasialand.

0: gesagt, nee, die kommt jetzt neben mich. Und dann musste ich tatsächlich neben drei fremden Leuten sitzen an einem Ding. So. Und dann bin ich so ausgestiegen und sind wir zu einer anderen Achterbahn gegangen und dann die wollte ich halt nicht mitfahren, weil die mir halt ein bisschen zu krass war. Und dann habe ich gesagt, ja Leute, ich muss kurz aussetzen. Und dann haben die ihm einfach ihre Rucksäcke alle in die Arme geknallt. Und dann stand ich da eine halbe Stunde lang mit den Rucksäcken auf den Armen. Und ja, stand da wirklich komplett alleine. Und ich habe jetzt halt auch nicht mehr so krassen Kontakt zu denen. Ich rede zwar zwischendurch noch mit denen so über Schule, über Fächer und so, über Hausaufgaben. Aber sonst bin ich eigentlich mit ein paar anderen noch unterwegs, mit denen ich mich halt wohler fühle. So, und es hat sich halt sorry so angefühlt, als wäre ich so diejenige, die einfach nur existiert. Und die einfach, und ich wurde halt auch, von denen wurde ich halt zum Teil auch ausgenutzt. Ich wurde von denen wirklich ausgenutzt und ich wurde, in dem Sinne wurde ich von denen ausgenutzt, die haben zu mir gesagt, ja, ich habe halt kein Geld mehr, könntest du das für mich bezahlen? Und das ging halt wirklich so hoch mit dem Bezahlen alles, dass ich irgendwann für die 100 Euro, über 100 Euro bezahlt habe insgesamt.
1: Oh, okay.
0: Ich habe halt für die im DM nur so Kleinigkeiten wie ein Lipgloss oder so, ne?
1: Ja.
0: Das ging so weit, dass ich irgendwann im 100er-Bereich war.
1: Hast du es bezahlt, weil sie gesagt haben, das gebe ich dir später zurück? Oder wollten sie wirklich, dass du es ihnen schenkst, dass du sie einlädst?
0: Also die haben zu mir gesagt, ja, meine Eltern haben mir Taschengeld gestrichen und so. Oder die haben gesagt, ja, ich gebe dir das Geld später zurück. Und ich war von denen so in so einer Art Trance, weil die so cool waren. Ich wollte so sein wie die und so, ne? Die waren halt wirklich so eine der populärsten Mädchengruppen in der Schule. Und dazu zu gehören, war für mich wirklich unmöglich im ersten Sinne. Und dann war ich halt so in einer Trance und dann haben sie mich halt wirklich so ausgenutzt. Und irgendwann in der 5. Klasse hatte ich auch meinen ersten Freund. Das war keine richtige Beziehung. Aber ich hatte so meinen ersten Freund. Ich war so ein bisschen in Love und so. Aber irgendwann habe ich dann so gemerkt, dass eine von denen wollte ihn so von mir ausspannen. So. Und dann, ja, irgendwann habe ich mich halt dann mit der Anführerin in Anführungsstrichen, habe ich mich dann zerstritten und dann bin ich auch aus dieser Gruppe raus und dann im Nachhinein ist mir dann erst aufgefallen, scheiße, die haben mich total ausgenutzt, die haben mich ausgegrenzt.
1: Hat es die Beziehung oder dieses, ja, hat es das zerstört oder?
0: Ja, also ich war halt dann meinem Freund, in Anführungsstrichen, war ich dann zusammen und die hat dann halt versucht, ihn mir auszuspannen. Und darin ist halt auch tatsächlich unsere Beziehung kaputt gegangen, weil er halt mit dieser Mädelsgruppe halt relativ gut befreundet war, weil die zusammen in einer Grundschule waren. Und weil ich mich dann bei ihm beschwert habe, wegen diesem Mädchen, ist halt unsere Beziehung tatsächlich daran kaputt gegangen. Aber ich habe mich dann halt auch, haben wir uns halt zerstritten und dann ging es halt schnips und dann war ich halt alleine. Aber dann kam halt noch so eine Gruppe Mädchen aus der Klasse über mir und haben mich dann halt dazu denen geholt und jetzt bin ich halt mit denen in einer Freundesgruppe und wir unternehmen sehr viel und ich werde halt auch sehr viel mit einbezogen, worüber ich auch echt glücklich bin und ich habe halt trotzdem immer noch so Vertrauensprobleme.
1: Warum jetzt? Ich meine, jetzt hast du ja Freunde, denen, wo du das Gefühl hast, ja, die sind auf meinem Level irgendwie, die mögen mich und das ist nicht gespielt, sondern es fühlt sich auch echt an. Was ist jetzt das Problem? Dass du noch so verletzt aus dem alten Freundeskreis bist, Sorge hast, es könnte sich von heute auf morgen ändern oder dass sie vielleicht zweitens, dass das vielleicht doch nur gute Schauspieler sind oder was ist so die Sorge?
0: Das hat halt auch wirklich erstens mit dieser Freundesgruppe zusammenzuhängen, weil die mich halt wirklich

0: so ausgenutzt haben. Ich habe halt wirklich, ich war, die haben mich halt auch wirklich teilweise richtig runtergemacht. So, wir standen halt in der Pause öfters in der Gruppe und dann haben die sich halt voll oft über meine Klamotten oder über meine Haare so lustig gemacht. Und ich habe dann wirklich, das habe ich auch jetzt teilweise noch, aber wegen ein paar anderen Gründen, auch wegen so Trust Issues, habe ich es auch manchmal noch, dass ich abends im Bett liege und dann nochmal über diese Zeit nachdenke. Und dann habe ich wirklich Tränen in den Augen und fange an zu weinen,
1: Okay.
0: weil es mir so leid tut, dass ich mich von dieser Gruppe distanziert habe. Und weil ich habe halt sehr viel Schuldgefühle wegen auch generell meiner Vergangenheit und so. Und Ängste halt, wichtige Personen halt zu verlieren in meinem Leben. Aber hauptsächlich ist es halt wegen dieser Gruppe, habe ich so Vertrauensprobleme. Und ich habe halt auch, wie du gesagt hast, so, auch so die Angst, dass die dann irgendwie morgen in der Pause zu mir kommen und sagen, ey, das
1: Hast
0: geht
1: schon
0: nicht mehr so mit
1: gehört, oder
0: dir.
1: der und der hat das und das gesagt über dich, und dann denkst du, was?
0: Nein, also, dass sie dann so in der Pause dann morgen zu mir kommen in der Schule. Und zu mir sagen, so geht das nicht mehr, dass wir befreundet sind, du bist halt einfach zu überflüssig. Und wenn ich, das Ding ist halt bei mir, ich bin so eine Person, ich bin am Anfang sehr introvertiert. Und wenn ich mich halt bei einer Person wohlfühle, so richtig sau wohlfühle, die mir richtig gut tut und so, das hatte ich auch mal bei meinem Freund.
1: Dann
0: Ich bin jetzt in
1: öffnest
0: der
1: du
0: siebten.
1: dich, aber hast Angst, verletzt zu werden.
0: Ja, halt, ich hatte einen Freund letztens erst noch und mit dem war ich echt 2 Monate lang zusammen. Und ich war am Anfang sehr schüchtern. Ich wirklich, ich habe mich, ich konnte irgendwie mich gar nicht richtig öffnen und so, weil ich irgendwie, keine Ahnung, Angst hatte, irgendwie, dass was passiert. Und dann irgendwann habe ich mich so richtig geöffnet und da habe ich ihm so alles erzählt, was in meinem Leben für Scheiße abläuft und so. Und dann irgendwann habe ich halt mit ihm so einen Deep Talk geführt, so über meine Probleme und so. Ich leide halt auch unter psychischen Problemen. Ich war deswegen auch mal in Therapie, aber die wurde halt abgesetzt, weil ich mich gebessert habe. Und ich habe das halt ihm dann so erzählt und dann meinte er so, ja, so geht das halt nicht mehr. Und genau deswegen habe ich halt Angst, dass sich Leute deswegen so distanzieren von mir, weil ich das sehr oft habe, dass ich mich bei einer Person wohlfühle und dann erzähle ich ihr alles raus und dann können die damit nicht umgehen. Und im Endeffekt tut mir das auch voll komplett leid, dass ich das so erzählt habe und dass ich dann, ich habe sogar wegen dieser Freundesgruppe, habe ich sogar manchmal auch so, manchmal rede ich mir auch manchmal ein, ja, es tut mir leid, dass ich existiere. Oder es tut mir leid, dass ich auf die Welt gesetzt wurde, nur wegen dieser Freundesgruppe, weil die mich so ausgenutzt haben.
1: Das ist traurig, das darf eigentlich nicht sein.
0: So.
1: Sarina, also mit dir ist nichts verkehrt, und diese Menschen, die dich da einfach nicht verstanden haben und deswegen dann ausgenutzt haben, weiß ich nicht. Ich bin froh, dass du jetzt endlich eine Freundegruppe gefunden hast, mit der du dich gut verstehst. Und ich hoffe, dass du deine
0: Ja.
1: Gedanken da in dieser Hinsicht auch irgendwann gar nicht mehr in dieses Negative ziehst.
0: Ja,
1: Das
0: also
1: brauchst du nicht.
0: das Ding ist halt, in meiner jetzigen Freundesgruppe, die besteht halt so 50% aus Leuten, die in meinem Dorf wohnen, mit denen ich schon
1: Ist ja
0: mein
1: normal.
0: ganzes Leben verbracht habe, so,
1: Ja.
0: weil ich gehe auf eine Realschule in der Nähe in Jünkerath, und ich wohne in Lissendorf. Ja, so ein kleines Kaff in der Nähe von Jünkerath. Und ich habe Freunde, ich kann 2 Hände voll aufzählen, die ich kenne, mit denen ich schon im Laufstall gelegen habe.
1: Okay.
0: Wirklich, ich habe so meine Clique hier im Dorf, mit denen
1: Crazy.
0: wir uns beim Jugendcontainer treffen und da Abende verbringen. Und ich lag mit denen wirklich schon als Babys, lagen wir schon zusammen auf der Krabbeldecke. Und mit denen habe ich ja einfach mein Leben verbracht. Mit denen war ich zusammen auf einer Grundschule. Wir sind im Sommer zusammen Fahrrad gefahren. Wir haben zusammen in der ersten Klasse, kann ich mich noch erinnern, war das total lustig, weil ein paar Freunde Es war so ein Prank. Da haben wir so ein Furzkissen auf den Stuhl von unserer Lehrerin gelegt und die hat das gar nicht realisiert und dann hat sie sich drauf gesetzt und unsere halbe Klasse musste, wir haben alle so uns weggelacht. Das war so lustig und unsere Lehrerin fand das auch lustig und wir haben halt deswegen keinen Ärger bekommen, weil es war halt ein Prank und sie konnte halt selber auch darüber lachen, deswegen war das nicht so schlimm. Auf jeden Fall bin ich auf jeden Fall echt froh, dass ich halt die Leute in meinem Freundeskreis habe, die ich schon seit klein auf kenne. Mhm. Das finde ich so.
1: Auch da, ich will das jetzt gar nicht negativ reden, aber natürlich kann das Leben einem Dinge spielen, dass selbst solche Freundschaften dann mal auf die Probe gestellt werden, weil sie, ja, jeder macht Fehler, weißt du, jeder macht vielleicht mal was Dummes und ich finde es so wichtig, dass man dann trotzdem miteinander redet, versucht zu verstehen, warum hast du das jetzt gemacht oder warum hast du das jetzt gesagt. Denn das ist natürlich kein Garant dafür, dass es für immer perfekt immer läuft. Ne? Selbst in Freundschaften gibt es manchmal Situationen, die blöd sein können.
0: Ja, also so manchmal habe ich auch so Streit mit meinen Eltern und dann versuche ich halt über meine Probleme zu reden. Aber ich kann dann nicht, weil ich fange dann immer an zu weinen und bekomme dann immer ein Kloß im Hals, weil ich halt auch sehr, sag ich mal, isoliert lebe jetzt momentan. Ich bin jetzt 13. Ich werde jetzt diesen Monat 14. Und ich gehe halt gefühlt nie raus, außer es ist Kirmes, es ist Dorffest oder Maibaum aufstellen. Das sind so, oder Weihnachtsmärchen, das sind so die einzigen Veranstaltungen, wo ich rausgehe und weil ich halt Angst habe, dass ich von Leuten verletzt werde und deswegen bin ich halt immer nur in meinem Zimmer und das ist auch so mein Safe Place geworden. Und dann meckern meine Eltern mich immer an, so, du sollst mal rausgehen, du musst rausgehen an die frische Luft und so. Aber ich kann irgendwie nicht mit Leuten in Kontakt treten. Es können auch Leute sein, die ich mein Leben lang schon kenne. Es gibt halt Leute in der Feuerwehr, die ich kenne, weil mein Vater ist da Wehrleiter und so. Und da sind halt Leute drin, die ich schon von klein aus kenne. Ich habe die schon mit 5 Jahren, hat mein Vater mich schon auf Feuerwehrübungen von dem mitgenommen. Ich stand da wirklich mit meinen 5 Jahren, stand ich da am Rand und habe zugeguckt, wie die ein Lagerfeuer löschen. Das fand ich immer richtig cool. Selbst die sein, die irgendwas zu mir sagen könnten, obwohl die schon erwachsen sind, was mich verletzen könnte. Und davor habe ich halt Angst, weil ich so ausgenutzt wurde, so gottlos ausgenutzt wurde.
1: Sarina, ich muss leider schon wieder weiter, aber ich danke dir erstmal, dass du so offen darüber gesprochen hast, weil ich glaube, das ist nicht selbstverständlich, mit einer wildfremden Person aus dem Radio darüber zu reden, während so viele zuhören. Aber ich fand das sehr mutig von dir und ich möchte, dass du einfach weitermachst und dass du deinen Weg gehst und dass du die Hoffnung nicht aufgibst.
0: Ich habe gerade am ganzen Leib gezittert, bin ich ehrlich.
1: Okay, da bist du aber heute wirklich cool geblieben. So, es kam so nämlich nicht rüber.
0: Ich habe gerade eben lag ich im Bett, ich konnte nicht schlafen. Ich habe noch mit einem Kumpel geschrieben, ich so, Bro, ich kann nicht schlafen und so. Und dann habe ich einfach deine Show angemacht und dann habe ich gedacht so, okay, du musst dich jetzt trauen. Cool. Du musst dich jetzt trauen. Und ich habe halt auf diesen Knopf gedrückt, auf diesen grünen Anrufknopf und ich habe wirklich meine Hand, ich habe die ganze Zeit gezittert. Ich so, was, wenn du jetzt was Falsches sagst? Oh mein Gott, du bist live. Oh.
1: Ganz schön. Hat mich sehr gefreut. Ich danke dir. Schönen Abend dir. Alles Gute. Ne? Pass auf dich auf.
0: Ja, tschüss. Dir auch. Mach's tschüss. Gut.
1: So, anrufen dürft ihr vom Handy und vom Festnetz. Heute sprechen wir über das Thema, war das wirklich Glück? Kurz zur Erklärung. Müssen sich besondere Momente wirklich so groß anfühlen, wie alle sagen? Und warum fühlen sich manche besonderen Momente gar nicht so besonders an? Das würde ich ganz gerne von euch wissen. Wie viel von unserem Glück ist wirklich echt? Und wie viel ist vielleicht einfach nur Erwartung?
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1: Unser Thema heute Abend, Vorschlag aus der Community von der Eva. Und die hat gesagt, ja, dass sie solche Momente schon oft erlebt hat. Und sie würde gerne wissen, ob es euch auch so geht. Situationen, wo ja so auch diese Erwartungshaltung von sich selbst oder vielleicht von anderen heraus entsteht. Das ist jetzt was ganz Besonderes, ist was ganz Tolles. Und dann erlebt ihr diesen Moment und stellt fest, irgendwie was stimmt nicht mit mir. Also entweder stimmt was nicht mit mir oder alle anderen haben mich angelogen, denn es fühlt sich gar nicht so toll an. Ich denke jetzt gerade auch über irgendwelche Dinge nach, die mir dazu einfallen und kann jetzt auf Anhieb keine konkrete Situation benennen. Ich weiß aber auch, dass ich aufgehört habe, oftmals Dinge zu planen. Ich eher so der Fan von spontanen Dingen bin, denn wenn ich so viele Erwartungen in etwas reinstecke, bin ich meistens enttäuscht. Weil in meinen Erwartungen, in meiner Fantasie ist das meistens viel cooler und viel auffälliger und bunter, als es dann in Wirklichkeit ist. Und ja, ich lasse mich dann einfach lieber überraschen. Und das kann zwar auch negativ sein, aber dann bin ich doch irgendwie nicht so lange traurig darüber, wie wenn ich einfach es auf mich zukommen lasse. Und ja, jetzt seid ihr dran mit euren Geschichten.
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1: Wen haben wir dran? Mit der Endziffer 23. Guten Abend, hallo.
3: Ja, hallo.
1: Wer dran,
3: ich
1: woher?
3: Ich bin die Schikan. Ich bin die Schikan und komme aus Baden-Württemberg.
1: Schikan?
3: Schikran.
1: Schikran. Die Schikran, genau. Aus Baden-Württemberg ist auch sehr groß. Welche Ecke? Muss nicht genau sein. Irgendwie.
3: Karlsruhe.
1: Ecke Karlsruhe, das reicht schon. Schön, ich bin Daniel. Freue mich, dass du da bist. Gerade die Geschichte gehört von Sarina. Was würdest du? Die ist ja noch ganz jung und hat da ihre ersten Freunde gehabt, die sie unglaublich enttäuscht haben. Ich kann das voll verstehen. Gerade wenn man in so jungen Jahren so eine Beziehungsenttäuschung, Freundschaft ist ja auch eine Art von Beziehung, das prägt einen unglaublich. Ne? Da hat man sich die Finger verbrannt. Da hat man Angst, dass das nochmal passiert.
3: Ich glaube, das hat so ziemlich jeder Mensch einmal oder mehrmals durchgemacht. Dazu gehöre ich auch.
1: Ja?
3: Ja, ich habe das auch schon mitzutragen, aber Grundschulzeit oder Hauptschulzeit oder Realschule ist halt immer so eine Hierarchie, sage ich mal, für sich. Und man will irgendwo dazugehören, man will auch ein Teil von einem Ganzen sein. Und daher kann man auch durchaus Fehler machen, die man dann halt eben bereut.
1: Was würdest du, also Schikran, was würdest du ihr jetzt, diesem jungen Mädchen, was würdest du ihr sagen? Sie hat ja jetzt gerade einen Freundeskreis, mit dem sie eigentlich voll happy ist. Ne? Sagt ja, ich mag die alle, wir kennen uns schon seit Sandkasten ungefähr. Und trotzdem ist da diese Angst, was, wenn morgen sich alles ändert? Was, wenn sie morgen zu mir sagen, nee, wir finden dich doch doof? Wie wird man sowas los?
3: Im Prinzip ist es eigentlich schon ein Selbstschutz, wie sie schon gesagt hat, dass sie sich halt zurückgezogen hat, dass sie einen Safe Place hat. Das ist alles wichtig für das, dass man einfach auch sich wohler fühlt. Ist auch gut und schön, aber wie du sagst, meine Empfehlung wäre auf jeden Fall meines Erfahrens, sage ich mal jetzt, wenn sie sagt, sie hat zählende Freunde, auf die sie sich verlassen kann von Grundschulzeit aus oder von Babyzeit aus, wenn man bei den Personen sich schon öffnen kann und sich nicht irgendwie verstellen muss oder, keine Ahnung, irgendwelche Situationen sich entwickeln, wo sie halt sagt, okay, die akzeptieren mich so, wie ich bin und Punkt, da gibt es kein Wenn und Aber und nicht hinterfragen, sondern sagen, okay, es muss einen Grund haben, weshalb sie sich so verhalten hat oder dies und das gesagt hat.
1: Glaubst du, in dem Alter ist man schon so, dass man sagt, du, wir setzen uns mal hin und diskutieren darüber? Oder sagst du, ich weiß nicht, ob da die Selbstreflexion und so, ob das alles schon so entwickelt ist, dass man da auch ernsthafte Gespräche in der Richtung führt?
3: Also wichtig, ja, jetzt wenn du es sagst, ist es schon schwierig, ob man das dann kann. Aber durchaus sind gewisse, wenn es eine Mädchengruppe ist, jetzt Jungs sind da ein bisschen unreifer, sage ich mal. Aber wenn es Mädchen sind, können die schon im Nachhinein dann doch durchaus mehr reflektieren und darüber nachdenken, ob sie es hätten machen sollen oder nicht. Aber wenn sie meint, der Punkt ist auf jeden Fall das, ich möchte nicht um den heißen Brei rumreden, wenn sie sieht, dass die Person ihr nicht gut tut, ne, auch wenn es jetzt das nächste Person ist, dann kann sie sich durchaus einfach nur zurückziehen und sich Abstand halten. Also das wäre meine Empfehlung. Einfach Abstand halten für das eigene seelische Gesundheit, sage ich mal. Und man kann, es ist schwierig, sich auf Neues einzulassen, ja, aber nicht jeder Mensch ist gleich. Das muss ich auf jeden Fall sagen. Nicht jedes Mädchengruppe ist gleich, nicht jedes Mädchen ist gleich. Es gibt immer wieder Möglichkeiten, jemanden zu treffen, der wo dann doch auf derselben Wellenlänge ist. Und sie soll mutig sein oder versuchen, mutig zu sein und soll sich auf jeden Fall nicht verstellen. Definitiv nicht, weil dieses Verstellen verursacht einfach nur mehr innere Zerstörung bei ihr selbst, womit sie dann quasi auch nicht umgehen kann. Und ich denke, das ist auch der Punkt, weshalb sie jetzt in dieser Situation ist, wo sie jetzt gerade ist.
1: Ja.
3: Genau, das wäre so mein Punkt
1: dazu. Ich hätte noch so viele Fragen dazu, aber wir wollen ja auch deine Story hören. Also erzähl doch bitte mal, was hast du, welchen Moment hast du erlebt, der sich ja eigentlich nach Glücklichsein anfühlen sollte? Für dich war es aber doch irgendwie leer, komisch.
3: ja, ich greife einfach mal auf die Zeit zurück, was mit der Hochzeit angeht.
1: Ah, okay.
3: Weil es hat mich schon getroffen, als du dann direkt das angesprochen hast. Da habe ich gedacht, komm, das kannst du ja auch noch ein bisschen was erzählen. Und zwar, unsere Hochzeit war, oder besser gesagt, ich sag's mal so, die türkische Tradition. Die kennt man von hier und da, da wird riesig gefeiert, werden über 150 Personen oder 200 Leute eingeladen. Mal sind es auch 500 Leute, für die man dann quasi eine Feier organisiert. Also ich sag's für die, weil letztendlich du so ziemlich das ganze Geld dafür ausgibst, dass die bei deiner Hochzeit essen können, trinken können, Spaß haben können und die Situation genießen können und du selbst aber im puren Stress bist.
1: Ja, also ich habe gehört, da gehen Summen über den Tisch, da kannst du den Mittelklassewagen verkaufen.
3: Ja,
1: also das ist
3: ja genau. Ey, da kannst du sogar ein Haus kaufen. Also das ist schon
1: kaufen, okay. Du weißt Bescheid, ja. Okay, krass.
3: Unsere war jetzt nicht so groß. Das Problem war, ich und mein Mann sind relativ neutral und eigentlich auch nicht unbedingt daran interessiert gewesen, eine Hochzeit zu machen oder zu feiern. Aufgrund dessen, weil wir eher lieber auf unsere Zukunft gespart hätten, wie auch immer. Ich muss auch sagen, wir haben auch sehr jung geheiratet, mit 18, 19.
1: Oh, okay.
3: Im türkischen, oder besser gesagt, im asiatischen Bereich ist es halt so, dass man sagt, wenn man jemanden kennengelernt hat und die Verlobungszeit vorbei ist, dann ist Zeit zu heiraten. Und die ist bei uns relativ kurz gelegt.
1: Okay, ich denke jetzt gerade, meine türkischen Kumpels, die sind teilweise noch nicht so früh ins Glück geraten. Die waren noch viel unterwegs am Feiern. Wir reden gleich weiter. Shukran, bleib dran, kurzen Moment, ich bin gleich wieder da.
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1: Und da sind wir auch schon wieder. Heute zum Thema, war das wirklich Glück? Themenvorschlag von Eva. Die hat jetzt ihren Ort nicht dazu gesagt, möchte anonym bleiben, ist aber vollkommen okay. Denn sie hat mir die Fragen ja per Mail geschickt. Und ich finde sie interessant, hatte sie so in der Konstellation auch noch nie gestellt. Klingt vielleicht ein bisschen kompliziert auf den ersten Blick, finde ich, ist es aber eigentlich gar nicht. Thema heute lautet, gab es in deinem Leben einen Moment, auf den du dich total gefreut hast, der sich aber dann doch überraschend irgendwie leer angefühlt hat. Jedenfalls nicht dieses Glücklichsein, was eigentlich hätte eintreffen sollen. Ihr habt euch gedacht, komisch, irgendwas stimmt nicht mit mir. So, und mit Shukran rede ich gerade über den Moment der Hochzeit. Jetzt hat sie mir gerade verraten, interessanterweise, normalerweise türkische Hochzeit, riesen Tamtam, sehr, sehr teuer, sehr pompös. Habt ihr jetzt eigentlich euch nicht gewünscht, weil ihr gesagt habt, ja, wir wollen das eigentlich ein bisschen kleiner und ruhiger und so weiter. Da sind wir stehen geblieben. Was ist dann passiert?
3: Genau. Dann war es dann so, dass wir uns strikt dagegen entschieden haben, aber die Ehemannseite ist halt eben sehr noch altmodisch denkend gewesen und wollte unbedingt das älteste Sohn mit einer großen Hochzeit, ne, so pompös und alles Mögliche drum und dran. Und das Glück dabei ist, was wir jetzt gerade eben angesprochen haben, die haben sich dann bereit erklärt, die Hochzeit zu bezahlen.
1: Nee, die haben gesagt, okay, okay, wir wollen das unbedingt, am Ende übernehmen wir die Kosten.
3: Ja, genau, okay. So war es dann. es ist ja ein Riesenglück, ne? Wenn jemand sagt, okay, wir machen jetzt das. Ja. So, der Haken dabei ist,
1: jetzt kommt's.
3: Dass ich nicht die Möglichkeit hatte zu sagen, welches Brautkleid ich möchte, weil dann gesagt wurde,
1: das ziehst du an, das wird gegessen, so da wird's gefeiert. Also im Prinzip haben die auch alle nicht auch die Planung übernommen.
3: Nee, also es ging dann auch schon weiter mit dem Essen. Es hieß ja, es muss da sein und es muss das gegeben werden und diese Konstellation von Gestaltung wird gemacht. Und. Also letztendlich kann ich dir sagen, dass dann ein Gasthaus gemietet wurde, in dem 200 Leute rein sollten, aber nur 120 reingepasst hatten. Das war ein Riesenskandal, dass das Essen nicht rechtzeitig fertig wurde, dass die meisten sogar dann einfach nur da standen und nicht irgendwo hinsitzen konnten. Dann der Fotograf, den sie dann ausgesucht haben, war dann zwei, drei Stunden zu spät und dann musste man im Dunkeln Bilder machen. Dann gab es halt nur Schwarz-Weiß-Bilder.
1: Was? Wieso denn Schwarz-Weiß?
3: Ja, weil es dunkel war. Du konntest nicht, es gab kein Sonnenlicht mehr. Du musstest dann mit Blitzlicht Bilder machen
1: und es waren halt Schwarz-Weiß-Bilder. Die sind nicht so schön, ja, das stimmt allerdings. Hast du das Gefühl gehabt, während der Planung das Gefühl gehabt irgendwie, weil so klingt es auf mich, du musst mich korrigieren, ne? Ich nehme das nur so wahr, wie du es mir erzählst und nach dem Motto, das ist nicht meine Hochzeit, sondern das ist deren Hochzeit, an der ich halt teilnehme, aber irgendwie ist das, ich bin irgendwie hier so eine Art Schauspielerin, so Protagonistin von diesem Ensemble.
3: Ich habe halt irgendwie so das Gefühl gehabt, dass das einfach nur gemacht wurde, damit ihres Umfelds die Glücklichen sind und wir haben eine Hochzeit gemacht. Also das Wort, wir haben eine Hochzeit gemacht, war einfach schon ausreichend dafür.
1: Hat dein Mann dich da in dem Moment auch so ein Stück weit so, ja komm, drück mal ein Auge zu, tu ihnen den Gefallen, danach lassen sie uns in Ruhe? Oder war der selbst auch so voll überfordert?
3: Er war sehr überfordert. Er wusste gar nicht, was er mit sich anfangen sollte. Er war auch ein bisschen enttäuscht.
1: Ihr wart ja auch so jung, finde ich. Ihr wart ja auch so jung.
3: Ja.
1: Gerade volljährig.
3: Das ist, genau.
1: Ja.
3: Und wie gesagt, man hätte ja sagen können, Hauptsache man hat was gemacht. Aber ich bin ja ehrlich, ich hätte mir diesen Charme lieber erspart, dass Menschen da standen und ich wusste, wo sie hinsitzen sollen. Ich hätte mir lieber den Charme erspart, einen Fotografen zu haben, der wo im Dunkeln fotografieren musste und weshalb ich dann Bilder hatte, die ich bezahlen oder die Eltern bezahlen mussten, die ich dann eigentlich gar nicht schön fand. Mhm. Also es gab einiges noch dazu, was ich erzählen kann, wie zum Beispiel, dass die Toiletten nicht sauber waren, wie auch immer. Ne? Und dieses Service mit den Kellnern, wo es zum Tisch kommen sollte mit dem Essen, teilweise jeder mithelfen musste. Also es war mehr eine gemeinschaftliche Organisation, als ob es eine Hochzeit wäre. Und dann war es halt dann auch noch so, muss ich sagen, dass letzten Endes gibt es ja noch dieses Geschenk an das Brautpaar. Ne? Und dieses Geschenk ist dann in dem Fall entweder Gold oder ne, Bargeld oder eine Kleinigkeit oder ein Gutschein, je nachdem, was auch immer halt eben gegeben wird. Letzten Ende des Tages hieß es dann, ja, wir haben die Hochzeit gemacht, also behalten wir das, was wir bekommen haben. Das war halt der Knaller.
1: Was das, was die geladenen Hochzeitsgäste quasi an Geld euch schenken wollten, ging an die Familie für die Unkosten, die entstanden sind.
3: Genau.
1: Immer das Kleingedruckte lesen. Das haben die nicht wirklich so gemacht. Krass.
3: Okay. Doch. Ja. Aber es ist in den meisten Fällen so, dass mittlerweile diese ganzen pompösen Hochzeiten und so wir wollten sie nicht, weil ich habe das so unnötig empfunden. Ich kann dir sagen, woher mein Brautkleid ist. Der ist nämlich von, wie heißt das nochmal? Nicht mehr dieses AliExpress, sondern... Shein. Ja, genau, Shein.
1: Nein, Shein
3: war es für 150 Euro sogar. Doch.
1: Schnapper.
3: Blöderweise kam der auch noch nicht in Weiß, so wie ich ihn gewollt hatte, sondern in Champagner. Und dann auch noch einen Tag vor der Hochzeit. Also hatte ich einen etwas... braun verfassten, also hellbraun verfassten, nicht mal Champagner, Hochzeitskleid, den ich tragen musste, den ich dann auch noch selbst irgendwie umschneidern musste, weil das einfach nicht gepasst hat. Ne? Das war ja nicht in meiner Größe.
1: 99% von den Sachen, die da gekommen sind, passen nicht.
3: Ja, 24 Stunden Schneider hatten wir auch nicht. Also musste irgendjemand her, der das machen kann. Ne, kam die Nachbarin, dies und das. Und ja, also es war wirklich katastrophal.
1: Zum Glück gibt es noch die Generation, wo man mal fragen kann, ob da jemand mal helfen kann. Ich habe wirklich die Befürchtung, dass die Leute, dass die jungen Leute das heute gar nicht mehr lernen oder gar keinen Bock mehr darauf haben, sowas zu lernen.
3: Nee. Das ist auch ein bisschen langweilig, glaube ich, wenn man so überlegt. Also für viele, denke ich, weil es halt nicht mehr so gewagt ist.
1: Ja, aber gebraucht wird es immer noch. Also ich freue mich, dass ich in der Family immer noch weiß, zu wem ich gehen muss. Unbekannte Grüße gehen raus. Also ich komme immer, wenn ich mal was brauche, wenn irgendwas mal genäht werden muss. Naja, wie auch immer. Ich will gerne wissen, wie war es danach? Dann sind irgendwann die Gäste gegangen. Hast du 3 Kreuze gemacht und gesagt, ey, Gott sei Dank ist vorbei? Oder sagst du irgendwie, nee, der Horror ging noch weiter, Tage danach?
3: Naja, abgehakt war es dann in dem Abend schon, weil halt eben alles vorbei war. Aber ich muss halt auch sagen, dass dann zum Beispiel auch Gäste eingeladen worden sind, die wohl gar nicht erwünscht waren von unserer Seite aus, die du gar nicht gekannt hast, die du noch nie in deinem Leben gesehen hast. Und dann auch noch die ertragen musstest, weil teilweise sie irgendwie mit dir tanzen wollten oder mit dem, ne, mit meinem Mann tanzen wollten. Mhm. Genau, und es war nicht so unser Ding. Dann hat man sich's einfach über sich ergehen lassen und an dem Abend war dann Punkt vorbei und mein Mann und ich haben gesagt, irgendwann, wenn es dann mal soweit ist, wo wir sagen, okay, unser 10-jähriges oder 20-jähriges, wenn es das natürlich geben sollte, würden wir gerne dann eine kleine Feier so veranstalten, wo wir uns tatsächlich den Wünschen unserer Interessen so nachkommen können.
1: Ohne die anderen.
3: Das war die Hoffnung. Genau, ohne die anderen.
1: Schön.
3: Ohne die wohl nicht kommen.
1: Darf ich fragen, wie lange ihr jetzt schon verheiratet seid?
3: Wir sind offiziell dieses Jahr seit 11 Jahren zusammen.
1: Und habt ihr dann so eine kleine private Sache gemacht oder kommt das noch?
3: Mein Mann hatte leider wegen dieser Corona-Impfung eine Herzmuskelbeutelentzündung chronisch und musste ins Krankenhaus. Das konnten wir dann leider nicht mehr feiern. Der war nämlich dann sehr lange krank, weshalb er immer noch drunter leidet. Mhm. Aber wir haben gesagt, zum 15. machen wir es. Genau.
1: Das tut mir das gerade so leid. Wie geht's ihm jetzt?
3: Naja, er kämpft halt. Es ist halt so, dass alle 4-5 Monate auf jeden Fall ein Rückfall ist immer wieder. Dadurch, dass es einmal passiert ist, passiert es halt immer wieder. Irgendwelche Infektionen lösen es aus und dann hat er halt Herzrhythmusstörung oder großes Fieberalarm und. Das war auch schon letzte Woche auch wieder der Fall. Aber mehr wie Ibuprofen, wenn ich das so sagen darf, und Magenschoner, gibt es keine Lösung zurzeit.
1: Wahnsinn.
3: Genau. Ja.
1: Shukran, ich danke dir vielmals für deine Geschichte. Ich wünsche dir alles Gute.
3: Gerne.
1: Und vielleicht macht ihr trotzdem mal vorher schon so ein kleines Wochenende, so ein Wochenendtrip nur für euch, so einen kleinen Wellness-Wochenendtrip, da denke ich da gerade dran.
3: Auf jeden Fall.
1: Das sollte man sowieso öfters machen, da muss man nicht 5 Jahre drauf warten.
3: Ja.
1: Genießt die Zeit.
3: Das stimmt.
1: Und alles Gute euch.
3: Bis bald.
1: Tschüss.
3: Mach's gut. Ja, bis bald. Tschüssi.
1: So, anrufen dürft ihr auch vom Handy und vom Festnetz die Nummer zu mir.
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1: So, heute ist Ladies Night. Also das... Und nicht offiziell, aber ich muss sagen, ich kann mich nicht daran erinnern, weil ich das letzte Mal nur mit Frauen in einer Night Lounge gesprochen habe. Das freut mich sehr, dass es das Thema euch heute erreicht. Und ich wiederhole es gern nochmal. Heute Abend reden wir über Momente, auf die wir uns unglaublich gefreut haben, wo wir auch so vielleicht den Druck verspürt haben oder die Erwartung verspürt haben, dass wir hier glücklich sein werden. Und dann hat sich's aber überraschend anders für euch angefühlt. Und ich würde gerne über diese Momente mit euch sprechen. Gerade die Hochzeit erlebt von Shukran, die sie eigentlich gar nicht haben wollte und dann auch gemerkt hat, dass das ist meine Hochzeit, aber es fühlt sich alles andere als schön an. Wir gehen in die nächste Leitung. Und zwar, es geht weiter mit Lea aus Aachen. Hallo Lea, grüß dich.
4: Hi Daniel.
1: Heute ist wirklich hier Ladies Night, das glaube ich ja gar nicht. Cool.
4: Ja, ich glaube, das ist aber auch so ein Thema, wo irgendwie am meisten nur Ladies was zu sagen.
1: Ich glaube, dass die Eva einen Themenvorschlag gemacht hat, der so komplex ist, dass nur die Frauen den verstehen.
4: Ja, das kann auch gut wirken.
1: Deswegen aber ich eine große Ehre, als Moderator das führen zu dürfen mit euch. Ich freue mich wirklich drauf. Also erzähl, was ist es bei dir? Oder wolltest du gerade zu deinen Vorrednern was sagen?
4: Na, also bei mir ist das tatsächlich gerade im Moment durchgehend meine komplette Beziehung eigentlich. Eigentlich sollte man in einer Beziehung glücklich sein, aber ich weiß nicht. Ich stehe an einem Punkt, wo ich sage, solltest du es beenden? Und dann ist halt der Druck von außen, die Leute von außen, die mit reinreden, die das mitkriegen, die sagen, ey, ich habe keine Ahnung. Also ich bin eigentlich momentan wirklich in dem Punkt, wo ich merke, dass auch die Telefonate mich eigentlich glücklich machen sollten, aber es irgendwie nicht tun.
1: Die Telefonate mit wem?
4: Ich weiß nicht. Mit meinem Partner.
1: Und sie machen dich, also eigentlich müssten sie dich glücklich machen, sie machen dich nicht glücklich, aber liegt's an ihm, weil das, was er sagt, ist blöd, oder liegt es an dem Umfeld, die sagen, ah, was, du bist mit jemandem zusammen, der voll weit weg wohnt, ich glaube, China war es in deinem Fall, dass,
4: genau, China.
1: Dass der, ach, der ist doch eh nicht treu und du weißt doch gar nicht, was der macht, oder ist es das, was dich belastet, oder was ist es, was dich belastet?
4: Seine Arbeit. Sein Beruf.
1: War er nicht Influencer?
4: Er ist, ja, der ist ein Idol.
1: Was heißt das?
4: Das ist ein Idol. Idol sind diese, ja, das sind halt diese Influencer in TikTok, die halt, er ist halt ein Sänger und ist halt berühmt auf TikTok. Und dieser Einfluss von dieser Arbeit, von diesen anderen Menschen, sagen wir mal von anderen Mädels, ist für mich sehr großer Druck, weil ich habe ja auch meine Depression, mein Borderline, ich habe meine Persönlichkeitsstörung, ich bin selbst mit mir nicht zufrieden. Und wenn du dann auf einmal so ein Level siehst, was halt, da ist ein Mädchen, gegen die schieße ich komplett auch, das weiß der auch mittlerweile. Die ist halt gefühlt in meinen Augen so eine richtige 10 von 10 und ich denke mir dann so, und dann komme ich da halt so als 1 von 10, was willst du von mir? Und da ist halt auch wieder meine Krankheit, die dann versucht, die mir dann einredet im Kopf, ey, sei schlecht zu ihm, dass er sich von dir abwendet, damit du ihn nicht kaputt machst. Und das macht es halt alles schwer. Aber jetzt zum Beispiel, wir hatten unsere Rituale gesagt, hier jeden Abend, wir rufen uns an, etc. Und wenn irgendwas ist, ich weiß nicht, er hatte mich vor 2 Tagen oder so, das war, hat er mich angerufen, ich war total am Weinen. Er hat das teils auch mitbekommen, dass ich total am Weinen war. Er hat versucht, seine Faxen zu machen. Ich habe natürlich wie immer gelacht, aber es war für mich kein Moment des Glücks. Nur weil ich gelacht habe, ich habe mich einfach total unglücklich gefühlt und es hat halt einfach wehgetan.
1: Also hast du deine Emotionen und Gefühle überspielt quasi. In dem Moment, mit dem Lachen und so, mit dem gute Laune machen. Okay, verstehe.
4: Ja.
1: Jetzt habt ihr?
4: Halt war jetzt auch wieder der Falsch. Der hatte mir gestern geschrieben, dass er jetzt irgendwie, keine Ahnung, da sind wieder Gerüchte aufgekommen bei anderen Supportern. Er meinte dann auch, schreiben zu müssen auf einmal Beziehungspause. Ich habe aber gesagt, dass das für mich halt ehrlich gesagt Kindergarten ist, so eine Beziehungspause. Und er hat sie dann auch ganz schnell wieder zurückgezogen. Aber ich bin halt emotional gerade so kaputt, dass ich halt heute gesagt habe, ey, dann kriegst du deine Pause, obwohl er sie nicht wollte. Und jetzt eben ist er dann halt ganz normal in dieses normale Alltagsgerede rein. Er hat jetzt Feierabend, geht Sport machen, hat mir mitgeteilt, dass er gegessen hat. Aber von ihm kam halt kein Anruf. Und das ist dann wieder so ein Punkt, wo ich mir sage, das tut auch schon wieder weh. Und eigentlich, war ich jetzt auch nicht weiter. Und meine Freunde sagen mir halt nur, du machst es dir halt gerade alles selber kaputt dadurch.
1: Warum greifst du nicht zum Telefon und sagst, hey, will ich anrufen, wollte ich hören. Warum wartest du darauf, dass er sich meldet?
4: Ich habe ihn 3-mal angerufen, er ist nicht dran gegangen.
1: Na gut, und war beschäftigt.
4: Also ich glaube, er ist halt wieder schlafen gegangen, ohne gute Nacht zu sagen. Und das ist das, was mir dann halt auch wieder in der Seele wehtut. Also was mir halt innerlich wehtut, weil wir eigentlich besprochen haben, wenigstens diese gute Nacht-Anrufe, die uns bleiben, durchzuziehen.
1: Sind die für dich wirklich so besonders, wenn sie immer stattfinden? Oder ist es nicht viel schöner, wenn man weiß, so, dann, das möchte, weißt du, wenn das so standardisiert ist, jeden Abend und so weiter, das klingt wie so ein nach Protokoll quasi, weißt du, so, das muss man jetzt machen. Ich finde das auch schön, ich kenne das, aber irgendwie finde ich, irgendwann schleicht sich so dieses, ja, eigentlich habe ich gar keinen Bock zu telefonieren, eigentlich bin ich müde, eigentlich will ich jetzt nur ins Bett, jetzt muss ich aber noch anrufen und dann so, hey, du wirkst irgendwie so schlecht gelaunt, ist irgendwas? Nee, eigentlich nicht. Man traut sich nicht zu sagen, du, eigentlich bin ich müde, eigentlich habe ich keinen Bock mit dir gerade zu reden. Ich liebe dich, aber ne, nichts gegen dich, ich will einfach nur gerade pennen. Und ich finde, manchmal traut man sich das nicht auszusprechen, oder liege ich falsch?
4: Naja, bei ihm ist es halt nicht so. Also da kann ich sagen, wenn er keinen Bock hat, dann sagt das. Er ist dann so sturköpfig und sagt es. Aber bei uns ist es einfach Ritual geworden, weil das ist halt das Einzige, was uns wirklich zusammenhalten kann. Er teilt mir ja, wie gesagt, auch ganz viel von seinem Alltag mit. Und wirklich, ich habe Videos und Bilder von ihm bekommen, die wollte ich gar nicht sehen. Ich habe Schlangen und alles gesehen. Also es war für mich sehr interessant auf jeden Fall. Und dass dann auf einmal dieser Anruf nicht kam eben, obwohl ich ihn auch zweimal angerufen, das hat mich wieder sehr stark verwirrt. Also wirklich, Daniel, der hat mich schon komplett, als er komplett betrunken war und nicht mehr wusste, der hat mich nicht bei meinem Namen genannt, sondern bei dem Namen meines Ex-Freundes. Was sehr komisch war. Aber selbst in so Phasen hat er angerufen und dann ist es ungewohnt, wenn er auf einmal nicht anruft.
1: Lass ihn doch mal. Ist zwar vielleicht ein bisschen schwer, aber dann umso schöner, wenn er sich dann meldet.
4: Ja, ich bin halt, wie gesagt, an dem Punkt, wo ich sage, irgendwie einerseits, ich will es und kann es irgendwie auch langsam nicht mehr. Ich weiß nicht, warum. Es ist, jede seiner Worte tut mir momentan nur noch weh.
1: Aber du wusstest ja, eine Fernbeziehung ist nicht einfach.
4: Genau, das ist es. Das ist halt auch wieder das Schwere.
1: Da war oder da ist Vertrauen unglaublich wichtig. Wenn das nicht da ist, dann macht es ja ohnehin keinen Sinn. Man muss da schon vertrauen.
4: Und dann scheitert es.
1: Ja.
4: Und wie die Frau Redner schon sagte, im asiatischen Bereich, die asiatischen Bereiche sind ja auch noch ein bisschen anders. Andere Kultur wie wir, das darf man auch nicht vergessen. Das macht es halt auch noch ein bisschen schwieriger.
1: Ja, aber nicht nur Kultur, auch Persönlichkeit spielt eine Rolle, ne?
4: Genau.
1: Weil wenn er nicht gut zu dir ist oder wenn du nicht gut zu ihm bist, kannst du es ja nicht auf deine Kultur schieben. Dann bist du einfach so, wie du bist.
4: Nee, das auf jeden Fall nicht.
1: Ja. Ah Mensch, Lea, das klang beim letzten Mal noch so happy und jetzt klingt das plötzlich so traurig. Ich wünsche dir, dass sich da wieder was Positives entwickelt. Also nicht mit einem neuen, sondern am besten mit dem, den du hast.
4: Das wünsche ich mir auch.
1: Na?
4: Ehrlich.
1: Ich habe nämlich aufgehört.
4: Hier mit.
1: Ja, genau. Ich wünsche dir alles Liebe. Bis bald, Lea. Mach's gut. Tschüss.
4: Bis ciao. Bald. Ciao.
1: So, anrufen dürft ihr vom Handy vom Festnetz.
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1: So, wann habt ihr das letzte Mal irgendwie gespürt, ich spiele ja eigentlich eher eine Rolle. Eigentlich bin ich gerade gar nicht glücklich oder happy oder zufrieden. Ich habe das Gefühl, die anderen erwarten das gerade von mir, aber ich fühle mich alles andere als danach. Erzählt mir davon. Wir gehen in die nächste Leitung. Wen haben wir dran mit der Endziffer 5-1? Hallo, wer da? 5-1, guten Hallo. Abend.
5: Hallo.
1: Hallo, wer da?
5: Ich bin der Yildirim.
1: Yildirim, woher genau. Bist du, aus welcher Ecke?
5: Ich komme aus Rhein-Neckar-Kreis in Heidelberg-Umgebung.
1: Heidelberg-Umgebung, cool. Ich bin Daniel, schön, dass du anrufst. Erster Mann heute Abend.
5: Genau.
1: Also abgesehen von mir. So, freue mich, dass du da bist.
5: 22
1: bist du?
5: Genau.
1: Du bist ja noch jung. Erzähl, was du erlebt hast zum Thema, alle erwarten, dass ich glücklich bin, aber ich war es nicht.
5: Oh, darüber könnte ich schon viel erzählen, viel, viel.
1: Eine krasse Story reicht mir.
5: Also ich kenne ein Mädchen schon sehr, sehr, sehr lange und ich habe schon ein bisschen so diese, ja, also ich habe schon gehofft, dass es mehr wird, aber irgendwie erwidert sie es nicht.
1: Ja.
5: Checkst du dich rein?
1: Ja. Und weiter? Was ist dann passiert? Yildirim, wo bist du? Oh, er ist weg, er hat aufgelegt. Ja, weiß ich nicht, vielleicht wollte er nicht oder vielleicht rufst du nochmal an. Ich bin auf jeden Fall erreichbar, kannst mich anrufen.
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1: Da hat er einfach aufgelegt, gibt's doch gar nicht. So, also er ist verliebt in eine, aber die erwidert das nicht. Das heißt, eigentlich müsste er glücklich sein, aber er ist es nicht, weil sie die Gefühle nicht erwidert. Gut, das ist jetzt die Kurzgeschichte. Ich hätte natürlich gerne mehr gewusst. Wir gehen mal weiter. Wen haben wir in der nächsten Leitung? Mit der Endziffer 96.
6: Hallo.
1: Hallo, wer da?
6: Der Philipp.
1: Philipp, woher bist du?
6: Ich bin aus Kölle.
1: Ecke Köln, okay, cool.
6: Ja. Yeah.
1: Philipp, was ist deine Story?
6: Meine Story. Meine Story ist sehr hart. Meine okay. Story.
1: Hat die mit dem Thema zu tun?
6: Ist sehr, sehr hart. Um was geht's denn?
1: Ach so. Du weißt gar nicht, um was es geht. Warum machst du mit?
6: Einfach so.
1: Einfach so, okay. Also, das Thema. Was war in deinem Leben so ein Moment, der sich eigentlich besonders oder richtig gut anfühlen sollte, aber sich im Endeffekt gar nicht so besonders angefühlt hat für dich?
6: Schwierig. Schwierig, schwierig. Ich habe sehr viel erlebt in meinem Leben. Und ich kann mich nicht dazu äußern.
1: Na gut. Dann wünsche ich dir einen schönen Abend, Philipp.
6: Thank you.
1: Bitte, mach's gut. Thank you. You're welcome. Gehen wir weiter in die nächste Leitung. Wen haben wir denn dran? Muss man gerade gucken. Da wartet. Muss man. Moment mal, wo ist denn der nächste jetzt hier? Da haben wir jemanden mit der Endziffer 5-1. Hallo, wer da?
7: Genau, ich bin's wieder.
1: Wer ist denn ich?
7: Jelirim.
1: Wow, neue Nummer.
7: Nein. Heavy neue Nummer.
1: Hast du nicht mit einer anderen vor dem angerufen? War gleich
7: nee, Nummer? Nee, ich hab dieselbe Nummer, aber so. Mein Internet ist gerade abgekratzt.
1: Ach so.
7: Also ja. Was war das Thema noch?
1: Du weißt das Thema nicht mehr, das ist ja sehr krass. Klingt aber auch noch ganz anders. Ich glaube, der hat auch die Stimme gewechselt, der Yildirim. Wir gehen mal weiter. Wen haben wir in der nächsten Leitung? Da ist jemand mit der 3-8. Guten Abend. Hallo.
8: Servus.
1: Hallo, wer da?
8: Hören Sie mich?
1: Ja, wer ist dran?
8: Elias.
1: Elias ist jetzt dran. Woher bist du?
8: Ich komme aus Stuttgart.
1: Aus Stuttgart, okay.
8: Und was ich erzählen wollte, man ist nicht immer so glücklich.
1: Der hat auch aufgelegt. Der dritte Mann in Folge, der auflegt. Liebe Frauen da draußen, ihr müsst die Sendung retten. Die Jungs kriegen das heute Abend nicht hin. Denen ist das zu komplex, glaube ich. Ich glaube, die verstehen das nicht. Die Nummer zu mir.
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1: Oder sie nehmen es nicht ernst. Oder sie trauen sich vielleicht nicht, über so etwas Emotionales zu sprechen. Wir reden ja schließlich hier über Gefühle. Und das fällt ja bekanntlich uns Männern manchmal ein bisschen schwerer. Manchmal. Nicht immer, aber manchmal. Gehen wir weiter. Wen haben wir denn dran? Da haben wir jemanden mit... Ach, guck mal, hier, Tamara aus Koblenz ruft an. Tamara.
9: Hallo.
1: Rette mich.
9: Ja.
1: Ja. Tamara, ich höre dich gar nicht gut.
9: Mich?
1: Nee, gar nicht gut.
9: Und jetzt?
1: Oh, jetzt ist ein bisschen besser, weiß ich nicht.
9: Ja, ich rede durch ein Klapphandy, deswegen.
1: Ach so. Klingt wie so eine alte Telefonzelle.
9: Kann man mich ein bisschen verstehen?
1: Ein bisschen, ja.
9: Gut genug?
1: Ja, hoffentlich. Erzähl doch mal.
9: Okay. Also ich hatte im Januar Geburtstag. Und eigentlich hatte ich mich auf meinen Geburtstag gefreut, weil ich freue mich immer auf meinen Geburtstag.
1: Okay.
9: Aber irgendwie war ich die letzten Wochen da nicht so in der Stimmung. Und auch irgendwie, wir haben voll zu spät geplant und so. Und in der Schule war auch ein bisschen Stress. Und dann hatte ich halt meine Freunde und so eingeladen.
1: Mhm.
9: Und dann, wir sind alle zusammen in eine, wie so einen Indoor-Spielplatz gegangen. So einen Trampolinpark.
1: Mhm.
9: Ja. Und dann, weil wir waren alle, ich weiß nicht, irgendwie, wir waren nicht mehr so gut, wie wir früher waren. Und ich wollte das so wieder herstellen. Und deswegen wollte ich, dass wir alle zusammenbleiben und was zusammen machen. Aber irgendwie war die Stimmung so blöd. Und die anderen sind, also zwei sind die ganze Zeit alleine gegangen und so. Und einer musste dann auch nach dem Geburtstag gehen, weil er hatte ein Dartturnier und das konnte er nicht absagen und so. Und auch als wir dann bei mir zu Hause waren, war die Stimmung auch nicht mehr so, war auch nicht mehr so gut, weil irgendwie jeder hat mit jemand anderen geredet und so. Wir haben gar nichts zusammen gemacht. Und dann, als man versucht hat, was zusammen zu machen, hat mir jemand zugehört.
1: Warum war es dir so wichtig, ausgerechnet an deinem Geburtstag diese Menschen wieder zusammenzuführen?
9: Nee, also das kam jetzt so gut, weil also ich war am vor meinem Geburtstag schon nicht mehr so gut mit denen aus der Klasse und dann hatte ich halt Geburtstag und ich.
1: Und du hast gedacht, wenn du sie einlädst, dann wird die Stimmung besser. Dann kommt man vielleicht.
9: Ja, ich hatte halt Angst, dass Geburtstag alleine feiern muss und so. Und das wollte ich nicht. Und habe ich hier halt eingeladen und so.
1: Aber wie war es denn die Jahre davor? Du sagst ja, die Jahre zuvor habe ich mich immer auf meinen Geburtstag gefreut und das war auch immer gut. Diesmal war alles anders, viel zu kurzfristig geplant. Leute eingeladen, mit denen ich eigentlich gar nicht mehr so dicke war oder mit denen ich auch wenig Kontakt hatte. Warum hast du plötzlich alles so anders gemacht? Warum hast du nicht gesagt, oh, weißt du was, dann lade ich halt dieselben an, die ich letztes Jahr eingeladen habe und wir gehen halt da essen, wo wir letztes Jahr essen waren oder keine Ahnung.
9: Ja, das waren ja dieselben von letztes Jahr. Aber wir waren nicht mehr so gut und die Planung, ich hatte die Planung nicht übernommen und ich wusste nicht, wie das geplant wurde und so.
1: Wer hat es denn geplant?
9: Ich hatte meine Eltern.
1: Ah, hä? Okay. Die haben dann Leute eingeladen und den Plan gemacht.
9: Nein, nein, die haben nur so die so geplant den Geburtstag. Die Leute habe ich selber eingeladen.
1: Okay, und du hast entschieden, wo gefeiert wird und was gemacht wird quasi.
9: Ja, ja. Und die haben das alles so arrangiert.
1: Bereust du einfach, dass du jetzt die falschen Leute eingeladen hast? Oder sagst du, ich hätte niemanden einladen sollen? Ich hätte es einfach ausfallen lassen sollen? Was machst du dir für Gedanken?
9: Ja, ich hätte nicht einmal, ich hätte zu Hause so zusammen mit meinen Eltern feiern sollen. Mhm.
1: Nur mit deinen Eltern. Aber du hast ja Sorge gehabt, ich wollte nicht alleine sein. Gab es da nicht so, dass du sagst, ach, weißt du was, wir machen mal ganz kleine Runde, nur die beste Freundin. Vielleicht oder zwei beste Freundinnen und das war's, reicht, muss nicht mehr sein.
9: Ja, das war's ja nicht, weil die waren alle komisch drauf irgendwie.
1: Würdest du es wieder so machen? Oder würdest du sagen, nee, ganz anders, ganz andere Leute oder vielleicht sogar weniger Leute?
9: Ganz andere Leute.
1: Ja. Menschen, die du kennst oder wo du sagst, da will ich einfach mal gucken, ob man sich einfach dann dadurch vielleicht besser befreundet.
9: Weiß ich noch nicht. Ich habe ja erst wieder in einem Jahr Geburtstag.
1: Also, macht man sich nicht Gedanken vor, das stimmt, ja. Nee, aber immerhin. Erfahrung gesammelt, Haken dran und weiter geht's, oder?
9: Ja.
1: Ja. Schade irgendwie. Das heißt, rückblickend sagst du, irgendwie hätte ich mich ja eigentlich freuen sollen, aber eigentlich habe ich mich nicht gefreut. Eigentlich war es nicht schön.
9: Ja, weil die letzten Geburtstage waren, da war alles so gut geplant und so und die Freunde und das hat alles Spaß gemacht. Mhm. Und jetzt irgendwie, ich hatte das Gefühl, dass irgendwie mein Geburtstag vergessen wurde, weil das so spät geplant wurde. Mhm. Und dann war ich so ein bisschen unter Druck und ich wusste nicht richtig, wie ich die dann einladen soll und was ich dann alles schreiben soll. Mhm. Wann und wo und wie, ja.
1: Nächstes Jahr rettet ChatGPT. Sagst du was? Ich will Leute einladen zum Geburtstag. Was muss ich schreiben? Nee. Ich mag das schon, wenn man sich da die Mühe macht, das persönlich zu machen. Vor allen Dingen ist es ja nicht so schwer. Ich hoffe aber, dass du für deinen nächsten Geburtstag ja dann wirklich nur die Leute einlädst, die du auch wirklich, wirklich gern hast. Wo du sagst, die mag ich, die sind mir wichtig, ist mir egal, ob die sich untereinander kennen oder nicht. Ich will die dabei haben.
9: Ja.
1: Na? Und dann spielt es keine Rolle, was ihr macht, sondern einfach nur Zeit zusammen verbringen. Oder?
9: Mhm.
1: Ja. Tamara, Schönen Abend dir. Alles Gute.
9: Gleichfalls.
1: Bis nächstes Jahr. Tschüss, mach's gut. So, weiter geht's. Wir haben in der nächsten Leitung. Da haben wir Christiane aus Offenburg. Grüß dich.
10: Hallo, du.
1: Hallo, Christiane.
10: Also, wenn es jemanden gibt, der dich unbedingt retten muss, dann mache ich das ganz bestimmt.
1: Das ist gut. Ja, also mich haben so ein bisschen die letzten drei Männer enttäuscht. Was war das denn?
10: Welche, die sich untereinander kannten, habe ich das Gefühl.
1: Ja, das kann sein, muss aber nicht. Aber ja, kann schon sein.
10: Wo jeder mit seinem Handy angerufen hat und da kannst du ja nicht mal nachvollziehen, woher sie kommen. Ja. Naja, okay, alles klar. Also jetzt meine Geschichte, die ist eigentlich gar nicht so umwerfend. Aber ich muss mir jetzt was einfallen lassen. Aber ich habe sie trotzdem so empfunden. Also, nachdem ich schwanger war, also da war ich noch ganz jung, bei meinem zweiten Kind, das erste habe ich ja verloren, und als ich wusste, dass das Kind hält, da habe ich vor Glück am liebsten jeden Morgen die Fenster aufgerissen und hätte in diese Welt rausgeschrien, dass ich schwanger bin, dass ich ein Kind bekomme. Ich war sowas von überglücklich in mir selber und so. Ja, es war eine super, super schöne Zeit, die ganze Schwangerschaft über. Und ja, und dann kam ich ins Krankenhaus zum Entbinden. Und obwohl ich ja auch in meinem Sportstudium Schwangerschaftsgymnastik und sonstiges gelernt hatte, bin ich mit dem Schmerz nicht klargekommen. Also bei jeder Wehe habe ich geschrien und habe mich verkrampft und so konnte halt der Muttermund sich nicht öffnen, weil der erst versuchte, meinen Krampf zu lösen. Und ich bin auch, ich glaube, 2 Tage in Wehen gelegen und eine ziemlich lange Zeit. Und wenn man dann ununterbrochen Schmerzen hat und am Schluss hatte ich sie hintereinander, dann ist es, war für mich schon heftig. Und irgendwann, vielleicht sage ich es noch kurz dazu, haben sie den Chefarzt geholt, weil sie nicht mehr wussten, was sie mit mir machen sollten. Und er stand dann so in der Tür, die Fäuste in seine Taille reingestemmt und sagte nur, wer ist diese Sportlehrerin? Und dann haben sie auf mich gedeutet, weil nebendran auch eine am Entbinden war. Und dann hat er gefragt, wer ist weiter? Und dann hieß es beide gleich weit. Und dann hat er gesagt, dann machen wir zuerst die. Und dann hat er sich so auf so einen Schemel gesetzt, wie so ein Melkschemel. Und ich hatte, als mein Kind nach vorne gerutscht ist, endlich mal keine Schmerzen mehr. Oder zumindest erträgliche Schmerzen. Und er ist mir dann mit der Hand aber in den Muttermund rein, um den zu dehnen. Weil der muss am Schluss verstrichen und glatt sein. Er wollte mir damit ja nur helfen. Aber ich war mal so froh, ein bisschen schmerzfrei zu sein. Und ich habe dann sofort meine Hände genommen und habe mich unten verbarrikadiert. Dann hat er gesagt, ich soll die Hände wegnehmen, das könnte sich infizieren. Und ich nehme meine Hände nur weg, wenn sie mir versprechen, dass sie dann nicht mehr reingehen. Und dann sagte er, ja. Und dann macht er eine Bewegung und ich dachte, er versucht es wieder. Und ich habe meine Füße angezogen und ausgestreckt und habe diesen Chefarzt quer durch den Bindungsraum geschossen. Also der ist vom Schemel geflogen und irgendwo gelandet. Und dafür war ich natürlich dann der Gesprächsstoff in der ganzen Klinik. Und jetzt kommt das, also sie sagten mir dann, sie ist ein Junge und sie haben dann mitgenommen erst, um ihn zu waschen und abzusaugen. Und dann kamen sie mit dem Kind, mit dem Bettchen, dahin gefahren, wo ich lag. Und ich habe mich demonstrativ umgedreht. Ich wollte diesen Jungen gar nicht ansehen. Ich war so fertig von allem und so gefühllos im Vergleich zu vorher, dass ich mich einfach nicht mit Freuden, wie das andere Eltern machen, sondern ich mich einfach weggedreht habe. Und irgendwann, nach geraumer Zeit, also es war bestimmt eine halbe Stunde, habe ich gedacht, ich muss ja mal gucken, was ich da in die Welt gesetzt habe. Und diesen Anblick, den vergiss ich nie. Der Kleine lag da, hatte so die Händchen nach oben. Der Kopf war zu mir gedreht, der hatte die Augen offen, er konnte mich natürlich nicht sehen. Kinder sehen ja am Anfang noch nichts. Aber der Blick so war klar, als würde er mich sehen können. Und ich empfand kein Gefühl. Da hat vorhin schon mal eine Frau über sowas Ähnliches gesprochen. Und dann kommt halt auch noch die Aufregung, machst du alles richtig, macht man das? Und ich habe noch nie ein Kind gehabt und wie wird das ablaufen? Und ich hatte auch wirklich die erste Zeit ziemliche Schwierigkeiten. Und so eine Schwangerschaftsdepression, also nach der Schwangerschaft, die gibt es häufiger und gern. Weil eben, wie gesagt, ein Hormonwechsel stattfindet und der führt bei vielen zu einer gewissen Depression. Heute ist es natürlich ein Traumjunge. Und bei meinen zweiten Kindern, also bei meinen Zwillingen, da wusste ich schon, dass ich es anders machen werde und zwar auch anders. Ich konnte die Geburt ganz intensiv erleben, weil ich einfach die Atemtechnik richtig angewendet habe. Und mit Atmen kann man wirklich. Und bei meinen zweiten Kindern, also bei meinen Zwillingen, da wusste ich schon, dass ich es anders machen werde und zwar auch anders. Ich konnte die Geburt ganz intensiv erleben,

0: Hunde nicht kennt, dann denkt man sich ja auch immer so, boah, wie kann die nur so kalt sein? Ne? Wie kann sie denn sich so dem neuen Kind irgendwie so gegenüber verhalten? Hast du, ich meine, du redest ja jetzt mit mir darüber, aber ist es so, dass du oftmals darüber nachgedacht hast und auch irgendwie so Schuldgefühle hattest? Oder sagst du, nee?
1: Nee, ich war eigentlich, ich muss dazu sagen, ich war zu dem Zeitpunkt 22 Jahre alt. Ich würde heute sagen, ich war, um Mutter zu sein, vielleicht noch einfach zu jung. Mhm. Als ich meine Zwillinge bekam, war ich 33 und gut, da hatte ich schon mal ein Kind, da wusste ich, wie das auch abgeht, aber da war ich reifer.
0: Wie lange hat es denn eigentlich bei dem Kleinen damals gedauert, bis diese Verbindung entstand, wo du auch das Gefühl hattest, jetzt bin ich bereit dafür? Wie viele Wochen oder Monate ging da ins Land?
1: Ja, schon so 3-4 Wochen. Also es ging schon eine Weile. Bis an einem Abend, man will ja immer, das Schlimme bei so kleinen Babys ist ja bei den meistens, dass man nachts so oft aufstehen muss. Und einmal habe ich ihn gefüttert und da hat er mir die ganze Milch so im Schmall wieder rausgebrochen. Okay. Und dann habe ich gedacht, gleich ein Fläschchen hinten dran, er soll ja die Nacht durchschlafen. Aber das war natürlich falsch. Der hat natürlich auch das zweite Fläschchen gleich wieder am Schmall rausgespuckt. Und weil ich unsicher war, war ich am nächsten Tag bei der Kinderärztin. Und sie sagte mir, oh, das könnte ein Magenpförtnerkrampf sein. Wir versuchen das mit Tropfen oder weiß, Kuckuck, ja, so. Und wenn das aber nicht hilft, muss er ins Krankenhaus. Also da muss der Magenpförtner, da kommt dann praktisch sonst der Magen entleert sich dann immer in die verkehrte Richtung. Und als ich dann so meinen Jungen im Arm hatte und dachte, oh, der kleine Wurm, der ist doch noch so klein und muss in ein Krankenhaus eventuell, da kam dann so dieses Gefühl in mir so richtig auf. Aber es hat halt eine Weile gedauert. Aber dann ist es vorbei. Aber ich glaube, ich bin nicht die Einzige, die sowas durchmacht. Das machen viele durch. Du bist jetzt wieder so sprachlos.
0: Ja, weil das natürlich, klar, also erstens ist es für mich als Mann natürlich, ich kann nicht mal ansatzweise nachempfinden, was eine schwangere Frau durchmacht. Ich finde das aber unglaublich faszinierend, das so zu hören und so. Ja, dann hat ja vor dem die eine Rednerin auch gesagt, du, Hormone spielen da eine ganz große Rolle.
1: Ja, die Hormone, das ist alles, der Hormonwechsel, den man hat.
0: Deswegen so, zu sagen, so, boah, ich es wäre Quatsch zu behaupten, ich wüsste, was du durchgemacht hast, was man da generell durchmacht.
1: Daniel, ich bin so froh, eine Frau zu sein, weil ich so eine Schwangerschaft durchmachen darf.
0: Ja.
1: Und weil man so die Entwicklung des Kindes ja auch in seinem Bauch erlebt, ja, wenn es sich erstmal bewegt, wenn du das spürst. Es ist was ganz, ganz, ganz Wundervolles. Ich frage mich immer, wie erlebt ein Mann sowas? Ja. Ich weiß, das Kind, das ich geboren habe, ist mein Kind. Und natürlich ist es auch das Kind meines Mannes. Wobei man kann ja auch mal ein Kuckucksei legen. Aber
0: er war beteiligt, sagen wir mal so, bei diesem Prozess.
1: Er hatte seinen Spaß.
0: Er war beteiligt, ja.
1: Ich habe bekommen, was ich wollte, ein Kind. Es war, ich wollte ja immer 6 Kinder. Ja. Und als mein Mann zu mir kam, um mich zu besuchen, habe ich gesagt, bitte versprich mir, dass ich kein Kind mehr kriegen muss. Mhm. Weil ich diese Entbindung ganz schlimm fand. Mhm. Und als ich dann wieder schwanger war, das war 11 Jahre später, ich wollte ja kein Kind mehr. Mhm. Und dann bin ich extra in eine Klinik gegangen, wo die Periduralanästhesie machte, also wo ich dann betäubt wurde, um diese Wehen immer so ertragen zu müssen. Mhm. Aber dort habe ich dann wirklich so meine Atemtechnik, die ich auch in der Schule gelernt hatte, einfach in die Stelle reinzuatmen, in der du den Schmerz empfindest. Du hast ihn im Bauch, du hast ihn im Rücken. Der wechselt auch. Und wenn du da einfach einatmest, direkt bewusst in die Stelle, die dir wehtut, ist der Schmerz ja unheimlich erträglich, fast nicht mehr so schlimm. Und dann war die Geburt natürlich bewusst zu erleben. Und bei meinem Sohn habe ich nichts mehr bewusst erlebt. Da wollte ich nur, dass das endlich alles vorbei ist. Und das war eigentlich irgendwie schön. Und Und bei meinen Zwillingen war es auch so, dass die

0: die Männer schon dabei sein durften. Während bei meinem ersten Kind war das nicht.
1: Und wie haben die sich geschlagen so? War gut?
0: Also oder? Mein Mann hat gleich die ganze Technik übernommen. Ja, weil ich bin ja am Wehenmesser gehängt und du kriegst ja dann sowas auf den Bauch gelegt, um die Herztöne des Kindes zu kontrollieren. Und da ich ja zwei hatte, sind sie beim einen Kind, wo mit dem Kopf schon unten war, zu ihm auf den Kopf haben sie da was installiert. Und das hat dann bei den Ärzten nicht so geklappt, wie sie es wollten, von der Technik her. Und mein Mann hat ihnen dann gleich die Technik erklärt. Mein Mann hat immer alles erklärt, er wusste immer alles am besten. Aber es war halt auch so, dass es schon schöner ist. Auch die, ich glaube auch, die Bindung von einem Mann, wenn er dabei war,
1: ist eine andere, Kindern, ne? Ist eine andere,
0: viel, viel größer, ja, als bei meinem ersten Kind. Gut, da kommt auch noch eine Eifersucht dazu. Ja. Also vorher war er der Kronprinz, hinterher war es mein Kleiner. Schön. Aber das zu meiner Geschichte. Und jetzt muss ich aber noch was sagen, ganz schnell. Ich habe, wann war das? Wann haben wir das letzte Mal? Donnerstag. Ich weiß gar nicht, was für ein Thema es war. Auf jeden Fall habe ich 10:50 angefangen anzurufen. Durch kam ich dann vielleicht kurz nach eins, also dass ich in deiner Sendung war. Und ich hörte dir zu und irgendwie war kein Loch, habe ich den Lautsprecher nicht gefunden und ich musste das Telefon die ganze Zeit am Ohr halten. Und auf einmal sagt sie so, ah, Christiane aus Offenburg, huch, die ist ja gar nicht mehr da. Ich hätte dich erschießen können. Von 10:50 bis kurz nach eins und dort warte ich noch eine halbe Stunde und dann, ich weiß nicht, was da los war, ich habe ins Telefon gebrüllt, ich bin doch da, nee, ist ja nicht mehr da.
1: Nö, kannst du in der Wiederholung anhören, man hat dich nicht gehört. Ich würde ja nicht auflegen, wenn ich niemanden höre.
0: Kann aber vielleicht sein, weil ich den Lautsprecher nicht anhatte.
1: Ja, das war, ja, das Mikro nicht anhatte. Lautsprecher hat damit weniger zu tun. Mikro war vielleicht deaktiviert.
0: Oh, und das kann natürlich sein, das aber das sein. Hat mich genervt. Na naja, gut, hiermit habe ich alles gesagt.
1: Es tut mir leid an dieser Stelle. Es war keine Absicht, Christiane.
0: Es ist das Wenigste, was ich von dir jetzt erwartet habe, dass es dir wenigstens leid tut.
1: Fühl dich gedrückt. Alles Gute dir. Einen schönen Abend.
0: Leid.
1: Bis bald.
0: Ist Spaß. Mir tut es Ohren heute noch weh. Ich wünsche dir noch einen wunderschönen Abend.
1: Mach dir auch. Gut. Mach's gut.
0: Und
1: tschüss.
0: Noch eine schöne Sendung.
1: Danke,
0: ne?
1: Dir. Tschüss.
0: Jetzt glaube ich, Daniel. Tschüss.
1: So, und ich sehe gerade, dass ich schon wieder vergessen habe, online zu schauen, was da so passiert ist. Ich habe euch das Thema ja auch gepostet. Schauen wir uns doch mal das Ergebnis an. Kann man da schon gucken, was es da gibt? Ja, da gibt es schon tatsächlich zwei Fragen. Und ihr könnt natürlich auch online mitmachen und mir Nachrichten dazu schreiben. Das dürft ihr auch nach wie vor machen. Klickt euch einfach rein auf Instagram und auf Facebook unter Night Lounge.
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1: Und wenn ihr jetzt noch ganz schnell in den WhatsApp-Kanal euch reinklickt, den findet ihr auf Instagram und auf Facebook gepostet, den Link dazu, weil über Insta, nicht Quatsch, über Insta, über WhatsApp funktioniert das im Moment irgendwie nicht. Wir sind da immer noch nicht gelistet. Vielleicht liegt es an der Anzahl der Mitglieder. Dann kommt mal ruhig in unseren Kanal rein. Vielleicht sind wir dann sichtbarer. Auf jeden Fall haben wir die erste Frage gestellt und ich wiederhole sie gerade mal. Die lautet, was setzt dich in, nee, wobei, wir fangen mit der anderen Frage an. Warum fühlen sich manche besonderen Momente gar nicht so besonders an? Das wollte ich von euch wissen. Als Antwort kam von ein paar von euch, haben sich, ja, vor allem eher Frauen haben sich dazu geäußert. Und zwar schreibt eine, weil sie konstruiert sind. Finde ich, das war das Einzige, was sie geschrieben hat, aber ich finde das gar nicht so verkehrt. Das bringt es vielleicht sogar auf den Punkt. Dann schreibt eine Person, die Erwartungen spielen brutal mit rein, wenn man denkt, das müsste sich jetzt magisch anfühlen, prüft man innerlich ständig, ob die Magie schon da ist. Dadurch steht man halb außerhalb des Moments und beobachtet sich selbst beim Erleben. Und das macht, na, geht es noch weiter? Nö, das war's. Komisch. Dann schreibt jemand, weil man permanent enttäuscht wurde von Menschen und Situationen, man hat immer im Hinterkopf, es könnte ja wieder eine Enttäuschung kommen. Dann schreibt eine Person, ich zum Beispiel liebe Silvester, Hauspartys und liebe es, im Café zu entspannen, egal ob alleine oder mit Freundinnen. Jedoch mögen viele Bekannte von mir eher Discos, Bars, Shoppingtouren am Samstag. Je nach Mensch einfach unterschiedlich, was Glück ist. Okay, Okay, ja, könnte eine Erklärung dafür sein. Zweite Frage, und das war eine Frage mit Antwortoptionen. Was setzt dich in besonderen Momenten am meisten unter Druck? Abgestimmt habt ihr wie folgt. Die Erwartung der anderen, das sagen 65,5%, nee, 65,6% sogar. Das ist es, das Top-Antwort auch. Dann meine eigenen Ansprüche sind es, sagen 21,9%. Vielleicht ist es Social Media, ne, auch ein Faktor heutzutage, der vielleicht zu Druck führt. Ich stelle mir jetzt gerade vor, wir sehen irgendwie so einen Reiseblogger, der da coole Bilder macht vom Strand, von irgendwelchen coolen Spots. Und dann fliegt man da selber mal hin und denkt sich, wieso sieht das hier nicht so aus wie auf Instagram? Passiert übrigens in sehr, sehr vielen Fällen, ne? Was, heute wird ja jedes Bild zigmal bearbeitet und ihr denkt euch, das sieht so richtig schön friedlich aus und dann taucht ihr da auf und seht, dass da 300 Touristen um euch herumrennen und das wirkt plötzlich alles andere als idyllisch. Und dann schreibt jemand noch hier, die Angst, etwas zu verpassen. Das sagen 12,5%. Also, wir bleiben bei die Erwartung der anderen. Okay. Zweite Frage. Oder dritte besser gesagt. Was ist für dich das deutlichste Zeichen, dass ein Moment überbewertet war? Auch hier gab es 4 Antwortmöglichkeiten. Entschieden habt ihr wie folgt. Wo ist denn jetzt? Zweite Umfrage. Ach so, genau da. In der zweiten Umfrage sind es sichtbar. Und zwar, wo haben wir denn? Oh, jetzt habe ich gerade hier vergessen, die letzte Zahl noch hochzuladen. Das mache ich jetzt noch. Dann haben wir nämlich das Ergebnis für die komplette Zahl. Und dann sind wir hoffentlich ein bisschen safer. Wo haben wir es jetzt hier? Moment, das dauert jetzt einen kleinen Moment.
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1: Und ihr könnt in der Zeit gerne mal anrufen. Und dann können wir uns das mal gemeinsam anschauen. Das ist die letzte Umfrage. Dann sind wir eigentlich auch damit schon durch und haben noch kurz Zeit für die anderen Gespräche. Also, was ist für dich das deutlichste Zeichen, dass ein Moment überbewertet war? Ergebnis von euch. Die Vorfreude war größer als das Erlebnis, sagen 70,6%. Ich erinnere mich nur noch an einzelne Szenen, mehr nicht, sagt keiner von euch, 0%. Dann danach war ich einfach nur enttäuscht, sagen 20,6%. Und die letzte Antwortmöglichkeit war, andere fanden es viel schöner als ich. Das sagen 8,8% von euch. Also, wir halten fest, die Vorfreude war größer als das Erlebnis. Sehr schön. Vielen Dank. Wir machen weiter. Wir gehen in die nächste Leitung. Und wen erwarten wir da? Jemand mit der Endziffer 82. Guten Abend. Hallo.
3: Hi.
1: Hi, wer da?
3: Ich bin der Ossi. Hi.
1: Damit Ossi? Haben wir
3: telefoniert. Ja, aus Frankfurt, genau.
1: Ossi aus Frankfurt. Schön. Hallo.
3: Ja. Okay. Ja. Ich bin schon wieder total abgelenkt. Ich habe gar nicht mehr gedacht, dass ich noch irgendwie in der Leitung bin. Also bei mir war das der erste Joint irgendwie. Da habe ich total viel von versprochen. So also Musik hören dabei, extra alles so zurechtgelegt und mir schön gemütlich gemacht und dann war gar nichts. Das fällt mir direkt dazu ein, irgendwie so mit 16 damals.
1: Oh, wunderbar, schon die Zeit dazu. Ich wollte nämlich gerade sagen, jetzt spulen wir doch mal zurück und du verrätst mir ein paar Details dazu. Also, der erste Joint war die Überschrift. Das war damals, du hast gedacht, boah, das alle haben schon gesagt. Was haben sie damals, was haben die eigentlich gesagt? Die haben gesagt, boah, wie haben die das beschrieben, das Gefühl, wie sich das anfühlen wird?
3: Eher so von aus der Schule, wo halt Lehrer einen davor warnen, ja, dass du davon so abdriftest und dann, ja, dann lässt man sich so hängen, ja, und das nur diese. Ja, und dann aus irgendwelchen Filmen halt, so total stoned halt, rum, da gab es Cheech und Chong früher, so ich bin Jahrgang 74, das war dann so in 80er, 90er Jahren halt diese Cheech und Chong Filme oder und Bob Marley und so und immer mit den dicken Tüten und immer dicht gewesen und das, ja, das ist so geil, die Musik so toll und so und Farben so aus, war es immer so dargestellt halt wie. Ja, und es hat mich halt total interessiert. Ja.
1: Also die Lehrer haben gewarnt, aber die Popkultur, die hat es eher irgendwie cool gemacht. Okay, und du warst einfach nur neugierig. Du warst 16 Jahre jung und hast gedacht, ich muss das auch mal ausprobieren. Wie kam es dazu? Hattest du Mitschüler, die gekifft haben oder hast du da irgendjemanden gekannt, der sowas verkauft? Erzähl.
3: Nee, ich bin früher Skateboard gefahren irgendwie in der Stadt. Und da waren die Jungs dabei, die halt immer mal gekifft haben, so, und dann, ja,
1: War das erste Erlebnis alleine oder hast du es in der Gruppe gemacht?
3: Nee, alleine. Ich habe das alleine ausprobiert. Auch Alkohol. Ich habe das immer alleine probiert. Ich habe mich erst informiert irgendwie, was macht es und so. Und hab, ist es schlimm? Und was kann da passieren? Was macht es in meinem Kopf? Und dann wollte ich es halt ausprobieren.
1: Warum alleine? Also hast du gedacht so, okay, ich probiere das erstmal aus, gucke, wie mein Körper reagiert, weil nicht, dass ich dann in der Situation bin, in der mich andere in irgendeiner Art und Weise ausnutzen können, mir was klauen können oder was auch immer? Oder warum allein? Nee.
3: Ja, weiß nicht, Experiment. Ich kannte niemanden. Ich wollte mich auch niemandem anvertrauen, dass ich das probieren will. Und meinen Kumpels hat es eigentlich niemand gemacht. So, ich habe das irgendwie.
1: Nee, und die Skater-Jungs, die kanntest du nicht, oder was?
3: Nee, hab ich, mit denen ist mein Skateboard gefahren, aber ich habe nichts, die sind alle älter gewesen, so hatte ich nichts mit am Hut. Außerdem hätten die mir auch, genau, stimmt, ich habe jemanden mal gefragt, ob ich auch mal mitrauchen darf. Und so, nee, lass mal gut sein. Da wollte mich keiner irgendwie, wollte erst sein, wer mir es als erstes gibt.
1: Aber die haben dir doch das Gras verkauft.
3: Nein. Nee, haben sie nicht verkauft.
1: Sondern? Von wem hast du das denn bekommen?
3: Nein, ich bin die Stadt gefahren, halt auf die öffentliche, bei uns gibt es einen Platz in der Stadt, wie es meistens in jeder Stadt gibt. Und da habe ich mir bei Marokkanern, Algeriern, irgendjemand war das, da habe ich mir ein Stück Hasch gekauft.
1: Was? Okay, krass.
3: Mit dem bin ich in der Faust nach Hause gefahren, total gespannt. So, jetzt habe ich das, besitze ich was davon, habe mir das mal angeguckt und so, was ist das, wie riecht das? Und dann habe ich es ausprobiert. Ich habe die Rette gedreht und habe mich wohin gesetzt. Jetzt geht bestimmt gleich irgendwas passiert jetzt und war total gespannt. Ja, gar nichts. Nichts. Mir war schwindelig, weil ich habe auch keine Zigaretten geraucht. Natürlich wird es mir schwindelig dann vom Rauchen. Aber von dem Hasch oder so war da gar nichts.
1: Du hast keine berauschende Wirkung gehabt?
3: Nein. Nur vom Nikotin. Das war mir zu viel.
1: Nur vom Nikotin. Okay. Hast du jemals wieder danach Cannabis ausprobiert?
3: Oh, sicher doch. Deswegen weiß ich, dass ich am ersten Mal nichts gemerkt habe. Weil als ich dann was gemerkt habe, so beim 5., 6., 10. Mal, da habe ich gewusst, dass das erste Mal völlig, das habe ich mir eingebildet. Ne? Das war, dass es mir schwindelig war vom Nikotin, sonst gar nichts. Doch, deswegen. Ich rauche bis heute noch. Ich trinke keinen Alkohol dafür. Ich rauche Cannabis.
1: Nur Cannabis oder auch Zigaretten?
3: Nee, Zigaretten, ja, den auch nicht. Ab und zu mal, wenn es einen guten Kaffee gibt oder so, manchmal, aber echt selten.
1: Also mit 16 quasi relativ, also diese 10 Versuche, die sind wahrscheinlich dann kurz nacheinander gekommen, gehe ich mal von aus, oder?
3: Ja, genau, ich wollte unbedingt was merken davon.
1: Jetzt bist du, wie alt, wenn ich fragen darf?
3: 52.
1: Hast du nicht Sorgen gehabt, dass das irgendwas mit deinem Kopf macht und dass das vielleicht bleibende Schäden, auch davor haben dich mit Sicherheit deine Lehrer damals gewarnt und gesagt, mach das nicht in dem Alter und so weiter?
3: Ja, sicher. Die haben ja halt erzählt, dass die Mädchen in der Disco Haschisch in die Cola geschüttet bekommen haben, okay? Ja, das haben sie wirklich erzählt. Und die eine wäre dran gestorben, die andere ist noch in der Psychiatrie und das war... Nein, das war halt, ich wusste, dass das halt auf gar keinen Fall so sein kann, weil man sich nicht die Cola schütten kann. Und deswegen habe ich mir keinerlei Sorgen gemacht. Und ich habe der Erste, den ich mit der Psychose erlebt habe, der sowas bekommen hat davon, nachweisbar, der, das war einer vielleicht, aber sonst die Leute, die ich gekannt habe oder gesehen habe, die das regelmäßig konsumiert haben, da war jetzt nichts, wovon ich mir hätte Sorgen machen brauchen oder Angst vor. Nee, habe ich mir nie Sorgen gemacht. Hat mich auch, ich weiß nicht, wie gut alles gegangen wäre, hätte ich gelassen. Also ich glaube nicht, dass das mich jetzt irgendwie negativ irgendwie zerstört hätte oder so. Oder mein Kopf irgendwas angerichtet hat, was ich nicht will.
1: Ärgert es dich, dass du etwas mit 16 gefunden hast, das dich bis heute in die 50er begleitet? Oder sagst du, nee?
3: Nee, ich find's gut. Also es hätte mir auch nichts aus. Ich hätte es später angefangen oder gar nicht, keine Ahnung. Also ich bin froh, dass ich mit, wie viele andere Leute angefangen habe, mal ein Bierchen zu trinken und das bis heute beibehalten habe und regelmäßig halt mir abends ein Bier trinke oder irgend sowas. Bin froh, dass ich das nicht tue. Mhm. Und ich halt mal entspannen möchte mit einer Substanz, dann dass ich halt das mache.
1: Naja, deswegen frage ich dich ja. Es gibt ja Menschen, die weder eine Substanz zu sich nehmen, noch konsumieren, noch sonst was und die auch trotzdem sehr zufrieden und glücklich sind. Daher frage ich ja gerade, ob du sagst, so, naja, ich brauche das zum Entspannen. So wie andere ihr Bier trinken, rauche ich meinen Joint. Aber trotzdem ist es ja irgendwie so, dass man sich dann vielleicht daran gewöhnt irgendwann und man kann eigentlich gar nicht mehr ohne. Oder man will es auf jeden Fall nicht mehr missen.
3: Ich schlafe auf jeden Fall schlechter, wenn ich kein, also wenn ich nichts habe. Ja, also wenn ich jetzt irgendwie ein paar Tage lang hintereinander rauche, so dann und das dann leer ist oder ich ergibt sich halt nicht, dann da fehlt es mir schon, na klar. Da. So, aber also am nächsten Tag schon wieder gut.
1: Ja? Das heißt, das ist jetzt nicht so, wie wenn du es mal einen Tag lang nicht genommen hast, dann geht's wieder, oder wie?
3: Ja, ist ja nicht so, dass ich so chronisch halt betreibe, dass ich täglich jetzt seit ich 16 bin, mich zurauche oder so, sondern in Phasen halt mal, wenn ich dann mal ein paar Gramm hab halt, dann rauche ich sie und wenn sie leer sind, sind sie halt leer und dann ein paar Tage halt auch nichts wieder, überhaupt kein Problem.
1: Macht dich das heute noch glücklich oder sagst du, ach, das ist eigentlich nur noch, ich weiß ich nicht, es ist Standard, es ist gar nicht mehr so das, was es früher mal war.
3: Ja, ich mache es mir bestimmt jetzt nicht extra dann zu Hause gemütlich, dass ich dann, so wie halt ein Dings, wie ich halt wie andere Leute ein Glas Rotwein mal so trinken, der gut schmeckt, dann habe ich halt eine Sorte, die ich gut finde oder die lecker ist halt, dann ist das halt was, ist okay, aber jetzt so festlich, so verbissen ist es nicht halt.
1: Ja. Wie, hab ich das jetzt gerade richtig verstanden? Du kiffst und trinkst dann Rotwein oder war das gerade?
3: Nein, ich trinke überhaupt keinen Rotwein. Ich habe schon damit verglichen halt.
1: Ach so.
3: Ja, dass ich das so genieße mal, ja, wie ein anderer sich ein Glas Rotwein mal einschenken.
1: Ach so, okay, verstehe.
3: Ja, aber jetzt ist jetzt nicht so, jetzt glücklich machen, weiß ich nicht, ob das richtig ist. Also es wirkt genauso gut, wie früher auch gewirkt hat. Da, das kann ich sagen, ja. Es ist nicht, dass ich mich jetzt dran gewöhnt hätte und das so... Dann brauchst du ja nicht machen, wenn es mich nicht mehr abtönt, ne?
1: Glaubst du trotzdem, dass es... du kannst gerne dranbleiben, Ossi. Ich sehe gerade, die Sendung ist gleich vorbei. Dann können wir uns kurz noch darüber unterhalten. Euch da draußen erstmal vielen Dank fürs Zuhören, fürs Mailschreiben, fürs Posten. Das war ja mal eine spannende Sendung, oder? Mit was für spannenden Geschichten. Ich wünsche euch alles Gute und wir hören uns wieder ab 12 Uhr mit einem neuen Thema. Bis dann, tschüss.
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4: Ich bin Ursula Winkler. Die vier in die Niederlande ausgeflogenen deutschen Passagiere des von einem Hantavirus-Ausbruch betroffenen Kreuzfahrtschiffs sind auf dem Weg nach Frankfurt. Mehrere Rettungswagen brachen am späten Abend am Flughafen Eindhoven auf. Dorthin waren die deutschen Passagiere zusammen mit weiteren aus den Niederlanden, Belgien und Griechenland von der Insel Teneriffa gebracht worden.
5: Alle Passagiere waren noch einmal untersucht worden, bevor sie das Schiff verlassen durften. Die gute Nachricht, bei niemandem gab es Krankheitssymptome. Trotzdem ist die Odyssee auch für die Deutschen noch nicht ganz vorbei. Von Eindhoven geht es mit einem Spezialtransport nach Frankfurt, danach in die jeweiligen Bundesländer. Dort entscheiden dann die Gesundheitsämter, wie genau die Quarantäne aussieht, die wegen der langen Inkubationszeit beim Hantavirus nötig ist. Thomas Brock, Berlin.
4: Nach dem Veto des Bundesrats sind die Chancen deutlich gesunken, dass die Entlastungsprämie für Arbeitnehmer doch noch kommt. CSU-Chef Söder sieht keine Zukunft mehr für sie. Auch die Ministerpräsidentin von Mecklenburg-Vorpommern, Schwesig, rät der Bundesregierung besser gleich, eine umfassende Einkommensteuerreform anzugehen. Vorgesehen war ursprünglich, dass Arbeitgeber ihren Beschäftigten bis Mitte 2027 freiwillig bis zu 1.000 Euro steuerfrei als Entlastung zahlen können. Morgen dürfte das Thema Entlastungen im Koalitionsausschuss diskutiert werden. Der Vorschlag von Kreml-Chef Putin zu einer möglichen Rolle von Altkanzler Schröder als Vermittler im Ukraine-Krieg stößt in der SPD nicht auf grundsätzliche Ablehnung. Der SPD-Außenpolitiker Stegner sagte dem Spiegel, er begrüße jede Initiative, die den Krieg beenden könnte.
6: Bisher, so sagt Stegner, sei Europa nicht an den Verhandlungen beteiligt und könne keine Vorschläge machen. Wenn das über jemanden wie Schröder gelingen würde, wäre es fahrlässig, das auszuschlagen. Putin hatte bei einer Pressekonferenz gesagt, obwohl sich die USA um Vermittlung bemüht hätten, könne er sich von europäischer Seite den früheren SPD-Chef als Vermittler vorstellen. Die Bundesregierung äußerte sich skeptisch zu dem Vorschlag. Aus Regierungskreisen in Berlin hieß es, er reihe sich ein in eine Serie von Scheinangeboten. Thomas Bleskin, Berlin.
4: Zum Fußball. Im Abendspiel der Bundesliga hat sich Union Berlin bei Mainz 05 mit 3:1 durchgesetzt. Zuvor gewann Heidenheim beim FC Köln ebenfalls mit 3:1 und darf damit weiter auf den Klassenerhalt hoffen. Der SC Freiburg verlor beim HSV mit 2:3.
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